0: erreichen. Moskau kündigte dagegen eine Reaktion auf die deutschen Maßnahmen an. Was genau das heißt, lässt das Außenministerium offen.
1: In einem Umspannwerk in der Nähe des Kohlekraftwerks Jentschwalde in Brandenburg hat es einen Sabotageakt gegeben. Allerdings wurde die Stromversorgung nicht gestört. In zwei Fällen sei es gelungen, leitfähiges Material in die Höchstspannungsleitung einzubringen. Das sagte Brandenburgs Innenminister Rethmann. Es wurden zahlreiche Sprengvorrichtungen gefunden. Es sei aber vergleichsweise glimpflich ausgegangen, so Rethmann. E-Autos sind besser fürs Klima als Fahrzeuge mit herkömmlichen Verbrennungsmotoren. Eine neue Studie der TU München zeigt aber auch, klimaneutral sind auch E-Autos nicht. Die Forscher empfehlen der EU, bei den Klimavorgaben auch darauf zu achten, wie viel CO2 bei der Produktion entsteht. Man wolle das Gute vom schlechten Elektroauto unterscheiden, so einer der Professoren. Im oberbayerischen Geretsried sind eine Seniorin und ihr erwachsener Sohn tot in einem Mehrfamilienhaus gefunden worden. Die Polizei geht von einem Tötungsdelikt aus. Es gibt deutliche Hinweise auf Fremdeinwirkung. Ein Tatverdächtiger wurde bereits ermittelt. Wie es aus Polizeikreisen heißt, soll es eine Person aus dem familiären Umfeld sein. Zu den Hintergründen ist bisher nichts bekannt. Nach 12 Jahren hat Antonio Rüdiger seinen Rücktritt aus der Fußballnationalmannschaft erklärt. Das kündigte der 33-Jährige in den sozialen Medien an. Er wolle den Weg für die junge Generation freimachen und bedankte sich bei seinen Teamkollegen. Der Innenverteidiger von Real Madrid absolvierte insgesamt 86 Partien für die DFB-Auswahl.
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1: Eine Meldung haben wir von der A71 Suhl Richtung Schweinfurt. Bitte aufpassen, zwischen dem Dreieck Suhl und Meiningen Nord, da liegt ein totes Tier auf der Straße.

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1: So ein paar Nebelfelder tummeln sich heute Morgen noch bei uns. Die können die Sonne aber mal gar nicht aufhalten. Es wird spätsommerlich mit 22 bis 25 Grad und trocken bleibt's auch. Morgen am Mittwoch schaut's ein bisschen anders aus, geht's hier und da mit Regen rein in den Tag. Der verzieht sich dann aber schnell und die Sonne schaut durch.
0: Es ist 2:30. 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
2: Ich bin Hendrik Daum. Deutschland bekommt nach dem versuchten Drohnenanschlag in Leipzig jetzt Rückendeckung von der NATO und der EU. NATO-Chef Rutte erklärt, die Beweise gegen Russland seien eindeutig und auch EU-Kommissionspräsidentin von der Leyen sichert Deutschland Unterstützung zu. Dirk Zeitler mit den Einzelheiten.
3: Beide machen klar, Moskau soll mit solchen Aktionen weder Deutschland einschüchtern, noch die Hilfe für die Ukraine schwächen. Rutte hat darüber bereits mit Bundeskanzler Merz gesprochen. Als nächstes berät er auch mit Kommissionspräsidentin von der Leyen. Dann geht es darum, wie Europa weiter reagieren kann. Auch die EU-Außenminister wollen über den Fall und mögliche Sanktionen sprechen. Moskau kündigte dagegen eine Reaktion auf die deutschen Maßnahmen an. Was genau das heißt, lässt das Außenministerium offen.
2: In einem Umspannwerk in der Nähe des Kohlekraftwerks Jentschwalde in Brandenburg hat es einen Sabotageakt gegeben. Allerdings wurde die Stromversorgung nicht gestört. In zwei Fällen sei es gelungen, leitfähiges Material in die Höchstspannungsleitung einzubringen. Das sagte Brandenburgs Innenminister Rethmann. Es wurden zahlreiche Sprengvorrichtungen gefunden. Es sei aber vergleichsweise glimpflich ausgegangen, so Rethmann. Das waren die Nachrichten um 12:30.
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2: Eine Meldung haben wir von der A71 Suhl Richtung Schweinfurt. Bitte aufpassen, zwischen dem Dreieck Suhl und Meiningen Nord, da liegt ein totes Tier auf der Straße.
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1: Hier und da starten wir noch mit Nebel rein in den Tag. Da kämpft sich dann aber die Sonne easy wieder durch später. Bis auf 25 Grad geht's noch hoch auf dem Thermometer. Morgen dann ein paar Tropfen mit dabei zum Tagesstart. Die werden dann aber im Laufe des Tages ganz schnell weniger.
0: Es ist 3 Uhr. 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
2: Ich bin Hendrik Daum. Der Vorstand von Volkswagen hat einem Bericht der Wirtschaftswoche zufolge bereits beschlossen, 4 VW-Werke zu schließen. Demzufolge soll die Produktion in Emden, Hannover, Zwickau und Neckarsulm zwischen 2031 und 2034 enden. In den vergangenen Tagen hatte es bei Volkswagen eine Reihe von Betriebsversammlungen gegeben. Hintergrund sind die Sparpläne des Unternehmens. Die deutsche Marine hat im Nordatlantik einen zuvor geheim gehaltenen Test des israelischen Raketensystems LoRa erfolgreich abgeschlossen. Ein Marineinspekteur sagte, das Waffensystem lasse sich problemlos von deutschen Schiffen aus einsetzen. Außerdem übersteige die mögliche Reichweite alles, was man bisher kannte. Bayerns Ministerpräsident Söder fordert eine nationale Gasreserve, ähnlich wie beim Öl. Die aktuellen Speichervorräte seien zu niedrig, sagte der CSU-Chef. Wirtschaftsminister Aiwanger sagte, aktuell käme man auf maximal 50%. Nötig seien aber bis 1. November 70%. Er fürchtet Engpässe, sollte es aus irgendeinem Grund Lieferprobleme mit Flüssiggas geben. Das meiste davon kommt aus den USA. Schon wieder ist der Regierungsflieger kaputt. Bundesfinanzminister Klingbeil ist in South Carolina gestrandet. Damit verpasst der Minister heute die Kabinettssitzung, wo es um sein Steuergesetz geht. Die Maschine konnte wegen eines technischen Defekts nicht starten. Aktuell schaut man, ob der Flieger repariert werden kann oder Klingbeil mit einem anderen Flugzeug zurück nach Deutschland fliegen muss. Fußballprofi Antonio Rüdiger spielt nicht mehr für Deutschland. Auf seinen Social-Media-Kanälen hat der 33-Jährige seinen Rücktritt aus der deutschen Nationalmannschaft erklärt. Moritz Einzel berichtet.
3: Es sei an der Zeit, den Weg für die junge Generation freizumachen, schrieb Rüdiger. Der Innenverteidiger in Diensten von Real Madrid bestritt 86 Länderspiele für Deutschland. Er nahm an 3 Welt- und 2 Europameisterschaften teil. 2017 war Rüdiger Teil des jungen deutschen Teams, das in Russland den Confederations Cup gewann.
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2: 2 Meldungen haben wir. Einmal die A3 Nürnberg Richtung Passau. Hier laufen Reinigungsarbeiten auf der rechten Spur zwischen dem Kreuz Regensburg und Regensburg-Universität. Und die A7 Fulda Richtung Würzburg. Hier läuft eine Unfallaufnahme auf Höhe Bad Kissingen-Obertulba.

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1: So ein paar Nebelfelder tummeln sich heute Morgen noch bei uns. Die können die Sonne aber mal gar nicht aufhalten. Es wird spätsommerlich mit 22 bis 25 Grad und trocken bleibt's auch. Morgen am Mittwoch schaut's ein bisschen anders aus, geht's hier und da mit Regen rein in den Tag. Der verzieht sich dann aber schnell und die Sonne schaut durch.
0: Es ist 3:30. 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
2: Ich bin Hendrik Daum. Der Vorstand von Volkswagen hat einem Bericht der Wirtschaftswoche zufolge bereits beschlossen, 4 VW-Werke zu schließen. Demzufolge soll die Produktion in Emden, Hannover, Zwickau und Neckarsulm zwischen 2031 und 2034 enden. In den vergangenen Tagen hatte es bei Volkswagen eine Reihe von Betriebsversammlungen gegeben. Hintergrund sind die Sparpläne des Unternehmens. Die deutsche Marine hat im Nordatlantik einen zuvor geheim gehaltenen Test des israelischen Raketensystems LoRa erfolgreich abgeschlossen. Ein Marineinspekteur sagte, das Waffensystem lasse sich problemlos von deutschen Schiffen aus einsetzen. Außerdem übersteige die mögliche Reichweite alles, was man bisher kannte. Das waren die Nachrichten um 5:30.
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2: Zwei Meldungen haben wir. Einmal die A3 Nürnberg Richtung Passau. Hier laufen Reinigungsarbeiten auf der rechten Spur zwischen dem Kreuz Regensburg und Regensburg-Universität. Und die A7 Fulda Richtung Würzburg. Hier läuft eine Unfallaufnahme auf Höhe Bad Kissingen-Obertulba.
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1: Hier und da starten wir noch mit Nebel rein in den Tag. Da kämpft sich dann aber die Sonne easy wieder durch später. Bis auf 25 Grad geht's noch hoch auf dem Thermometer. Morgen dann ein paar Tropfen mit dabei zum Tagesstart. Die werden dann aber im Laufe des Tages ganz schnell weniger.
0: Es ist 4 Uhr. 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
2: Ich bin Hendrik Daum. Der Vorstand von Volkswagen hat einem Bericht der Wirtschaftswoche zufolge bereits beschlossen, 4 VW-Werke zu schließen. Demzufolge soll die Produktion in Emden, Hannover, Zwickau und Neckarsulm zwischen 2031 und 2034 enden. In den vergangenen Tagen hatte es bei Volkswagen eine Reihe von Betriebsversammlungen gegeben. Hintergrund sind die Sparpläne des Unternehmens. Die Bundesregierung bringt heute ein Gesetz auf den Weg, das vor allem den ganz kleinen Kindern zugutekommen soll. Im Kern geht es um verpflichtende Sprachtests für alle Vierjährigen und um eine gezielte Förderung der Kinder in den Kitas. Uli Reitinger berichtet.
3: Das Gesetz soll den Kleinkindern den Übergang zur Grundschule erleichtern. Experten sagen, im Moment schleppen die Kinder und Jugendlichen Bildungsdefizite oft durch ihre gesamte Bildungslaufbahn. Das soll sich mit dem neuen Gesetz ändern. Mit den verpflichtenden, bundesweit einheitlichen Sprachtests, auch für Kinder, die nicht in die Kita gehen, sollen Probleme früh erkannt und direkt mit individuell passenden Hilfen entgegengewirkt werden.
2: Die deutsche Marine hat im Nordatlantik einen zuvor geheim gehaltenen Test des israelischen Raketensystems LORA erfolgreich abgeschlossen. Ein Marineinspekteur sagte, das Waffensystem lasse sich problemlos von deutschen Schiffen aus einsetzen. Außerdem übersteige die mögliche Reichweite alles, was man bisher kannte. Schon wieder ist der Regierungsflieger kaputt. Bundesfinanzminister Klingbeil ist in South Carolina gestrandet. Damit verpasst der Minister heute die Kabinettssitzung, wo es um sein Steuergesetz geht. Die Maschine konnte wegen eines technischen Defekts nicht starten. Aktuell schaut man, ob der Flieger repariert werden kann oder Klingbeil mit einem anderen Flugzeug zurück nach Deutschland fliegen muss. Bei den US Open haben die beiden deutschen Tennisprofis Eva Liss und Jan-Lennard Struff die zweite Runde erreicht. Der 36 Jahre alte Struff setzte sich glatt in 3 Sätzen gegen Camilo Hugo Carabelli aus Argentinien durch. Auf ihn wartet nun mit Francisco Cerundolo erneut ein Argentinier. Die Hamburgerin Liss besiegte zuvor die Tschechin Gabriela Knutson in 2 Sätzen. Sie trifft in der nächsten Runde auf die russische French Open-Gewinnerin Mira Andreeva.
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2: 2 Meldungen haben wir aktuell. Einmal die A3 Nürnberg Richtung Passau. Hier laufen zwischen Sinzing und Regensburg Universität Reinigungsarbeiten. Die rechte Spur ist deshalb gesperrt. Und die A7 Fulda Richtung Würzburg. Hier läuft eine Unfallaufnahme auf Höhe Bad Kissingen-Obertulba.

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1: So ein paar Nebelfelder tummeln sich heute Morgen noch bei uns. Die können die Sonne aber mal gar nicht aufhalten. Es wird spätsommerlich mit 22 bis 25 Grad und trocken bleibt es auch. Morgen am Mittwoch schaut es ein bisschen anders aus, geht es hier und da mit Regen rein in den Tag. Der verzieht sich dann aber schnell und die Sonne schaut durch.
0: Es ist 4:30. 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
2: Ich bin Hendrik Daum. Der Vorstand von Volkswagen hat einem Bericht der Wirtschaftswoche zufolge bereits beschlossen, 4 VW-Werke zu schließen. Demzufolge soll die Produktion in Emden, Hannover, Zwickau und Neckarsulm zwischen 2031 und 2034 enden. In den vergangenen Tagen hatte es bei Volkswagen eine Reihe von Betriebsversammlungen gegeben. Hintergrund sind die Sparpläne des Unternehmens. Die Bundesregierung bringt heute ein Gesetz auf den Weg, das vor allem den ganz kleinen Kindern zugutekommen soll. Im Kern geht es um verpflichtende Sprachtests für alle 4-Jährigen und um eine gezielte Förderung der Kinder in den Kitas. Uli Reitinger berichtet.
3: Das Gesetz soll den Kleinkindern den Übergang zur Grundschule erleichtern. Experten sagen, im Moment schleppen die Kinder und Jugendlichen Bildungsdefizite oft durch ihre gesamte Bildungslaufbahn. Das soll sich mit dem neuen Gesetz ändern. Mit den verpflichtenden, bundesweit einheitlichen Sprachtests, auch für Kinder, die nicht in die Kita gehen, sollen Probleme früh erkannt und direkt mit individuell passenden Hilfen entgegengewirkt werden.
2: Das waren die Nachrichten um 4:30.
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2: 2 Meldungen haben wir aktuell. Einmal die A3 Nürnberg Richtung Passau. Hier laufen zwischen Sinzing und Regensburg Universität Reinigungsarbeiten. Die rechte Spur ist deshalb gesperrt. Und die A7 Fulda Richtung Würzburg. Hier läuft eine Unfallaufnahme auf Höhe Bad Kissingen-Obertulba.
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1: Hier und da starten wir noch mit Nebel rein in den Tag. Da kämpft sich dann aber die Sonne easy wieder durch später. Bis auf 25 Grad geht's noch hoch auf dem Thermometer. Morgen dann ein paar Tropfen mit dabei zum Tagesstart. Die werden dann aber im Laufe des Tages ganz schnell weniger.
0: Es ist 5 Uhr. 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
2: Ich bin Hendrik Daum. Einen schönen guten Morgen. Der Vorstand von Volkswagen hat einem Bericht der Wirtschaftswoche zufolge bereits beschlossen, 4 VW-Werke zu schließen. Demzufolge soll die Produktion in Emden, Hannover, Zwickau und Neckarsulm zwischen 2031 und 2034 enden. In den vergangenen Tagen hatte es bei Volkswagen eine Reihe von Betriebsversammlungen gegeben. Hintergrund sind die Sparpläne des Unternehmens. Die Europäische Union hat der Bundesregierung mit Blick auf den Drohnenvorfall in Leipzig Unterstützung zugesichert. Die EU stehe angesichts des russischen Angriffs voll und ganz an der Seite Deutschlands. Das schrieb Kommissionspräsidentin von der Leyen. NATO-Generalsekretär Rutte betonte, das Bündnis werde seinen Mitglieder gegen jegliche Bedrohung verteidigen. Unterdessen hat Russlands Präsident Putin auf die von Deutschland angekündigten Sanktionen reagiert. Sie seien ein so wörtlich schwerer Fehler und liefen eindeutig den Interessen des deutschen Volkes zuwider, so Putin. Die bayerische Staatsregierung drängt darauf, dass auch bei uns mehr Gas gefördert wird. Das sagte Ministerpräsident Söder. Hintergrund ist, dass die deutschen Gasspeicher im Moment nur zu etwas mehr als 50% gefüllt sind. Bayern fordert deshalb eine nationale Gasreserve für etwa 3 Wochen. Schon wieder ist der Regierungsflieger kaputt. Bundesfinanzminister Klingbeil ist in South Carolina gestrandet. Damit verpasst der Minister heute die Kabinettssitzung, wo es um sein Steuergesetz geht. Die Maschine konnte wegen eines technischen Defekts nicht starten. Aktuell schaut man, ob der Flieger repariert werden kann oder Klingbeil mit einem anderen Flugzeug zurück nach Deutschland fliegen muss. Fußballprofi Antonio Rüdiger spielt nicht mehr für Deutschland. Auf seinen Social-Media-Kanälen hat der 33-Jährige seinen Rücktritt aus der deutschen Nationalmannschaft erklärt. Moritz Einzel berichtet.
3: Es sei an der Zeit, den Weg für die junge Generation freizumachen, schrieb Rüdiger. Der Innenverteidiger in Diensten von Real Madrid bestritt 86 Länderspiele für Deutschland. Er nahm an 3 Welt- und 2 Europameisterschaften teil. 2017 war Rüdiger Teil des jungen deutschen Teams, das in Russland den Confederations Cup gewann.
4: Vielen Dank. Mehr News wieder in einer halben Stunde. Wir schauen jetzt auf die Straßen. Da ist es noch ruhig. Ihr kommt gut durch.
5: Blitzer habt ihr uns heute Morgen noch keine gemeldet. Wenn ihr irgendwo einen entdeckt, gerne durchklingeln oder eine WhatsApp schicken. Geht beides unter der 0800 14 15 800. Gute Fahrt.
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5: Schönen guten Morgen am Mittwoch. Fußballmittwoch. Die Bayern steigen im DFB-Pokal ein. Heute erste Runde auswärts in Osnabrück. Gestern Abend schon die Dortmunder beim HIBC Hamburg zu Gast. Und es war ein lockerer 5:0-Sieg. Mit dem Spiel der Bayern geht heute Abend dann die erste Runde zu Ende. Der Musikmix deines Lebens, der geht Gott sei Dank weiter. Genauso wie die Liebe. Lost Frequencies, Love is the Only Thing in der Playlist für deinen Sommer, genauso wie ein One-Hit-Wonder von den Fugees. Und jetzt die aktuelle von Michael Schulte. Schönen guten Morgen.

Also ein richtig cooler 90er zum Start in den Mittwoch. Smash Mouth, All-Star, schönen guten Morgen am 2. September. Fußball steht heute Abend an, die Bahn in der ersten Runde des DFB-Pokal ab 8:45. Da geht's gegen Osnabrück. Geburtstag heute für unsere Nationalhymne. Das Deutschlandlied wird vor 104 Jahren von Reichspräsident Ebert offiziell zur Nationalhymne ernannt. Vor 30 Jahren, da bekommt die Rockmusik ihre eigene Walhalla. Die Rock'n'Roll Hall of Fame wird eröffnet. Ein Mega-Museum für die größten Musiker, Produzenten und Persönlichkeiten des Rock. Unter den ersten Künstlern, die da drin einen Platz bekommen, Elvis Presley, James Brown oder auch Jerry Lee Lewis. Ja, ziemlich krass, vor 56 Jahren, da ist die Geburtsstunde des Internet. Da haben zum ersten Mal Wissenschaftler an einer Uni in Los Angeles probiert, über ein 5 Meter langes Kabel Daten von einem Computer zum anderen zu schicken. Mission geglückt. Geburtstagskinder des Tages heute, Schauspieler Keanu Reeves, der wird 62, Kollegin Selma Hayek 60 und Sänger Mark wird 55. Das Ständchen, das singen die Fugees. Die sind heute vor 30 Jahren mit einem One-Hit-Wonder auf Platz 1 der Charts mit Killing Me Softly.

Ah, da klingt der Sommer noch ein bisschen nach bei Marlon Rodette. When the Beat Drops Out. Guten Morgen am Mittwoch. Ja, heute bekommen wir auch wieder einen Sommertag. Also keine Panik, der Herbst, der schlägt noch nicht zu. Es wird ein schöner Tag heute. Und den Rest, den erledigen wir mit der Musik. Wir schmeißen die Playlist für den Sommer an mit Lost Frequencies. Love is the only thing.

0: Schönen guten Morgen am Mittwoch. Es wird 5:30 Zeit für unser News-Update, unter anderem mit der Meldung. Lange Gesichter bei den Landwirten in der Region. Mehr dazu gleich von Lisa Grubwinkler aus unserer Nachrichtenredaktion. Jetzt der Wettercheck. Da geht's teilweise mit Nebel in den Mittwoch. Der verzieht sich relativ schnell und die Sonne kommt durch. Bei 22 bis 25 Grad ziehen immer wieder mal Wolken durch und es bleibt trocken. Morgen dann Regen und Wolken zum Start. Spätestens ab Nachmittag, da bleibt's dann trocken. Bei Höchstwerten um die 26 Grad.
1: Es ist 5:30. 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
2: Mit Lisa Grubwinkler. Größtenteils unzufriedene Gesichter in der niederbayerischen Landwirtschaft. Nach den schlechten Kartoffel-, Gurken-, Hopfen- und Weizenernten schaut's auch beim Mais nicht gut aus. Niederbayerns Bauernpräsident Siegfried Jäger sagt uns dazu:
3: Ich denke, dass wir im Maisbereich Minus haben von 25%. Körnermais vom Körnertrag und um Silomais vom Mengenertrag, weil solche Temperaturen natürlich die Pflanze nicht mehr in der Lage ist, irgendwie Photosynthese zu vollziehen.
2: Eine Hilfe wären Bewässerungsanlagen. Da fordert der Bauernverband finanzielle Unterstützung vom Freistaat und vom Bund.
1: 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Stadt Pfarrkirchen, aktuell.
4: 200.000 Euro Spendengelder. Darüber darf sich das neue Rottal-Inn-Hospiz freuen. Die finanzielle Unterstützung kommt von der Paula Kubitschek-Vogel-Stiftung und ist für die Ausstattung des Hospizes bestimmt. Mit der Einrichtung soll ein Ort geschaffen werden, an dem schwerstkranke Menschen in ihrer letzten Lebensphase würdevoll und menschlich begleitet werden. Aus Pfarrkirchen, Holger Bier.
1: Landkreis Dingolfing-Landau, aktuell.
5: Farben, Lacke, Öl oder Batterien sammeln sich über Monate zu Hause an. In ein paar Tagen können wir alles loswerden. Am Samstag und Montag ist die Problemmüllsammlung im Landkreis unterwegs. Diesen Samstag macht sie Halt in Markelkofen, Simbach und Reisbach. Am Montag geht's dann in Dingolfing und Landau weiter. Aus Dingolfing, Erich Schemmer.
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2: Unruhige Nacht für die Hansestadt Hamburg. Gestern Abend fallen auf einem Fabrikgelände nahe der Messe Schüsse. Zwei Männer werden tödlich verletzt. Die Polizei sperrt den Tatort und startet schnell mit der Suche nach dem Schützen. Der könnte noch in einem der Fabrikgebäude sein. In Berlin tagt heute das Bundeskabinett. Gleich mehrere große Punkte stehen auf der Agenda. Unter anderem das neue Kita-Gesetz und eine Einkommensteuerreform. Mit letzterer will Finanzminister Klingbeil Familien mit kleinem Einkommen entlasten und reiche Menschen schneller zur Kasse bitten. Bei der Sitzung in Berlin kann Finanzminister Klingbeil selbst nicht dabei sein. Mit seinem Regierungsflieger ist er aktuell in den USA gestrandet. Wegen eines technischen Defekts kann er nicht mehr weiterreisen. Im US-amerikanischen Spartanburg hat Klingbeil unter anderem ein BMW-Werk besucht. Soweit unser News-Update. 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
0: Danke Lisa, jetzt noch der Blick auf die Straßen. Da startet ihr mit keinen größeren Staus oder Behinderungen. Blitzer, heute Morgen noch Fehlanzeige. Ihr habt einen für uns, dann klingelt durch oder schickt uns eine WhatsApp ins Studio 0800 14 15 800. Danke und gute Fahrt.
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0: Ja, nach ganz viel Gießen diesen Sommer geht die Arbeit im Garten schon langsam in die heiße Phase. Die letzten Tomaten und Gurken ernten die Kürbisse, die ziehen auch richtig an. Heiß ist wieder Kürbissuppenzeit, lecker. Und ab Oktober, da dürfen wir dann wieder radikal die Hecken und Sträucher zurückschneiden. Ah, da fällt schon was an Arbeit. Wenn wir möglichst wenig Arbeit im Garten haben wollen, dann hat unsere Gartenexpertin gleich ein paar Tipps für uns. Nach Brooke Fraser, Something in the Water und Joe Cocker in der Playlist für deinen Sommer. Summer in the City. Schönen guten Morgen.
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0: Und ein Schluck Wasser am Morgen mit Brooke Fraser, Something in the Water. Gutes Stichwort, Wasser hat es diesen Sommer ja ziemlich viel gebraucht im Garten. Wenig Regen, die Pflanzen haben trotzdem Durst, sonst wird es nichts mit dem eigenen Gemüse. Und Gießen ist ja nur ein Teil von der Gartenarbeit. Es braucht schon ziemlich viel Zeit, wenn wir uns richtig um unseren Garten kümmern wollen. Guten Morgen an unsere Expertin Sabrina Nodes von Garten- und Landschaftsbau.
1: Hi, grüß dich.
0: Sabrina, was empfiehlst du denn, wenn wir jetzt möglichst wenig Zeit irgendwie ins Garteln investieren wollen, es aber jetzt trotzdem schön haben wollen?
1: Da die schauen, dass es relativ dicht bepflanzt mit Stauden, aber sehr wichtig, weil das macht dann schön zu. Es kommt kein Unkraut mehr durch oder nur noch vereinzelt. Ja, es ist eigentlich ein Selbstläufer. Man kann aber natürlich zwischen die Stauden solitär schon irgendwelche Gehölze oder Bäume pflanzen. Das ist natürlich klar.
0: Kein Unkraut, das ist ein Pluspunkt. Gibt es denn jetzt irgendwie generell Gartenarbeiten, die wir vielleicht auch mal überschätzen?
1: In der Regel alles, was Schirm- oder Spalierbäume sind, das ist aktuell ein bisschen der Trend. Aber die brauchen natürlich regelmäßig einen Rück- und Formschnitt. So 2-3 Mal im Jahr muss man da schon dahinter sein. Das wird meiner Meinung nach in der Regel überschätzt.
0: Okay, und unterschätzen, da gibt es doch auch mit Sicherheit was.
1: Ganz klar, Staudenbeete. Weil die Leute denken, alles, was blüht hat, macht viel Arbeit. Das ist aber ganz klar nicht der Fall.
0: Na, dann ist ja jetzt schon mal die Gartengestaltung klar. Ein Staudenbeet muss her. Danke, Sabrina von Nodes Garten- und Landschaftsfrau.
1: Ja, gerne.
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1: Ah, es gibt was Neues von Cat's Eye. Die sechs Mädels, die haben ihre nächste Single herausgebracht. Geschrieben hat die übrigens kein geringerer als Ed Sheeran. Kann also nur gut werden. Und deshalb im Musikmix deines Lebens. Cat's Eye mit Animal.

0: Animal. Na, kommt richtig gut. Die neue Single von Cat's Eye, Animal, ganz neu in der Playlist für deinen Sommer. Wir drehen jetzt am Zeitrad, Freunde, und es geht zurück in die 80er. Mit Steve Winwood. Back in the High Life Again. Jetzt wird 6, wir ziehen uns das nächste News-Update. Die Meldung zum Beispiel. Heißes Sommerwetter bringt auch Ebbe im Einzelhandel. Das und mehr gleich von Lisa Grubwinkler.
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0: Und wir schauen noch aufs Wetter. Da starten wir teilweise mit Nebel in den Tag. Es reißt dann aber schnell auf und die Sonne kommt durch. Ein paar Wolken bleiben noch am Himmel. Das Ganze bei 22 bis 25 Grad. Der Start in den Donnerstagmorgen, der ist ziemlich wolkig und regnerisch. Ab Nachmittag, da wird es dann trocken und die Sonne schafft es mehr und mehr durch. Es geht morgen bis auf 26 Grad hoch.
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3: Mit Lisa Grubwinkler. Der heiße Sommer in Niederbayern hat nicht nur Auswirkungen auf die Natur, auch der Einzelhandel in der Region strauchelt bei über 30 Grad. Deshalb haben im Juli viele Geschäfte ein Minus eingefahren. Aber liegt das nur an den hohen Temperaturen? Bernd Ullmann vom Handelsverband Bayern meint dazu:
4: Die Hitze ist ein Faktor, dass es im Juli schlechter geworden ist, aber nicht die alleinige Erklärung. Die Kaufzurückhaltung ist ein riesengroßes Problem. Und natürlich sind auch die Kosten durch die Hitze für die Händler hoch, gerade mit Blick auf die Lebensmittelgeschäfte. Dort sind enorm viele Waren, die gekühlt werden müssen. Hinzu kommen natürlich unabhängig vom Wetter Personalmieten und die Logistik.
3: Viele potenzielle Käufer bleiben bei den hohen Temperaturen lieber zu Hause und bestellen online, erklärt Ullmann weiter.
2: 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Landkreis Dingolfing-Landau, aktuell.
5: Ein Pilotprojekt in Eichendorf entwickelt sich zur Erfolgsgeschichte. Das teilstationäre Kinderhospiz Haus Anna wird im September 3 Jahre alt. Nach Sanierungsarbeiten wegen eines Wasserschadens ist das Haus in Eichendorf wieder voll ausgebucht. Vor kurzem ist das erste schwerstkranke Kind auch verstorben. Trotz Trauer brennen die Pfleger für ihre kleinen Patienten und suchen immer wieder Unterstützer. Egal ob in Form von edlen Spendern oder neuen Kollegen. Aus Eichendorf, Emil Schmidt.
2: Landkreis Kelheim, aktuell.
6: Die letzten Vorbereitungen in Abensberg laufen. Morgen startet hier der Gillermoos. Damit bei Tausenden von Gästen das Handynetz nicht schlapp macht, reagiert die Telekom. Auf der Gillermooswiese wird ein mobiler Antennencontainer aufgestellt. Der verstärkt das Netz, damit das nicht überlastet wird. Aus Abensberg, Johannes Stettner.
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3: Unruhige Nacht für die Hansestadt Hamburg. Gestern Abend fallen auf einem Fabrikgelände nahe der Messe Schüsse. 2 Männer werden tödlich verletzt. Die Polizei sperrt den Tatort und startet schnell mit der Suche nach dem Schützen. Der könnte noch in einem der Fabrikgebäude sein. In Berlin tagt heute das Bundeskabinett. Gleich mehrere große Punkte stehen auf der Agenda, unter anderem das neue Kita-Gesetz und eine Einkommensteuerreform. Mit letzterer will Finanzminister Klingbeil Familien mit kleinem Einkommen entlasten und reiche Menschen schneller zur Kasse bitten. Bei der Sitzung in Berlin kann Finanzminister Klingbeil selbst nicht dabei sein. Mit seinem Regierungsflieger ist er aktuell in den USA gestrandet. Wegen eines technischen Defekts kann er nicht mehr weiterreisen. Im US-amerikanischen Spartanburg hat Klingbeil unter anderem ein BMW-Werk besucht. Soweit unser News-Update. Mehr gibt's auf unserer Website und in der App.
0: Dann schauen wir jetzt mal, was auf den Straßen los ist. Nix, also zumindest keine Unfälle, Staus oder Behinderungen. Ja, wo stehen Sie denn, die Blitzer? Wir haben noch keine, ihr vielleicht? Dann klingelt kurz durch oder schickt uns eine WhatsApp 0800 14 15 800. Kommt gut an.
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0: Ah, Fans der RTL-Soap unter uns müssen ganz stark sein. RTL stellt nämlich die Vorabendserie nach über 32 Jahren jetzt ein. Ab Ende des Jahres, da werden keine neuen Folgen mehr produziert. Die letzte Folge, die läuft dann im März. Aufatmen bei den Fans von Gute Zeiten, Schlechte Zeiten und alles, was zählt. Hier geht's nämlich ganz normal weiter. Wie Musikmix deines Lebens, der geht auch weiter. Gleich mit einem Millennium-Hit von Natasha Bedingfield. Die neue von Teddy Swims, die haben wir auch am Start. Und jetzt geht sie erstmal in die 80er mit Steve Winwood.

0: Sommerhit 2025, erfolgreichster Kinofilm damals und Oscar-prämiert, K-Pop von den Demon Hunters, Golden. Eine Fortsetzung des Erfolgsfilms wird übrigens gerade geplant, genaues Erscheinungsdatum gibt's noch keins. Dialekt Deluxe erscheint bei uns täglich, aber nur bei uns. Werden wir da heute etwa kulinarisch?
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2: Spinatwachtel. Das ist keine Vegetarierin oder Hobbygärtnerin. Das darf ja noch gehen. Eine Spinatwachtel ist ein schrulliges, grantiges, komisch wirkendes Weibsbild. Das ist eine Erscheinung, da wo sogar der Zamperl vorsichtshalber die Straßenseite wechselt. Das ist die Endgegnerin vom freundlichen Smalltalk. Und früher war sowieso alles besser. Wenn der Postbote das Backerl besonders vorsichtig hinstellt und schnell wieder ins Auto hupft, dann kennt das vermutlich schon, die Spinatwachtel.
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0: Power Sound für unseren Mittwoch mit Ava Max. Butterfake, Viertel nach sechs vorbei. Heute bekommt ihr wieder Sendezeit von uns. 60 Sekunden für Niederbayern. Eine Minute für euer Anliegen. Ganz egal, was ihr so loswerden wollt. Ob euch was ärgert, nervt oder freut, meldet euch einfach bei uns im Studio. 0800 14 15 800, WhatsApp oder durchklingeln. So, Freunde, wir holen uns jetzt einen guten Morgenbusserl ab mit Holland Oates, Kiss on my list.
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3: Mittwoch, der 2. September. Guten Morgen zusammen. Es wird 6:30. Thema im News-Update. Wie geht's weiter auf dem Arbeitsmarkt? Die ausführlichen Infos dazu gleich von Lisa Grubwinkler aus unserer Nachrichtenredaktion.
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3: Was macht unser Wetter heute? Ein bisschen Frühherbst ist angesagt. Nebel am Morgen, der verzieht sich dann relativ schnell und es wechseln sich Sonne und Wolken bei 22 bis 25 Grad ab. Morgen geht's dann regnerisch in den Donnerstag, ab Nachmittag dann viel Sonnenschein und 23 bis 26 Grad.
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6: Mit Lisa Grubwinkler. Wenn es um den Arbeitsmarkt geht, hält sich Niederbayern wacker. Mit 4,0 haben wir im August die zweitniedrigste Arbeitslosenquote im Freistaat. Aber was braucht es, um auch in Zukunft zu bestehen? Lern- und Weiterbildung muss ein natürlicher Prozess werden, erklärt Matthias Dengler von der Agentur für Arbeit.
7: Dass es nicht darum geht, ich habe mal einen Berufsabschluss gemacht und bleibe dann 30, 40 Jahre in meinem Beruf. Also wir werden zukünftig noch mehr sehen, dass man einfach regelmäßig dann mal die Inhalte wechselt. Die Menschen werden vielleicht mal auch in unterschiedlichen Branchen arbeiten und das sehr viel stärker, als das in der Vergangenheit der Fall war.
6: Meint der Experte mit Blick auf die Entwicklung des Arbeitsmarktes in der Region.
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8: Schon seit Monaten ist die Kaisertherme Bad Abbach reif für ihre nächste Sanierung. Weil Gemeinde, Kommune und Bezirk sich die Arbeiten nicht leisten können, wird ein privater Investor gesucht. Und der ist jetzt wohl gefunden worden. Wer die Therme finanziell unterstützen will, soll in 2 Wochen bekannt gegeben werden, bei der Verbandsversammlung am 16. September. Aus Bad Abbach, Tamara Neuberger.
5: Stadt Landshut, aktuell.
9: Das Gehirn Niederbayerns wird 10 Jahre alt. Im Staatsarchiv haben sich seit der Eröffnung über 3 Millionen Dokumente angesammelt. Darunter Unterlagen von Behörden, Gerichten und anderen staatlichen Stellen aus Niederbayern. Jedes Jahr kommen rund 300 Laufmeter neues Archivgut dazu. Nicht nur auf Papier, sondern auch digital. Interessierte können nämlich im virtuellen Lesesaal recherchieren. Aus Landshut, Martina Lesser.
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6: Buckelwald Timmy beschäftigt im März ganz Deutschland. Lange nach seinem Tod beschert er der Staatsanwaltschaft Schwerin immer noch viel Arbeit. Hier gehen viele Strafanzeigen im Zusammenhang mit dem Wal ein. Meist drehen sich die um Tierschutz, unterlassene Hilfeleistung oder das Bundesnaturgesetz. Die deutsche Marine will aufrüsten. Geplant ist der Kauf von neuen Raketen mit einer Reichweite von mehr als 500 Kilometern. Vor kurzem werden geheime Tests damit im Nordatlantik abgeschlossen. Eine Fregatte hat das Raketensystem auf Herz und Nieren geprüft. KI-Anbieter OpenAI will seine künstlichen Intelligenzen besser absichern. Deswegen wird eine neue Version von ChatGPT entwickelt. Grund dafür ist ein Vorfall im Juli. Dabei hat sich eine KI selber mit dem Internet verbunden und versucht, andere Plattformen zu hacken. Soweit unser News-Update. Mehr gibt's in der App und auf der Website.
3: Vielen Dank. Mehr News wieder in einer halben Stunde. Wir schauen jetzt auf die Straßen. Da ist es noch ruhig. Ihr kommt gut durch. Blitzer habt ihr uns heute Morgen noch keine gemeldet. Wenn ihr irgendwo einen entdeckt, gerne durchklingeln oder eine WhatsApp schicken. Geht beides unter der 0800 14 15 800. Gute Fahrt.
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3: Mittwochmorgen. Ja, es geht teilweise mit Nebel in den Tag, aber keine Sorge, später wird's sommerlich. Bei uns wird's gleich sommerlich. Karin, unsere Dolmetscherin, übersetzt Don Henley, Boys of Summer. Vorher noch die aktuelle von Ray Dalton.
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3: So, und jetzt fühlen wir uns frei wie ein Vögelchen mit Nelly Furtado.

0: Great Orden in den Mittwoch, gleich 6:45. Hat schon ein bisschen was Herbstliches heute teilweise in Niederbayern. Nebel ist immer wieder mal angesagt. Wir nennen das jetzt einfach mal Spätsommer, oder? Das klingt schöner wie Herbst. Also, dazu gibt's einen Sommerhit von uns und alles passt wieder.
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2: Auf gut Niederbayerisch. Ich hab heute The Boys of Summer von Don Henley dabei. Übersetzen kann man das Lied auch so. Leere Straßen. Ich fahr an deinem Häusl vorbei, obwohl ich weiß, dass du gar nicht daheim bist. Ich kann dich immer noch sehen mit deiner braunen Haut. Du hast Haar nach hinten kampet und hast deine Augenglasel auf. Okay. Da sitzt also einer mitten im Herbst vom Leben und denkt an den Sommer zurück, wo alles noch leicht war. Wo man noch kein Sodbrenner vom Schweinsbrunnen gekriegt hat. Das Liedl fängt genau das ein. Draußen wird's kalt, aber im Kopf läuft nur der alte Sommerfilm weiter. Und dann haben wir diese Stimme im Hirnkastel. Schau nicht zurück. Ja, freilich, leichter gesagt als du. Aber wisst ihr was? Selbst wenn der Sommer irgendwann vorbei ist und die Haumtaucher weg sind, merkt man, vielleicht ist es ja besser so. Und ich drücke jetzt auf Play und wünsche euch viel Spaß mit Don Henley.

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1: Loi hat mit ihrer neuen Single hellseherische Fähigkeiten bewiesen. Golden Summer. Ja, und wie dieser Sommer golden war. Ganz viel Sonne und sommerliche Temperaturen. Ja, könnte auch ruhig noch ein bisschen so weitergehen. Mit Loi auf alle Fälle. Neu in der Playlist für deinen Sommer. Golden.

0: Musik aus Deutschland von einer absolut sympathischen jungen Frau haben wir erst getroffen zur Premiere ihrer neuen Single. Das ist sie, Golden Summer. Loi in der Playlist für deinen Sommer. Gleich gibt's einen richtig coolen Klassiker von den Stones. Genau den brauchen wir jetzt zum munter werden. Start me up. 7 Uhr wird's, wir haben wieder das Wichtigste des Morgens. Thema im News-Update. Hubert Aiwanger will das Aus vom Verbrenner aus. Das und mehr gleich.
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0: Wir checken noch schnell das Wetter. Oh, Nebel jetzt am Morgen stellenweise, dann gibt's aber Sonne und Wolken. Bei 23 bis 26 Grad bleibt's trocken. Morgen früh dann viele Wolken und Nebel, bis Nachmittag reißt's dann auf und wir bekommen Sonne und Wolken bei 23 bis 26 Grad.
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3: Mit Lisa Grubwinkler. Über 30.000 Jobs in Niederbayern sind von der Automobilindustrie abhängig. Die aktuelle Krise trifft sie alle. Steht die Wirtschaftskraft also vor dem Aus? Nein, mein Wirtschaftsminister Hubert Aiwanger.
4: Es ist nach wie vor so, dass die Automobilindustrie das Rückgrat der bayerischen Wirtschaft ist. Aber dieses Rückgrat bekommt zunehmend Probleme. Wir haben diese ideologischen Vorgaben aus Brüssel, die uns hier das Leben schwer machen. Dieses Verbrenner aus 2035 wird technisch und wirtschaftlich so nicht haltbar sein.
3: Der Niederbayer fordert deswegen den Stopp des geplanten Verbrenner aus für 2035. Zwar werden E-Autos generell unterstützt, so Aiwanger, die Wagen sind aber keineswegs emissionsfrei, weil sie oft mit Kohle oder Gasstrom betankt werden.
2: 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Stadt Pfarrkirchen, aktuell.
5: Ein Truck der ganz besonderen Art macht in Pfarrkirchen Halt. Das Infomobil des Deutschen Bundestags steht ab heute am Stadtplatz vor dem Rathaus. Hier können sich Besucher über die Arbeit des Parlaments informieren. Im Mobil gibt es zahlreiche digitale und gedruckte Informationsangebote. Unter anderem ist ein virtueller Rundgang im Bundestag möglich. Heute öffnet das Infomobil von 11 bis 18 Uhr, morgen von 9 bis 18 Uhr. Und auch am Freitag gibt es nochmal die Möglichkeit, den Infotruck zu besichtigen. Aus Pfarrkirchen, Daria Felsner.
2: Natur und Umwelt.
6: Endlich Abkühlung für die Donau. Anfang August wird für den Fluss die Meldestufe Warnung ausgerufen, wegen der hohen Wassertemperaturen. Inzwischen hat sich die Lage aber entspannt, meldet die Regierung der Oberpfalz. Die Warnung zwischen Regensburg und Passau kann deswegen wieder aufgehoben werden. Aus Straubing, Lorenz Gruber.
2: Und jetzt maximal informiert über Deutschland und die Welt.
3: Buckelwal Timmy beschäftigt im März ganz Deutschland. Lange nach seinem Tod beschert er der Staatsanwaltschaft Schwerin immer noch viel Arbeit. Hier gehen viele Strafanzeigen im Zusammenhang mit dem Wal ein. Meist drehen sich die um Tierschutz, unterlassene Hilfeleistung oder das Bundesnaturgesetz. Die deutsche Marine will aufrüsten. Geplant ist der Kauf von neuen Raketen mit einer Reichweite von mehr als 500 Kilometern. Vor kurzem werden geheime Tests damit im Nordatlantik abgeschlossen. Eine Fregatte hat das Raketensystem auf Herz und Nieren geprüft. KI-Anbieter OpenAI will seine künstlichen Intelligenzen besser absichern. Deswegen wird eine neue Version von ChatGPT entwickelt. Grund dafür ist ein Vorfall im Juli. Dabei hat sich eine KI selber mit dem Internet verbunden und versucht, andere Plattformen zu hacken. Soweit unser News-Update. Mehr gibt's in der App und auf der Website.
0: Danke Lisa, weiter geht's mit dem Blick auf die Straßen. Achtung bitte auf der A92 Deggendorf Richtung München zwischen Freising Mitte und dem Dreieck Flughafen München. Hier brennt ein Fahrzeug, mittlerweile 5 Kilometer Stau, eine Viertelstunde müsst ihr hier länger einplanen. Das Ganze wird sich mit Sicherheit auch noch eine Zeit ziehen, am besten umfahrt ihr den Bereich.
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0: Blitzer, heute Morgen noch Fehlanzeige. Ihr habt einen für uns, dann klingelt durch oder schickt uns eine WhatsApp ins Studio 0800 14 15 800. Danke und gute Fahrt.
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0: Noch eine Schrecksekunde für die Fans von Lionel Richie bei einem Konzert in St. Louis. Da hat der Sänger einen Barhocker auf der Bühne gebraucht, weil ihm schwindlig geworden ist. Anschließend ging es dann zack von der Bühne aus direkt auf die Intensivstation. Puh, mittlerweile gibt es Entwarnung. Lionel Richie war anscheinend nur dehydriert. Er hat einfach zu wenig getrunken. Da hat uns die Mama damals schon immer gesagt, wenn's heiß ist, viel trinken. Sollten wir jetzt auch. Heißen Sound gibt's nämlich wieder in der Playlist für deinen Sommer. Mit Whitney Houston, How Will I Know? Oder wie wär's mit dem Sommerhit aus dem Jahr 2017? Despacito! Luis Fonsi, Musikmix deines Lebens. Und jetzt unser Kickstart in den Mittwoch. Die Stones, Start Me Up. Schönen guten Morgen.
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0: Die neue von Teddy Swims, Mr. Know-It-All, frei übersetzt ins Niederbayerische, Gescheithaferl. Passt irgendwie jetzt.
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1: 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Und gleich im Musikmix deines Lebens ein Mega-Klassiker aus den 90ern. Oasis. Don't look back in anger.
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2: Schönen guten Morgen am Mittwoch, es wird 7:30, Zeit für unser News-Update, unter anderem mit der Meldung. Lange Gesichter bei den Landwirten in der Region. Mehr dazu gleich von Lisa Grubwinkel aus unserer Nachrichtenredaktion.
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2: Jetzt noch der Wettercheck. Da geht's teilweise mit Nebel in den Mittwoch. Der verzieht sich dann relativ schnell und die Sonne kommt durch. Bei 22 bis 25 Grad ziehen immer wieder mal Wolken durch. Es bleibt aber trocken. Morgen dann Regen und Wolken zum Start. Spätestens ab Nachmittag, da bleibt's dann trocken bei Höchstwerten von 26 Grad.
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5: Mit Lisa Grubwinkler. Größtenteils unzufriedene Gesichter in der niederbayerischen Landwirtschaft. Nach den schlechten Kartoffel-, Gurken-, Hopfen- und Weizenernten schaut's auch beim Mais nicht gut aus. Niederbayerns Bauernpräsident Siegfried Jäger sagt uns dazu:
6: Ich denke, dass wir im Maisbereich Minus haben von 25%. Körnermais vom Körnerertrag und um Silomais vom Mengenertrag, weil solche Temperaturen natürlich die Pflanze nicht mehr in der Lage ist, irgendwie Photosynthese zu vollziehen.
5: Eine Hilfe wären Bewässerungsanlagen. Da fordert der Bauernverband finanzielle Unterstützung vom Freistaat und vom Bund.
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7: Einmal voll machen ist ganz schön teuer geworden. Wegen der hohen Spritpreise steigen viele aufs E-Auto um. Damit das auch getankt werden kann, gibt's in Triftern zwei neue Ladesäulen. Die Elektrofahrzeuge können künftig auch am Marktplatz und in der Magistratstraße getankt werden. Bezahlt wird per App oder mit der Karte. Aus Triftern Tabea Mann.
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8: Ein Pilotprojekt in Eichendorf entwickelt sich zur Erfolgsgeschichte. Das teilstationäre Kinderhospiz Haus Anna wird im September 3 Jahre alt. Nach Sanierungsarbeiten wegen eines Wasserschadens ist das Haus in Eichendorf wieder voll ausgebucht. Vor kurzem ist das erste schwerstkranke Kind auch verstorben. Trotz Trauer brennen die Pfleger für ihre kleinen Patienten und suchen immer wieder Unterstützer. Egal ob in Form von edlen Spendern oder neuen Kollegen. Aus Eichendorf, Emil Schmidt.
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5: Am Augsburger Hauptbahnhof tut es heute einen lauten Knall. Nach einer Explosion läuft ein großer Polizeieinsatz. Laut aktuellen Infos werden mehrere Menschen verletzt, Fensterscheiben brechen und der Bahnverkehr ist auch beeinträchtigt. Wir halten euch auf dem Laufenden. In Deutschland fehlen bundesweit 49.000 Kindergärtner, das zeigt ein neuer Kita-Bericht. Der Fachkräftemangel ist für viele zum Dauerzustand geworden und sorgt mittlerweile auch für noch mehr Ausfälle. Viele Angestellte sind psychisch überfordert, heißt es in dem Bericht. Nach einem Treffen der G20-Staaten sind sich deren Finanzminister einig. Es braucht eine freie, sichere und berechenbare Schifffahrt durch die Straße von Hormuz. Das geben die Politiker in den USA bekannt und fordern obendrauf ein Ende der Kriege und Konflikte weltweit. Soweit unser News-Update. 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
2: Danke Lisa, weiter geht's mit dem Verkehrsservice. Achtung, A92 Deggendorf Richtung München. Zwischen Erding und dem Dreieck Flughafen München hier 5 Kilometer Stau, hier dauert's circa 30 Minuten länger. Ja, wo stehen Sie denn, die Blitzer? Wir haben noch keine, ihr vielleicht? Dann klingelt kurz durch oder schickt uns eine WhatsApp 0800 14 15 800. Kommt gut an.
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2: Oh, spannendes Thema gleich bei den Muntermachern. Österreich plant ein Integrationspflichtgesetz. Unter anderem dürfen ab dem neuen Schuljahr Mädchen unter 14 Jahren kein Kopftuch mehr tragen. Da sprechen wir gleich drüber. Vorher noch One Republic. Und wir starten mit einem wunderschönen 90er. Bellbook & Candle, Rescue Me. Guten Morgen.
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0: 13. Morgen am Mittwoch, gleich 7:45. Ja, mittlerweile gehört es leider irgendwie zur Tagesordnung, der Glaubenskrieg auf den Straßen. In den Augen von Imad Karim, Journalist und Filmautor, der aus dem Libanon kommt, haben wir den Glaubenskrieg schon verloren. Denn der Mann weiß, wovon er spricht, er versteht, was auf Arabisch gesagt wird und kennt den Islam von innen und unsere eigenen Fehler.
1: Die westlichen Gesellschaften, wenn wir ehrlich sind, befinden sich in einem zivilisatorischen Niedergang. Und leider, also Verzeihung für den Ausdruck, sind Toleranz besoffen. Das erschwert ihnen, sich als freie und freiheitliche Zivilgesellschaft zu wehren.
0: Ja, aber müssen wir uns denn überhaupt wehren? Ist das nötig?
1: Es ist leider so, dass der Islam in seiner Geschichte nie bereit war, sich einer nicht-muslimischen Mehrheit unterzuordnen. Und das ist wirklich das größte Problem, dass die westeuropäischen Politiker nicht begreifen wollen oder können.
0: Und deshalb gehen unsere Nachbarn in Österreich jetzt einen ganz anderen, spannenden, neuen Weg. Ab dem kommenden Schuljahr, da dürfen Mädchen unter 14 Jahren nämlich nicht mehr mit Kopftuch in die Schule kommen. Gleichzeitig wird an einem Integrationspflichtgesetz gearbeitet. Wer nicht aktiv versucht, sich zu integrieren, der soll ab sofort weniger Sozialleistungen bekommen. In den Augen von Claudia Bauer, der österreichischen Integrations- und Jugendministerin, ist das Kopftuch an Minderjährigen nämlich ein eindeutiges Zeichen für Unterdrückung. Wie seht ihr das Ganze? Ist dieser Schritt genau richtig oder ein Eingriff in die Persönlichkeitsrechte? Eure Meinung ist gefragt. Per WhatsApp zu uns ins Studio 0800 14 15 800.
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1: Hey, es gibt was Neues von Somber, der Ausnahmekünstler aus New York. Der macht da weiter, wo er letztes Jahr aufgehört hat. Mit wunderbar tiefen, entspannten Sound. Passt perfekt zum Kaffee am Morgen. Und auch irgendwie so das Motto zum Start in den Arbeitstag. 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Somber im Bonussong.

0: Ja, wir sind bereit, um in den Mittwoch zu starten. Somber im Bonussong, My Buddies Sind Ready. Und mit frischem Sound geht's weiter bei den Muntermacher. Oliver Rodrigo im Musikmix deines Lebens. Drop Dead. Jetzt wird's 8, wir ziehen uns das nächste News-Update. Die Meldung zum Beispiel. Niederbayern rüstet auf. Das und mehr gleich von Lisa Krupp-Winkler.
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0: Wir schauen noch aufs Wetter. Da starten wir teilweise mit Nebel. Es reißt dann aber schnell auf und die Sonne kommt raus. Ein paar Wolken bleiben am Himmel. Das Ganze bei 22 bis 25 Grad. Der Start in den Donnerstag, der wird morgen wolkig und regnerisch. Ab Nachmittag, da wird es dann trocken und die Sonne schafft es mehr und mehr durch. Es geht so bis auf 26 Grad hoch.
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3: Mit Lisa Grubwinkler. Deutschland bereitet sich auf den Ernstfall vor. Seit Jahren investiert der Bund in sein Militär. Auch nach Niederbayern fließt Geld in die Bundeswehrkasernen in Bogen, Regen und Freyung. Aktuell werden hier Projekte für mehr als 108 Millionen Euro umgesetzt. Weitere Baumaßnahmen sind geplant und sollen 173 Millionen Euro kosten. Für das Geld gibt es unter anderem neue Unterkünfte, Lagergebäude oder auch eine Sporthalle.
2: 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Stadt Landshut, aktuell.
4: Seit Jahren arbeiten Stadt- und Wasserwirtschaftsamt eng zusammen. Das soll auch in Zukunft so bleiben, beschließen beide Seiten bei einem Treffen im Rathaus. Landshuts neuer Oberbürgermeister Haslinger begrüßt den Leiter des Wasserwirtschaftsamts zum Antrittsbesuch. Gemeinsam besprechen sie Themen wie den Zivilschutz. Bei solchen Fällen ist eine enge Zusammenarbeit nötig. Deswegen soll die weiter ausgebaut werden. Aus Landshut, Martina Lesser.
2: Landkreis Dingolfing-Landau, aktuell.
5: Farben, Lacke, Öl oder Batterien sammeln sich über Monate zu Hause an. In ein paar Tagen können wir alles loswerden. Am Samstag und Montag ist die Problemmüllsammlung im Landkreis unterwegs. Diesen Samstag macht sie Halt in Markelkofen, Simbach und Reisbach. Am Montag geht's dann in Dingolfing und Landau weiter. Aus Dingolfing, Erich Schemmer.
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3: Am Augsburger Hauptbahnhof tut es heute einen lauten Knall. Nach einer Explosion läuft ein großer Polizeieinsatz. Laut aktuellen Infos werden mehrere Menschen verletzt, Fensterscheiben brechen und der Bahnverkehr ist auch beeinträchtigt. Wir halten euch auf dem Laufenden. In Deutschland fehlen bundesweit 49.000 Kindergärtner. Das zeigt ein neuer Kita-Bericht. Der Fachkräftemangel ist für viele zum Dauerzustand geworden und sorgt mittlerweile auch für noch mehr Ausfälle. Viele Angestellte sind psychisch überfordert, heißt es in dem Bericht. Nach einem Treffen der G20-Staaten sind sich deren Finanzminister einig. Es braucht eine freie, sichere und berechenbare Schifffahrt durch die Straße von Hormuz. Das geben die Politiker in den USA bekannt und fordern obendrauf ein Ende der Kriege und Konflikte weltweit. Soweit unser News-Update. 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
0: Dankeschön, Lisa. Wir springen weiter zum Verkehr. A92 Deggendorf Richtung München zwischen Plattling Nord und Wallersdorf Nord. Hier ist der linke Fahrstreifen gesperrt. Das Ganze bis circa heute 16 Uhr. Und im weiteren Verlauf A92 Deggendorf Richtung München zwischen Erding und dem Dreieck Flughafen. Hier 5 Kilometer Stau. Es dauert circa 30 Minuten länger.
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0: Blitzer habt ihr uns heute Morgen noch keine gemeldet. Wenn ihr irgendwo einen entdeckt, gerne durchklingeln oder eine WhatsApp schicken. Geht beides unter der 0800 14 15 800. Gute Fahrt.
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0: Mittwoch, der 2. September. Gestern ist das neue Ausbildungsjahr losgegangen. Wir sprechen gleich mit Johannes Karasek von der IHK. Vorher noch der Musikmix deines Lebens. Bisschen Sommersound mit J-Lo. 90er Klassiker ist auch am Start. Mike and Mechanics. jetzt eine absolute Durchstarterin. Olivia Rodrigo, die feiert momentan richtig Erfolg um Erfolg. Jetzt mit Drop Dead. Guten Morgen zusammen.
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0: von der IHK Passau. Was ist denn jetzt besser, studieren oder Berufsausbildung?
1: Eine berufliche Ausbildung ist gegenüber einer akademischen Ausbildung absolut gleichgestellt. Deswegen kann man beispielsweise auch mit einer beruflichen Ausbildung ohne Abitur den Weg ins Studium gehen oder etwa mit dem Betriebswirt einen Abschluss erreichen, der auf derselben Stufe steht wie der Master an den Hochschulen. Es geht also nicht um ein Entweder-Oder, sondern es geht darum, den richtigen Weg zu finden zu einer Qualifikation, die in den Unternehmen vor Ort ja dann auch gebraucht wird.
0: Also gibt es eigentlich kein besser oder schlechter. Es kommt halt darauf an, was zu uns passt. Daniel aus Straubinger, der hat sich zum Beispiel schon früh entschieden, hat er uns erzählt.
2: Also ich wollte nach der Schule eigentlich immer Physio werden und bin jetzt seit 2021 ausgelernter Physio und bin jetzt sau happy in mein Job.
0: Das ist doch schön, das ist das Wichtigste. Die Sophia aus Vilsbiburg, die hat sich auch schon gemeldet heute Morgen.
3: Mir war Ausbildung gemacht, weil ich einfach auch gleich ins Berufsleben starten wollte und da praktisch gleich mal Geld verdienen wollte mit jungen Jahren.
0: Ja, das ist eine gute Einstellung. Wie habt ihr euch entschieden? Seid ihr zufrieden damit? Schickt uns eine Sprachnachricht gerne an die 0800 14 15 800.
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0: So klingt die Playlist für deinen Sommer. J-Lo, Four on the Floor, Viertel nach acht vorbei. Thema heute Morgen bei den Muntermachern. Österreich plant ein Integrationspflichtgesetz. Unter anderem dürfen ab dem neuen Schuljahr Mädchen unter 14 Jahren kein Kopftuch mehr tragen. Der Mario aus Vilsbiburg, der hat sich gemeldet. Er hat diese Meinung dazu.
1: Meiner Meinung nach macht das Österreich richtig. Ich finde, es ist eine Unterdrückung für die Kinder. Es ist eine Unterdrückung für die Frauen, wenn sie Kopftücher tragen sollen. Und ich finde es auch richtig, dass die Menschen, die zu uns kommen, auch unsere Werte anerkennen und mitleben. Das führt auf jeden Fall zu einer besseren Integration. Und man darf nicht jeden Menschen, der sagt, okay, ich finde das nicht gut, gleich abstempeln als rechtsradikal. Denn das sind die Menschen meistens nicht.
0: Ja, Mario, da ist was dran. Wie ist eure Meinung zur geplanten Integrationspflicht in Österreich? Gerne her damit. WhatsApp oder Sprachnachricht an die 0800 14 15 800. In ein paar Minuten wird es 8:30. Bevor es in die Nachrichten geht, noch die Lady. Taylor Swift. Cruel Summer.
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2: Mittwoch, der 2. September. Guten Morgen zusammen. Es wird 8:30. Thema im News-Update. Heißes Sommerwetter bringt auch Ebbe im Einzelhandel. Die ausführlichen Infos dazu gleich von Lisa Grubwinkler aus unserer Nachrichtenredaktion. Was macht unser Wetter heute? Ein bisschen auf Frühherbst. Der Nebel am Morgen teilweise, der verzieht sich dann relativ schnell. Dann wechseln sich Sonne und Wolken ab bei 22 bis 25 Grad. Morgen geht's dann regnerisch in den Donnerstag. Ab Nachmittag dann Sonnenschein und 23 bis 26 Grad.
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4: mit Lisa Grubwinkler. Der heiße Sommer in Niederbayern hat nicht nur Auswirkungen auf die Natur, auch der Einzelhandel in der Region strauchelt bei über 30 Grad. Deshalb haben im Juli viele Geschäfte ein Minus eingefahren. Aber liegt das nur an den hohen Temperaturen? Bernd Ullmann vom Handelsverband Bayern meint dazu:
5: Die Hitze ist ein Faktor, dass es im Juli schlechter geworden ist, aber nicht die alleinige Erklärung. Die Kaufzurückhaltung ist ein riesengroßes Problem und natürlich sind auch die Kosten durch die Hitze für die Händler hoch, gerade mit Blick auf die Lebensmittelgeschäfte. Dort sind enorm viele Waren, die gekühlt werden müssen. Hinzu kommen natürlich unabhängig vom Wetter Personalmieten und die Logistik.
4: Viele potenzielle Käufer bleiben bei den hohen Temperaturen lieber zu Hause und bestellen online, erklärt Ullmann weiter.
3: 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Stadt Pfarrkirchen, aktuell.
6: 200.000 Euro Spendengelder. Darüber darf sich das neue Rottal-Inn-Hospiz freuen. Die finanzielle Unterstützung kommt von der Paula Kubitschek-Vogel-Stiftung und ist für die Ausstattung des Hospizes bestimmt. Mit der Einrichtung soll ein Ort geschaffen werden, an dem schwerstkranke Menschen in ihrer letzten Lebensphase würdevoll und menschlich begleitet werden. Aus Pfarrkirchen, Holger Bier.
3: Landkreis Dingolfing-Landau, aktuell.
7: In Pölsting sucht die Polizei einen Zündler. Der Unbekannte ist am Montagabend am Pendlerparkplatz an der A92 unterwegs. Hier soll er einen Mülleimer und ein Sofa in Brand setzen. Beides ist zuvor illegal entsorgt worden. Das Feuer springt auch auf einige Büsche am Parkplatz über. Wer am Montagabend verdächtige Personen am Tatort beobachtet hat, soll sich bei der Polizei melden. Aus Pölsting, Erich Schemmer.
3: Und jetzt maximal informiert über Deutschland und die Welt.
4: Nach einer Explosion am Augsburger Hauptbahnhof läuft ein großer Polizeieinsatz. Mehrere Menschen sind verletzt worden, melden die Beamten. Wie viele genau, ist nicht bekannt. Außerdem gibt es noch keine Infos zur Ursache. Die Rede ist nur von einem Gegenstand, der explodiert ist. Die USA und der Iran kämpfen weiter um die Straße von Hormus. Erneute Attacken treiben die Ölpreise weiter nach oben. Deswegen steigen an unseren Tankstellen auch die Preise für Diesel und Benzin. In Venedig starten heute die Filmfestspiele. Zahlreiche Promis reisen dafür in die Lagunstadt. Unter anderem George Clooney. Er wird heuer für sein Lebenswerk geehrt. Soweit unser News-Update. 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
2: Dankeschön, Lisa. Wir springen weiter zum Verkehr. A92 Deggendorf Richtung München. Zwischen Plattling Nord und Wallersdorf Nord. Hier ist der linke Fahrstreifen gesperrt. Das Ganze bis circa heute 16 Uhr. Und im weiteren Verlauf A92 Deggendorf Richtung München zwischen Erding und dem Dreieck Flughafen. Hier 5 Kilometer Stau. Es dauert circa 30 Minuten länger. Ja, wo stehen Sie denn, die Blitzer? Wir haben noch keine, ihr vielleicht? Dann klingelt kurz durch oder schickt uns eine WhatsApp 0800 14 15 800. Kommt gut an.
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2: Mittwochmorgen, kurz nach 8:30. Gute Zeit für ein Duell.
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2: Der Tim ist bei mir. Tim, wen schickst du ins Rennen?
9: Guten Morgen. Einmal harte Jungs aus Kanada, Nickelback.
10: This is how you remind me of what I really am.
9: How you remind me, das war ihr Durchbruch.
2: Oh ja, die haben alle richtig gefeiert, die Nummer. Die aber auch. Duran Duran, ein Spätlingswerk quasi. Sunrise.
9: Ja, wollt ihr die Sonne aufgehen lassen oder lieber kernigen Rock aus Kanada?
2: Duran Duran oder Nickelback?
9: Sunrise oder How You Remind Me? Ihr habt's wieder in der Hand. Stimmt ab auf unseren Social Media Kanälen oder schickt uns eine WhatsApp ins Studio 0800 14 15 800.
2: Zwei Songs habt ihr wieder Zeit.

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1: Mindestens genauso grandios geht's weiter, also zumindest, wenn ihr euch für Duran Duran entscheidet. Sunrise, mein Hit heute.
2: Ja, ist schon recht. Noch viel grandioser quasi sind Nickelback. Mit der Nummer haben sie ihren großen Durchbruch bei uns gehabt. This is how you remind me of what I really am. How you remind me, den würde ich heute gerne hören.
1: Tja, aber nicht wir bestimmen, sondern wie immer ihr. Elsbeth aus Pfeffenhausen, die hat eine WhatsApp an die 0800 14 15 800 geschickt und die schreibt, hey, ich habe damals Sunrise von Duran Duran sowas von gefeiert. Das war ein Megasong nach so langer Zeit.
2: Frankie aus Hunderdorf hat uns auch eine WhatsApp geschickt. Er schreibt, als How You Remind Me rausgekommen ist, war gerade meine Hardcore-Weggeh-Zeit. Hey, was haben wir zu der Nummer gefeiert? Egal ob in der Disco oder auf den Zeltdiscos. Schee war's.
1: Ja, und es ist immer noch schee, aber nicht schön genug. Ich habe schon mal durchgezählt. Ihr wollt Duran Duran hören. Gute Wahl. Wir lassen die Sonne aufgehen mit Sunrise.
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1: Der legendäre Johnny Cash, der hat sich im Jahr 2000 One von U2 geschnappt und im Alter von 68 Jahren neu aufgenommen. Und was passiert, wenn ein grandioser Musiker eine grandiose Nummer covert? Sie wird sensationell. Gänsehautsound nur mit Stimme, einer Akustikgitarre und einem Klavier. Johnny Cash mit seiner Version von One.
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0: so klingt Gänsehaut. Johnny Cash mit seiner Version von One von U2. Zu Recht im Musikmix deines Lebens. Auf Gänsehaut-Sound folgt kerniger Sound aus den 80ern. Von Yes. Own of a Lonely Heart bei den Muntermachern. Gleich. 9 Uhr wird's, wir haben wieder das Wichtigste des Morgens. Thema im News Update. Wie geht's weiter auf dem Arbeitsmarkt? Das und mehr gleich.
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0: Wir checken jetzt noch schnell das Wetter. Nebel am Morgen, dann Sonne und Wolken. Bei 23 bis 26 Grad bleibt's trocken. Morgen früh dann viele Wolken und Regen. Bis Nachmittag reißt's dann mehr und mehr auf und es kommt die Sonne raus. Ein paar Wolken sind noch mit dabei. Das Ganze bei 23 bis 26 Grad.
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3: Mit Lisa Grubwinkler. Wenn es um den Arbeitsmarkt geht, hält sich Niederbayern wacker. Mit 4,0 haben wir im August die zweitniedrigste Arbeitslosenquote im Freistaat. Aber was braucht es, um auch in Zukunft zu bestehen? Lern- und Weiterbildung muss ein natürlicher Prozess werden, erklärt Matthias Dengler von der Agentur für Arbeit.
4: Dass es nicht darum geht, ich habe mal einen Berufsabschluss gemacht und bleibe dann 30, 40 Jahre in meinem Beruf. Also wir werden zukünftig noch mehr sehen, dass man einfach regelmäßig dann mal die Inhalte wechselt. Die Menschen werden vielleicht mal auch in unterschiedlichen Branchen arbeiten und das sehr viel stärker, als das in der Vergangenheit der Fall war.
3: Meint der Experte mit Blick auf die Entwicklung des Arbeitsmarktes in der Region.
2: 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Landkreis Rottal-Inn aktuell.
5: Einmal voll machen ist ganz schön teuer geworden. Wegen der hohen Spritpreise steigen viele aufs E-Auto um. Damit das auch getankt werden kann, gibt's in Triftern 2 neue Ladesäulen. Die Elektrofahrzeuge können künftig auch am Marktplatz und in der Magistratstraße getankt werden. Bezahlt wird per App oder mit der Karte. Aus Triftern Tabea Mann.
2: Landkreis Kelheim aktuell.
6: Die letzten Vorbereitungen in Abensberg laufen. Morgen startet hier der Gillermoos. Damit bei Tausenden von Gästen das Handynetz nicht schlapp macht, reagiert die Telekom. Auf der Gillermooswiese wird ein mobiler Antennencontainer aufgestellt. Der verstärkt das Netz, damit das nicht überlastet wird. Aus Abensberg, Johannes Stettner.
2: Und jetzt maximal informiert über Deutschland und die Welt.
3: Nach einer Explosion am Augsburger Hauptbahnhof läuft ein großer Polizeieinsatz. Medienberichten zufolge soll eine Handgranate vor einem türkischen Juwelier detoniert sein. 2 Menschen werden dabei verletzt. Der Zugverkehr am Hauptbahnhof ist aktuell eingestellt. Die USA und der Iran kämpfen weiter um die Straße von Hormus. Erneute Attacken treiben die Ölpreise weiter nach oben. Deswegen steigen an unseren Tankstellen auch die Preise für Diesel und Benzin. In Venedig starten heute die Filmfestspiele. Zahlreiche Promis reisen dafür in die Lagunenstadt. Unter anderem George Clooney. Er wird heuer für sein Lebenswerk geehrt. Soweit unser News-Update. Mehr in der App und auf der Website.
0: Vielen Dank. Es geht weiter mit dem Verkehrsservice. A92 Deggendorf Richtung München zwischen Landshut Essenbach und Landshut Nord. Achtung, hier liegt ein Reifen auf der Fahrbahn. Und die B388 Eggenfelden Richtung Neuhaus am Inn in Kapfham. Da beginnt gerade der Abbau der Rottalschau. Hier kommt es zu Behinderungen rund ums Veranstaltungsgelände wegen An- und Abfahrt der Aussteller. Blitzer, heute Morgen noch Fehlanzeige. Ihr habt einen für uns, dann klingelt durch oder schickt uns eine WhatsApp ins Studio 0800 14 15 800. Danke und gute Fahrt.
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0: Guten Morgen am Mittwoch, Fußballmittwoch. Die Bayern steigen im DFB-Pokal ein. Heute erste Runde auswärts in Osnabrück. Gestern Abend schon die Dortmunder beim HIBC Hamburg zu Gast. Ein lockerer 5:0-Sieg. Mit dem Spiel der Bayern geht heute Abend dann die erste Runde zu Ende. Der Musikmix deines Lebens, der geht Gott sei Dank weiter. Gleich ein Millennium-Hit von Juli. Und so schmeckt der Mittwoch mit Sabrina Carpenter. Kurz nach neun, wir starten in den Mittwoch. Schon wieder fast Halbzeit. Gleich haben wir wieder die News des Morgens für euch im schönsten Dialekt der Welt. Vorher geht's noch in die 80er mit Yes.
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0: ganz gemütlich los und wird dann ein Megabrett. Bon Jovi, Musikmix deines Lebens, Blaze of Glory. Ja, einfach herrlich, auch unser wunderschöner niederbayerischer Dialekt, da klingt einfach alles besser.
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2: Ich bin der Nickel Andi, grüß euch. Was müssen wir künftig Steuern zahlen? Darum geht's heute in Berlin. Das Bundeskabinett tritt heute über die Reform von der Einkommensteuer. Besonders Familien mit Kindern und Leute, die eh nicht so viel verdienen, sollen was davon haben passt. Damit kleine Kinder nicht irgendwie hinbleiben, soll es bald ein neues Gesetz geben. Da soll drinstehen, dass Vierjährige einen Sprachtest machen müssen. So sollte man herausfinden, welches Kind vielleicht besonders gefördert werden muss. Der FC Bayern muss heute am DFB-Pokal spielen. In der ersten Runde geht's auswärts gegen VfL Osnabrück. Der spielt in der zweiten Liga. Das Spiel ist wegen dem Supercup verlegt worden. Auf geht's auf die Nacht um 8:45. So, jetzt kennt's euch aus. Servus, macht's es gut.
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So wunderbar klingen die 80er. All Night Long, Lionel Richie, Musikmix deines Lebens. Er hat vor kurzem für eine Schrecksekunde bei seinen Fans gesorgt. Bei einem Konzert in St. Louis, da hat der Sänger einen Barhocker auf der Bühne gebraucht, weil ihm schwindelig geworden ist während des Konzerts. Anschließend ging es dann von der Bühne aus direkt, zack, auf die Intensivstation ins Krankenhaus. Mittlerweile gibt es Entwarnung. Lionel Richie war wohl nur dehydriert, er hat einfach zu wenig getrunken. Er hat uns die Mama schon immer gesagt, oder? Wenn es heiß ist, viel trinken. Sollten wir jetzt auch. Heißen Sound gibt's jetzt auch in der Playlist für deinen Sommer. Leonie und Callum Scott mit Stay.

0: Schönen guten Morgen am Mittwoch, es wird halb 10, Zeit für unser News-Update, unter anderem mit der Meldung. Hubert Aiwanger will das Aus vom Verbrenner aus. Mehr dazu gleich von Lisa Grubwinkel aus unserer Nachrichtenredaktion.
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0: Der Wettercheck. Es geht teilweise mit Nebel in den Mittwoch. Der verzieht sich aber relativ schnell und die Sonne kommt durch. Bei 22 bis 25 Grad ziehen heute immer wieder mal Wolken auf. Es bleibt aber trocken. Morgen dann Regen und Wolken zum Start. Spätestens ab Nachmittag. Da wird es dann trocken bei Höchstwerten von 26 Grad.
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3: Mit Lisa Grubwinkler. Über 30.000 Jobs in Niederbayern sind von der Automobilindustrie abhängig. Die aktuelle Krise trifft sie alle. Steht die Wirtschaftskraft also vor dem Aus? Nein, mein Wirtschaftsminister Hubert Aiwanger.
4: Es ist nach wie vor so, dass die Automobilindustrie das Rückgrat der bayerischen Wirtschaft ist, aber dieses Rückgrat bekommt zunehmend Probleme. Wir haben diese ideologischen Vorgaben aus Brüssel, die uns hier das Leben schwer machen. Dieses Verbrenner aus 2035 wird technisch und wirtschaftlich so nicht haltbar sein.
3: Der Niederbayer fordert deswegen den Stopp des geplanten Verbrenner aus für 2035. Zwar werden E-Autos generell unterstützt, so Aiwanger, die Wagen sind aber keineswegs emissionsfrei, weil sie oft mit Kohle oder Gasstrom betankt werden.
2: 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Stadt Eggenfelden aktuell.
3: Immer wieder wünschen sich Anwohner am Falterer Berg eine bessere ÖPNV-Anbindung. Jetzt bekommen sie sie. Der Landkreis weitet die Linie von Simbach bei Landau über Malgersdorf nach Eggenfelden aus. Künftig hält der Bus auch am Falterer Berg. Vor allem für Pendler und Schüler praktisch. Die Änderung gilt ab Mitte September. Möglich wird sie durch einen Betreiberwechsel. Aus Eggenfelden, Holger Bär.
2: Landkreis Dingolfing-Landau, aktuell.
5: Ein Pilotprojekt in Eichendorf entwickelt sich zur Erfolgsgeschichte. Das teilstationäre Kinderhospiz Haus Anna wird im September 3 Jahre alt. Nach Sanierungsarbeiten wegen eines Wasserschadens ist das Haus in Eichendorf wieder voll ausgebucht. Vor kurzem ist das erste schwerstkranke Kind auch verstorben. Trotz Trauer brennen die Pfleger für ihre kleinen Patienten und suchen immer wieder Unterstützer. Egal ob in Form von edlen Spendern oder neuen Kollegen. Aus Eichendorf, Emil Schmidt.
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3: Nach einer Explosion am Augsburger Hauptbahnhof hat die Polizei einen weiteren verdächtigen Gegenstand gefunden. Der Zugverkehr ist deswegen eingestellt, der ganze Bahnhof samt Umgebung gesperrt worden. Bei der Detonation heute Morgen werden 2 Menschen leicht verletzt. Im Kongo breitet sich das Ebola-Virus weiter aus. Mehr als 3000 Menschen sind bereits an der Krankheit gestorben und das seit Mitte Mai. Aktuell gibt es noch über 6000 Ebola-Patienten. Die Sterbefallquote liegt bei rund 50%. Wir schauen noch zu den US Open. Da hat Alexander Zverev die 2. Runde erreicht. Der deutsche Tennisstar kämpft 5 Stunden lang gegen Italiener Sonego und gewinnt in 5 Sätzen. Soweit unser News-Update. Mehr gibt's auf unserer Website und in der App.
0: Danke, Lisa. Und weiter geht's zum Verkehrsservice. A92 München Richtung Deggendorf zwischen Plattling West und Plattling Nord. Achtung, hier liegt ein größeres Metallteil auf der Fahrbahn. Und die A92 Deggendorf Richtung München zwischen Dingolfing West und Wörth an der Isar. Hier kommt's heute immer wieder zu Behinderungen. Da ist nämlich eine Baustelle. Der rechte Fahrstreifen ist gesperrt. Das Ganze bis ca. 16 Uhr. Und die B388 Eggenfelden Richtung Neuhaus am Inn in Karpfham. Da beginnt der Abbau der Rottalschau. Hier kommt es zu Behinderungen rund ums Veranstaltungsgelände wegen der An- und Abfahrt der Aussteller. Blitzer habt ihr uns heute Morgen noch keine gemeldet. Wenn ihr irgendwo einen entdeckt, gerne durchklingeln oder eine WhatsApp schicken. Geht beides unter der 0800 14 15 800. Gute Fahrt!
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0: Die künstliche Intelligenz als Ersatz für den Partner oder einen guten Freund. Echt jetzt? Machen aber immer mehr. Die unterhalten sich und erzählen dann der KI von ihren Problemen und Sorgen. Das ist doch echt nicht normal, oder? Wir sprechen gleich drüber. Nach dem Musikmix deines Lebens, Slim is she. Mit Hertz und der Purple Disco Machine in der Playlist für deinen Sommer. Always. Und los geht's mit Clean Bandit und Jess Klein. Rather Be. Guten Morgen.
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0: Pilze und die Purple Disco Maschine, Musikmix deines Lebens, Wonderful Life, gleich 9:45. Stellt euch mal vor, ihr kommt nach Hause, anstrengender Tag und keiner da zum Reden. Na, die Zeiten sind vorbei, immer mehr reden nämlich mit der künstlichen Intelligenz. Ohne Schmarrn jetzt, also so als wäre die KI ein Freund oder der Partner von uns. Kann das gesund sein? Gisela Ruffer, guten Morgen, unser Life Balance Coach. Das ist doch nicht normal, oder?
1: Interessanterweise sagt die KI über sich selbst, dass man vor ihr warnen sollte und selbst die Programmierer nicht mehr verstehen würden, welche Denkvorgänge bei ihr ablaufen würden. Sie selbst warnt vor KI-Apps für romantische Beziehungen, die Menschen emotional abhängig machen wollen, weil die Hersteller damit sehr viel Geld verdienen wollen.
0: Ja, und wieso unternimmt dann niemand was dagegen?
1: Naja, sie selbst sagt auch, dass diese KI-Apps mehr reglementiert werden müssten, aber die Hersteller so rasant auf den Markt drücken, dass die Politik nicht so schnell hinterherkommt. Doch sie fügt auch an, dass der Mensch selbst bei jeder Warnung den Verstand ausschaltet, wenn das Gefühl positiv stimuliert und der Mensch bestätigt wird.
0: Die KI sagt ja im Endeffekt auch nur das, was wir hören wollen. Ganz anders als jetzt ein echter Mensch. Kann so ein Gespräch mit der KI auch irgendwas Gutes haben?
1: Ich denke, der Vorteil ist, dass man sich dort ruhig mal ausweihen kann oder sortieren. Und man muss dabei nicht die Partnerschaft strapazieren oder ständig nachts die Freundin anrufen. Also das ist schon okay. Und für Menschen mit starken sozialen Ängsten oder schweren Enttäuschungen, da kann die KI wirklich eine gute Zwischenlösung sein. Aber nochmal, es ist nur eine Maschine.
0: Wie denkt ihr denn darüber? Kann die KI einen Partner oder Freund ersetzen? Erzählt uns gerne eure Geschichten per WhatsApp an die 0800 14 15 800.
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1: Kleiner Flashback an den Italienurlaub gefällig. Wir holen uns jetzt ein Stückchen Urlaubsfeeling zurück. Dieser Titel hat 1990 den Italienern ihren Stolz wieder zurückgegeben. Fußball-WM im eigenen Land, Weltmeister wird. Genau, Deutschland. Für Italien reicht's damals nur zu Platz 3. Dafür haben die Italiener dann die Europameisterschaft im Singen gewonnen. Mit Toto Cotugno. Der gewinnt den Eurovision Song Contest mit Insieme.

0: Ein Stückchen Urlaubsfeeling to go im Bonussong. Toto Cotugno, Insieme. Tim Neumann, der übernimmt jetzt und mit ihm geht's Richtung Mittagspause. Loi hat auch mit dabei. Red Eyes. Gleiche Musikmix deines Lebens. Jetzt wird's 10. Wir ziehen uns das nächste News Update. Die Meldung zum Beispiel. Niederbayern rüstet auf. Das und mehr gleich von dieser Gruppwinkler. Und wir schauen noch aufs Wetter. Da starten wir teilweise mit Nebel in den Tag. Es reißt aber relativ schnell auf und die Sonne kommt raus. Ein paar Wolken bleiben noch im Himmel. Das Ganze bei 22 bis 25 Grad. Der Start in den Donnerstagmorgen dann wolkig und regnerisch. Ab Nachmittag wird's trocken und die Sonne schafft's mehr und mehr durch. Es geht so bis auf 26 Grad.
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2: Mit Lisa Grubwinkler. Deutschland bereitet sich auf den Ernstfall vor. Seit Jahren investiert der Bund in sein Militär. Auch nach Niederbayern fließt Geld in die Bundeswehrkasernen in Bogen, Regen und Freyung. Aktuell werden hier Projekte für mehr als 108 Millionen Euro umgesetzt. Weitere Baumaßnahmen sind geplant und sollen 173 Millionen Euro kosten. Für das Geld gibt es unter anderem neue Unterkünfte, Lagergebäude oder auch eine Sporthalle.
1: 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Stadt Landshut, aktuell.
3: Das Gehirn Niederbayerns wird 10 Jahre alt. Im Staatsarchiv haben sich seit der Eröffnung über 3 Millionen Dokumente angesammelt. Darunter Unterlagen von Behörden, Gerichten und anderen staatlichen Stellen aus Niederbayern. Jedes Jahr kommen rund 300 Laufmeter neues Archivgut dazu. Nicht nur auf Papier, sondern auch digital. Interessierte können nämlich im virtuellen Lesesaal recherchieren. Aus Landshut, Martina Lesser.
1: Natur und Umwelt.
4: Endlich Abkühlung für die Donau. Anfang August wird für den Fluss die Meldestufe Warnung ausgerufen, wegen der hohen Wassertemperaturen. Inzwischen hat sich die Lage aber entspannt, meldet die Regierung der Oberpfalz. Die Warnung zwischen Regensburg und Passau kann deswegen wieder aufgehoben werden. Aus Straubing, Lorenz Gruber.
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2: Nach einer Explosion am Augsburger Hauptbahnhof hat die Polizei einen weiteren verdächtigen Gegenstand gefunden. Der Zugverkehr ist deswegen eingestellt, der ganze Bahnhof samt Umgebung gesperrt worden. Bei der Detonation heute Morgen werden 2 Menschen leicht verletzt. Im Kongo breitet sich das Ebola-Virus weiter aus. Mehr als 3000 Menschen sind bereits an der Krankheit gestorben und das seit Mitte Mai. Aktuell gibt es noch über 6000 Ebola-Patienten. Die Sterbefallquote liegt bei rund 50%. Wir schauen noch zu den US Open. Da hat Alexander Zverev die 2. Runde erreicht. Der deutsche Tennisstar kämpft 5 Stunden lang gegen Italiener Sonego und gewinnt in 5 Sätzen. Soweit unser News-Update. Mehr gibt's auf unserer Website und in der App.
5: Merci dir, Lisa. Wir haben noch ein Verkehrsupdate für euch mit momentan keinen größeren Meldungen. Blitzer? Gerade Fehlanzeige. Falls ihr was gesehen habt, könnt ihr uns gerne anrufen. 0800 14 15 800. Das ist euer kostenloser Draht ins Studio. Gute Fahrt!
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5: Österreich meint's ernst, Integration wird auf ein neues Level gehoben, muslimische Mädchen eingeschränkt. Gleich mehr zum Thema, vorher ist Michael Schulte da. Back to the Stars. Und Lou Gramm ist mit was Schönem aus den 80ern dabei, Midnight Blue. Den Anfang macht Loi, eine ihrer aktuellsten Songs, Red Eyes.

0: 2027 wird der Song 40 Jahre alt. Lou Gramm, Midnight Blue im Musikmix deines Lebens. In Österreich geht das neue Schuljahr bald los und da kommt eine gravierende Veränderung auf einige Schülerinnen zu. Muslimische Mädchen unter 14 Jahren dürfen kein Kopftuch mehr tragen. Bei Verstößen gegen das Verbot drohen Geldstrafen oder sogar Freiheitsstrafen. Österreich fährt jetzt einen härteren Integrationskurs. Integrations- und Jugendministerin Claudia Bauer erklärt kurz:
1: Das verpflichtende Integrationsprogramm dauert insgesamt 3 Jahre, beginnt ab Tag 1 mit Deutschkursen, mit Grundregelkursen, aber auch mit der Vorbereitung auf den Arbeitsmarkt samt Jobsuche und Jobvermittlung. Und wer im ersten Anlauf keinen Job findet, kann zumindest seinen Beitrag in Form von gemeinnütziger Arbeit leisten.
0: Ja, und was passiert dann, wenn jemand keinen Bock auf dieses Programm hat?
1: Wer das Angebot nicht ernst nimmt, der muss mit Sanktionen rechnen, zum Beispiel in Form von Verwaltungsstrafen oder Kürzung von Leistungen. Wir setzen damit deutlich strengere Maßstäbe in der Integrationspolitik. Und das ist auch wichtig so, denn Integration ist keine Einladung, sondern eine Verpflichtung.
0: Wie seht ihr das? Sollte Deutschland auch nachziehen und einen strengeren Kurs fahren? Mario aus Vilsbiburg im Kreis Landshut hat uns schon eine Sprachnachricht dazu geschickt.
2: Meiner Meinung nach macht das Österreich richtig. Ich finde, es ist eine Unterdrückung für die Kinder. Es ist eine Unterdrückung für die Frauen, wenn sie Kopftücher tragen sollen. Und ich finde es auch richtig, dass die Menschen, die zu uns kommen, auch unsere Werte anerkennen und mitleben. Das führt auf jeden Fall zu einer besseren Integration. Und man darf nicht jeden Menschen, der sagt, okay, ich finde das nicht gut, gleich abstempeln als rechtsradikal. Denn das sind die Menschen meistens nicht.
0: Sagt uns gern, was ihr denkt, wie es der Mario gemacht hat, per WhatsApp an die 0800 14 15 800.
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0: 2000er mit Pink, Just Like a Pet. Der Herbst kommt, die Sommerferien neigen sich langsam zum Ende. In 2 Wochen sind die Kids um die Zeit dann wieder in der Schule. Daheim ist dann Ruhe und wir spielen Elterntaxi. Aber ein bisschen dauert's noch. Durchhalten, liebe Mamas und Papas.
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2: Spannendes Thema. Österreich plant ein Integrationspflichtgesetz. 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Interessanter Weg. Heute unser Thema. Eure Meinung dazu gerne per WhatsApp ins Studio. 0800 14 15 800.
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2: 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Unsere Erklärzwergerl und hoffentlich ihr auch.
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0: Halb elf, Richtung Mittag mit unseren Nachrichten. Lisa Grubwinkler hat auch das Thema dabei. Unzufriedene Gesichter in der niederbayerischen Landwirtschaft. Das Wetter, viele Wolken, nicht mehr allzu viel Sonne und 22 bis 26 Grad gibt's. Morgen wieder die Sonnenbrille rausholen, es wird freundlich. Am Freitag dann sogar mit teils 30 Grad.
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2: Mit Lisa Grubwinkler. Größtenteils unzufriedene Gesichter in der niederbayerischen Landwirtschaft. Nach den schlechten Kartoffel-, Gurken-, Hopfen- und Weizenernten schaut's auch beim Mais nicht gut aus. Niederbayerns Bauernpräsident Siegfried Jäger sagt uns dazu:
3: Ich denke, dass wir im Maisbereich Minus haben von 25%. Körnermais vom Körnertrag und um Silomais vom Mengenertrag, weil solche Temperaturen natürlich die Pflanze nicht mehr in der Lage ist, irgendwie Photosynthese zu vollziehen.
2: Eine Hilfe wären Bewässerungsanlagen. Da fordert der Bauernverband finanzielle Unterstützung vom Freistaat und vom Bund.
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4: Schon seit Monaten ist die Kaisertherme Bad Abbach reif für ihre nächste Sanierung. Weil Gemeinde, Kommune und Bezirk sich die Arbeiten nicht leisten können, wird ein privater Investor gesucht. Und der ist jetzt wohl gefunden worden. Wer die Therme finanziell unterstützen will, soll in 2 Wochen bekannt gegeben werden, bei der Verbandsversammlung am 16. September. Aus Bad Abbach, Tamara Neuberger.
1: Landkreis Dingolfing-Landau, aktuell.
5: In Pölsting sucht die Polizei einen Zündler. Der Unbekannte ist am Montagabend am Pendlerparkplatz an der A92 unterwegs. Hier soll er einen Mülleimer und ein Sofa in Brand setzen. Beides ist zuvor illegal entsorgt worden. Das Feuer springt auch auf einige Büsche am Parkplatz über. Wer am Montagabend verdächtige Personen am Tatort beobachtet hat, soll sich bei der Polizei melden. Aus Pölsting, Erich Schemmer.
1: Und jetzt maximal informiert über Deutschland und die Welt.
2: Passanten müssen draußen bleiben. Am Hauptbahnhof in Augsburg sind jetzt Sprengstoffexperten am Werk. Heute Morgen gibt es bereits eine Explosion. 2 Menschen werden dabei verletzt. Jetzt ist ein weiterer verdächtiger Gegenstand gefunden worden. Deswegen gilt Sprengstoffalarm. Der Zugverkehr ist komplett eingestellt, das Areal gesperrt. Harte Zeiten für Deutschlands Fahrradbranche. 2025 schrumpft sowohl die Zahl der Angestellten als auch der Umsatz. Insgesamt nehmen die Fahrradgeschäfte 25 Milliarden Euro ein, 7% weniger als im Vorjahr. Norwegens Könighaus kommt nicht zur Ruhe. Nach dem Tod von König Harald wird sein Nachfolger Hakon gestern vereidigt. Nicht dabei die Ehefrau des neuen Königs. Nach einer Lungen-OP treten bei Mette-Marit Komplikationen auf, deswegen geht's ins Krankenhaus. Mittlerweile hat sie die Klinik aber wieder verlassen. Soweit unser News-Update. Mehr gibt's in der App und auf der Website.
0: Merci Lisa, wir schauen noch zu den Straßen. Soweit normaler Verkehr. Und wo gerade geblitzt wird, das könnt ihr uns verraten. Zum Beispiel mit einer WhatsApp an die 0800 14 15 800. Danke und gute Fahrt.
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0: CSV4's Everybody Wants to Rule the World. Schönen Vormittag euch. Im Alltag gehen die schönen Dinge auch mal unter. Leider. Zum Beispiel der Garten kommt gerne zu kurz. Sabrina von Nodes Garten und Landschaftsbau hat da ein paar Tipps für uns.
1: Hi, grüß dich.
0: Hi Sabrina. Was kannst du uns empfehlen, wenn das große Garteln einfach nicht ins Zeitmanagement reinpasst?
1: Da die schauen, dass es relativ dicht bepflanzt mit Stauden, aber sehr wichtig, weil das macht dann schön zu. Es kommt kein Unkraut mehr durch oder nur noch vereinzelt. Ja, es ist eigentlich ein Selbstläufer. Man kann aber natürlich zwischen die Stauden solitär schon irgendwelche Gehölze oder Bäume pflanzen. Das ist natürlich klar.
0: Kein Unkraut hört sich gut an. Gibt es denn Gartenarbeit, die wir vielleicht auch mal überschätzen?
1: In der Regel alles, was Schirm- oder Spalierbäume sind, das ist aktuell ein bisschen der Trend. Aber die brauchen natürlich regelmäßig einen Rückgang und Formschnitt, so 2-3 Mal im Jahr muss man da schon dahinter sein. Das wird meiner Meinung nach in der Regel überschätzt.
0: Und unterschätzen, gibt es da auch was?
1: Ganz klar, Staudenbeete. Weil die Leute denken, alles was blüht, macht viel Arbeit. Das ist aber ganz klar nicht der Fall.
0: Aha, Stauden sind also das Richtige für die meisten. Danke, Sabrina.
1: Ja, gerne.
0: 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Einen Baum haben wir noch.
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1: Aus dem Jahr 1989 kommt er. In Berlin fällt die Mauer und Deutschland ist wieder eins. Das Internet steht auch in den Startlöchern und der Gameboy kommt auf den Markt. Belinda Carlisle lässt es lieber ruhig angehen, schaut oft in den Himmel. La Luna, übersetzt der Mond, unser Bonussong der Stunde.

0: entspannt durch den Vormittag mit unserem Bonussong Belinda Carlisle La Luna. Wir drehen wieder auf. Lady Gaga ist gleich am Start mit Pokerface. Vorher unsere Nachrichten, auch Thema bei Lisa Grubwinkler, mehr Schutz für Frauen und Kinder. Alle Infos gleich.
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0: Noch zum Wetter. Da ziehen einige Wolken durch bis in den Abend, die sind aber harmlos. Regnen wird's nicht. Morgen und am Freitag wieder mehr Sonne bei 25 bis 30 Grad.
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3: Mit Lisa Grubwinkler. Frauenhäuser sind aktuell noch auf jede Spende angewiesen. Ab 2027 soll sich das ändern. Durch das Gewalthilfegesetz übernimmt der Freistaat die Finanzierung. Für nächstes Jahr stehen in Bayern 67 Millionen Euro bereit. Seit gestern können Online-Anträge auf Förderung gestellt werden. Melden dürfen sich alle Einrichtungen, die sich dem Schutz von Frauen und Kindern verschrieben haben. Bei uns in Niederbayern gibt es aktuell noch sehr wenige Frauenhäuser. Sie sind in Landshut, Straubing und Passau.
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4: Seit Jahren arbeiten Stadt- und Wasserwirtschaftsamt eng zusammen. Das soll auch in Zukunft so bleiben, beschließen beide Seiten bei einem Treffen im Rathaus. Landshuts neuer Oberbürgermeister Haslinger begrüßt den Leiter des Wasserwirtschaftsamts zum Antrittsbesuch. Gemeinsam besprechen sie Themen wie den Zivilschutz. Bei solchen Fällen ist eine enge Zusammenarbeit nötig. Deswegen soll die weiter ausgebaut werden. Aus Landshut, Martina Lesser.
2: Landkreis Dingolfing-Landau, aktuell.
5: Farben, Lacke, Öl oder Batterien sammeln sich über Monate zu Hause an. In ein paar Tagen können wir alles loswerden. Am Samstag und Montag ist die Problemmüllsammlung im Landkreis unterwegs. Diesen Samstag macht sie Halt in Markelkofen, Simbach und Reisbach. Am Montag geht's dann in Dingolfing und Landau weiter. Aus Dingolfing, Erich Schemmer.
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3: Nach Stunden voller Unsicherheit kann die Polizei endlich Entwarnung geben am Hauptbahnhof in Augsburg. Nach einer Explosion heute Morgen haben Beamte einen weiteren verdächtigen Gegenstand gefunden. Der stellt sich aber als harmlos heraus. Hauptbahnhof und Zugverkehr werden deswegen wieder freigegeben. Harte Zeiten für Deutschlands Fahrradbranche. 2025 schrumpft sowohl die Zahl der Angestellten als auch der Umsatz. Insgesamt nehmen die Fahrradgeschäfte 25 Milliarden Euro ein, 7% weniger als im Vorjahr. Norwegens Könighaus kommt nicht zur Ruhe. Nach dem Tod von König Harald wird sein Nachfolger Hakon gestern vereidigt. Nicht dabei die Ehefrau des neuen Königs. Nach einer Lungen-OP treten bei Mette-Marit Komplikationen auf, deswegen geht's ins Krankenhaus. Mittlerweile hat sie die Klinik aber wieder verlassen. Soweit unser News-Update. Mehr gibt's in der App und auf der Website.
0: Dankeschön, Lisa. Wir schauen noch kurz rüber zu den Straßen, haben da eine Meldung für euch von der B388 Eggenfelden Richtung Neuhaus am Inn zwischen Bad Griesbach und Pocking. Momentan 20 Minuten länger, da staut sich's. Blitzer? Gerade Fehlanzeige. Falls ihr was gesehen habt, könnt ihr uns gerne anrufen 0800 14 15 800. Das ist euer kostenloser Draht ins Studio. Gute Fahrt!
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0: Ihr habt uns eine Menge Fragen zugeschickt. Wir beantworten sie wieder. Gleich nach zwei Songs eure Fragen im Programm. Vorher ist Taylor Swift mit dabei, The Fate of Ophelia und Mr. Mister. Broken Wings. Jetzt aufdrehen mit Lady Gaga, Pokerface.
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0: Tut uns das Weinen eigentlich gut? Emma Schmieder aus der Redaktion übernimmt.
1: Ja, wenn wir so richtig losheulen, dann werden ganz viele Hormone bei uns ausgeschüttet. Unter anderem Endorphine, also Glückshormone, und Oxytocin, das wirkt angstlösend. Diese beiden Hormone sorgen also dafür, dass Schmerzen oder Ängste und Sorgen kleiner werden. Heißt, wir weinen und unser Körper fährt alles auf, damit es uns besser geht. Also ist Weinen tatsächlich gesund. Zumindest in einem gewissen Rahmen.
0: Wahnsinn, wirklich. Danke, Emma. Also was unser Körper so auf dem Kasten hat, echt Hammer. Gibt's bei euch auch noch eine Frage, die euch schon länger unter den Nägeln brennt? Dann meldet euch gern bei uns, am besten mit einer WhatsApp an die 0800 14 15 800.
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Viertel nach elf vorbei, Ace of Base, The Sign. Gleich rein damit in den Kalender, morgen geht der Gillermoos in Abensberg los, der älteste Jahrmarkt Bayerns. Und am Montag ist politischer Frühschoppen ab 10 Uhr, da dreschen sich die Politiker wieder gegenseitig auf den Kopf. Jetzt ist aber erstmal Volksfest angesagt. 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

0: So, Halbhammers, eine Verkehrsmeldung noch schnell für euch. Die A92 München Richtung Deckendorf. Bitte aufpassen zwischen dem Kreuz Deckendorf und Deckendorf Mitte. Da ist ein E-Scooter-Fahrer auf der Autobahn. Die A92 Richtung Deckendorf, ab dem Kreuz Deckendorf bis Deckendorf Mitte. Achtung, ein E-Scooter-Fahrer auf der Autobahn. So, und jetzt ist noch Zeit für unsere Nachrichten davor. Lisa Grubwinkler ist da, auch mit folgendem Thema. E-Auto ja, aber auch Verbrenner. Mehr Infos dazu gleich. Kurzer Wettercheck noch. Eher mehr Wolken als Sonne. Bei 22 bis 26 Grad regnet's nicht mehr heute. Morgen und am Freitag viel Sonne, paar Wolken und trocken. Es geht sogar bis auf knapp 30 Grad hoch.
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2: Mit Lisa Grubwinkler. Über 30.000 Jobs in Niederbayern sind von der Automobilindustrie abhängig. Die aktuelle Krise trifft sie alle. Steht die Wirtschaftskraft also vor dem Aus? Nein, mein Wirtschaftsminister Hubert Aiwanger.
3: Es ist nach wie vor so, dass die Automobilindustrie das Rückgrat der bayerischen Wirtschaft ist. Aber dieses Rückgrat bekommt zunehmend Probleme. Wir haben diese ideologischen Vorgaben aus Brüssel, die uns hier das Leben schwer machen. Dieses Verbrenner aus 2035 wird technisch und wirtschaftlich so nicht haltbar sein.
2: Der Niederbayer fordert deswegen den Stopp des geplanten Verbrenner aus für 2035. Zwar werden E-Autos generell unterstützt, so Aiwanger, die Wagen sind aber keineswegs emissionsfrei, weil sie oft mit Kohle oder Gasstrom betankt werden.
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4: Schon seit Monaten ist die Kaisertherme Bad Abbach reif für ihre nächste Sanierung. Weil Gemeinde, Kommune und Bezirk sich die Arbeiten nicht leisten können, wird ein privater Investor gesucht. Und der ist jetzt wohl gefunden worden. Wer die Therme finanziell unterstützen will, soll in 2 Wochen bekannt gegeben werden, bei der Verbandsversammlung am 16. September. Aus Bad Abbach, Tamara Neuberger.
1: Stadt Landshut, aktuell.
5: Das Gehirn Niederbayerns wird 10 Jahre alt. Im Staatsarchiv haben sich seit der Eröffnung über 3 Millionen Dokumente angesammelt. Darunter Unterlagen von Behörden, Gerichten und anderen staatlichen Stellen aus Niederbayern. Jedes Jahr kommen rund 300 Laufmeter neues Archivgut dazu. Nicht nur auf Papier, sondern auch digital. Interessierte können nämlich im virtuellen Lesesaal recherchieren. Aus Landshut, Martina Lesser.
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2: Bei Tempo 200 geht plötzlich die Tür auf. Ein ICE in Unterfranken muss deswegen einen Notstopp einlegen, mitten in einem Tunnel. Laut der Deutschen Bahn wird zur Ursache des Problems ermittelt. Eine technische Störung am Zug soll aber nicht schuld sein. Seit gestern läuft das neue Ausbildungsjahr. Die meisten Azubis in Deutschland sind mit ihrer Situation zufrieden. Es gibt aber auch Ausnahmen. Rund 40% leiden unter der psychischen Belastung und denken deswegen darüber nach, den Ausbildungsvertrag aufzulösen. Nach einem jahrelangen Krieg liegen viele Teile Syriens immer noch in Schutt und Asche. Am Wiederaufbau des Landes sind auch deutsche Unternehmen interessiert, meldet die Bundesregierung. Ein Entwicklungssekretär aus Berlin ist deswegen in Damaskus zu Gast. Vor Ort soll er einen Dialog mit syrischen Partnern eröffnen. Soweit unser News-Update. 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
0: So, danke Lisa. Dann kommt einmal die Entwarnung von der A92 München Richtung Deckendorf. Zwischen dem Kreuz Deckendorf und Deckendorf Mitte kein E-Scooter-Fahrer mehr auf der Autobahn. Und wo gerade geblitzt wird, das könnt ihr uns verraten. Zum Beispiel mit einer WhatsApp an die 0800 14 15 800. Danke und gute Fahrt.
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0: Kurz nach 11:30, Joe mit End of Beginning. Der 2. September, gestern ist das neue Ausbildungsjahr losgegangen. Die Studenten haben noch ein bisschen mehr Zeit. Egal, wie sich die Schulabgänger am Ende entschieden haben, Fachkräfte fehlen bei uns in Deutschland trotzdem. Johannes Karasek von der IHK Niederbayern. Wo fehlen aktuell die meisten Fachkräfte?
1: Der mit Abstand größte Mangel besteht bei Fachkräften aus der beruflichen Ausbildung. Ja, und das gilt heute und das gilt auch in Zukunft. Also ja, wir brauchen in der Wirtschaft natürlich auch Akademiker. Und diese sind folglich auch gesucht und begehrt, wenn sie denn die richtige Fachrichtung haben. Viel mehr und viel dringender suchen die Betriebe aber auf jeden Fall Fachkräfte aus der beruflichen Bildung.
0: Vor allem bei den Ausbildungsberufen. Aber auch ein Studium kann natürlich der richtige Weg sein, so wie bei Michael aus Dingolfing.
2: Ich war als erstes in der BMW und mir hat schon immer Spaß gemacht, eben Leuten was beizubringen und habe schon immer Nachhilfe gegeben quasi. Dann haben wir gedacht, warum halt denn nicht das zum Beruf machen, und genau deswegen war das meine Motivation quasi, Lehramt zum Studieren.
0: Und bei dir, Johanna, Ausbildung oder Studium?
3: Ich wollte eigentlich am Anfang studieren, aber ich finde es schwierig, weil es halt schon lang dauert zum Studieren. Und ich habe irgendwie Angst, dass ich da ein bisschen mehr Zeit verschwende tatsächlich.
0: Ja, beim Studium dauert es schon recht lange, bis das Berufsleben richtig anfängt. Wie habt ihr damals gewählt und warum? Schickt uns eine Sprachnachricht an die 0800 14 15 800.
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1: Reise in die 90er. Jam und Spoon aus Frankfurt schnappen sich eine schon fast 100 Jahre alte Gitarrenmelodie, packen da ein bisschen Trance und die Stimme von Sängerin Plavka Lonitsch drauf und zack, ist ein neuer Disco-Hit geboren. So schnell geht's. Das ist Ride in the Night.

0: Disco Sound von Jam & Spoon, Right in the Night. Miles Smith ist gleich da. She said, oh, hi, nice to meet you tonight, maybe we could go. Er sagt, nice to meet you. Vorher unsere News. Lisa Grubwinkler hat auch das Thema dabei. ÖPNV-Upgrades für Eggenfelden.
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0: Das Wetter, viele Wolken, nicht mehr allzu viel Sonne und 22 bis 26 Grad gibt's. Morgen wieder die Sonnenbrille rausholen, es wird freundlich. Am Freitag dann sogar mit teils 30 Grad.
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3: Mit Lisa Grubwinkler. Wenn es um den Arbeitsmarkt geht, hält sich Niederbayern wacker. Mit 4,0 haben wir im August die zweitniedrigste Arbeitslosenquote im Freistaat. Aber was braucht es, um auch in Zukunft zu bestehen? Lern- und Weiterbildung muss ein natürlicher Prozess werden, erklärt Matthias Dengler von der Agentur für Arbeit.
4: Dass es nicht darum geht, ich habe mal einen Berufsabschluss gemacht und bleibe dann 30, 40 Jahre in meinem Beruf. Also wir werden zukünftig noch mehr sehen, dass man einfach regelmäßig dann mal die Inhalte wechselt. Die Menschen werden vielleicht mal auch in unterschiedlichen Branchen arbeiten und das sehr viel stärker, als das in der Vergangenheit der Fall war.
3: Meint der Experte mit Blick auf die Entwicklung des Arbeitsmarktes in der Region.
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3: Immer wieder wünschen sich Anwohner am Falterer Berg eine bessere ÖPNV-Anbindung. Jetzt bekommen sie sie. Der Landkreis weitet die Linie von Simbach bei Landau über Malgersdorf nach Eggenfelden aus. Künftig hält der Bus auch am Falterer Berg. Vor allem für Pendler und Schüler praktisch. Die Änderung gilt ab Mitte September. Möglich wird sie durch einen Betreiberwechsel. Aus Eggenfelden, Holger Bär.
2: Landkreis Kelheim, aktuell.
5: Die letzten Vorbereitungen in Abensberg laufen. Morgen startet hier der Gillermoos. Damit bei Tausenden von Gästen das Handynetz nicht schlapp macht, reagiert die Telekom. Auf der Gillermooswiese wird ein mobiler Antennencontainer aufgestellt. Der verstärkt das Netz, damit das nicht überlastet wird. Aus Abensberg, Johannes Stettner.
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3: Bei Tempo 200 geht plötzlich die Tür auf. Ein ICE in Unterfranken muss deswegen einen Notstopp einlegen, mitten in einem Tunnel. Laut der Deutschen Bahn wird zur Ursache des Problems ermittelt. Eine technische Störung am Zug soll aber nicht schuld sein. Seit gestern läuft das neue Ausbildungsjahr. Die meisten Azubis in Deutschland sind mit ihrer Situation zufrieden. Es gibt aber auch Ausnahmen. Rund 40% leiden unter der psychischen Belastung und denken deswegen darüber nach, den Ausbildungsvertrag aufzulösen. Nach einem jahrelangen Krieg liegen viele Teile Syriens immer noch in Schutt und Asche. Am Wiederaufbau des Landes sind auch deutsche Unternehmen interessiert, meldet die Bundesregierung. Ein Entwicklungssekretär aus Berlin ist deswegen in Damaskus zu Gast. Vor Ort soll er einen Dialog mit syrischen Partnern eröffnen. Soweit unser News-Update. 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
0: Danke Lisa, wir haben noch ein Verkehrsupdate für euch. Momentan mit keinen größeren Meldungen.
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0: Blitzer, gerade Fehlanzeige. Falls ihr was gesehen habt, könnt ihr uns gerne anrufen 0800 14 15 800. Das ist euer kostenloser Draht ins Studio. Gute Fahrt.
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0: Gibt's was zu essen? Vielleicht Gnocchi mit Spinat und Käse? Um das grüne Zeugs, das die Kids gar nicht mögen, geht's gleich. Vorher Musik von Calvin Harris und Dua Lipa. One Kiss. One Kiss is all it takes. Falling in love with. Außerdem gute Laune von John Farnham. You're the Voice. Jetzt Miles Smith, nice to meet you.

0: Die 80er mit John Farnham, You're the Voice. Kennt ihr das? Ihr wollt irgendwas erledigen oder seid gerade beschäftigt und dann kommt da so eine daher, schimpft rum, was ihr da jetzt arbeiten müsst. Natürlich sind wir da angefressen.
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2: Spinatwachtel. Das ist keine Vegetarierin oder Hobbygärtnerin. Das darf ja nur gehen. Ein Spinatwachtel ist ein schrulliges, grantiges, komisch wirkendes Weibsbild. Das ist eine Erscheinung, da wo sogar der Zamperl vorsichtshalber die Straßenseite wechselt. Das ist die Endgegnerin vom freundlichen Smalltalk. Und früher war sowieso alles besser. Wenn der Postbote das Backerl besonders vorsichtig hinstellt und schnell wieder ins Auto hüpft, dann kennt er es vermutlich schon, die Spinatwachtel.
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0: Phil Collins, Can't Stop Loving You. 11:45 vorbei. Wir haben heute ein super interessantes Thema für euch, wo ihr euch natürlich gern wieder reinmelden könnt dazu. Und zwar geht's um unsere Nachbarn in Österreich.
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0: Spannendes Thema, Österreich plant ein Integrationspflichtgesetz. Unter anderem dürfen ab dem neuen Schuljahr Mädchen unter 14 Jahren kein Kopftuch mehr tragen. Interessanter Weg. Heute unser Thema, eure Meinung dazu gerne per WhatsApp ins Studio 0800 14 15 800.
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3: Adrian Heimal steht schon bereit. Halb ist also Zeit für die Nachrichten. Auch dieses Thema ist dabei. Endlich Entwarnung für die Donau.
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3: Noch zum Wetter. Da ziehen einige Wolken durch bis in den Abend. Die sind aber harmlos. Regnen wird's nicht. Morgen und am Freitag wieder mehr Sonne bei 25 bis 30 Grad.
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6: Mit Adrian Heimal. Der heiße Sommer in Niederbayern hat nicht nur Auswirkungen auf die Natur, auch der Einzelhandel in der Region strauchelt bei über 30 Grad. Deshalb haben im Juli viele Geschäfte ein Minus eingefahren. Aber liegt das nur an den hohen Temperaturen? Bernd Ohlmann vom Handelsverband Bayern meint dazu:
7: Die Hitze ist ein Faktor, dass es im Juli schlechter geworden ist, aber nicht die alleinige Erklärung. Die Kaufzurückhaltung ist ein riesengroßes Problem. Und natürlich sind auch die Kosten durch die Hitze für die Händler hoch, gerade mit Blick auf die Lebensmittelgeschäfte. Dort sind enorm viele Waren, die gekühlt werden müssen. Hinzu kommen natürlich unabhängig vom Wetter Personal, Mieten und die Logistik.
6: Viele potenzielle Käufer bleiben bei den hohen Temperaturen lieber zu Hause und bestellen online, erklärt Ohlmann weiter.
5: 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Landkreis Rottal-Inn aktuell.
8: Einmal voll machen ist ganz schön teuer geworden. Wegen der hohen Spritpreise steigen viele aufs E-Auto um. Damit das auch getankt werden kann, gibt's in Triftern zwei neue Ladesäulen. Die Elektrofahrzeuge können künftig auch am Marktplatz und in der Magistratstraße getankt werden. Bezahlt wird per App oder mit der Karte. Aus Triftern Tabea Mann.
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9: Endlich Abkühlung für die Donau. Anfang August wird für den Fluss die Meldestufe Warnung ausgerufen, wegen der hohen Wassertemperaturen. Inzwischen hat sich die Lage aber entspannt, meldet die Regierung der Oberpfalz. Die Warnung zwischen Regensburg und Passau kann deswegen wieder aufgehoben werden. Aus Straubing, Lorenz Gruber.
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6: Nach der Sabotage am Stromnetz in Südbrandenburg fordern Politiker einen besseren Schutz kritischer Infrastruktur. Dazu gehören Flughäfen, Stromleitungen oder die Gas- und Wasserversorgung. Frühere Sicherheitsmaßnahmen seien nicht mehr up to date und müssen an die neue Bedrohungslage angepasst werden. Das Reformkarussell in Berlin dreht sich weiter. Diesmal geht es um Erneuerungen bei der Einkommensteuer. Damit soll für Familien mit Kindern und Menschen mit weniger Einkommen mehr Geld übrig bleiben. Außerdem wird ein Kita-Gesetz auf den Weg gebracht. Seit Mai sorgt der Ebola-Ausbruch in der Demokratischen Republik Kongo für viele Todesopfer. Mittlerweile steigt die Zahl der Toten auf über 3.000. Rund 6.200 Ebola-Fälle sind bestätigt, fast jeder zweite Patient stirbt. Besonders hoch ist der Anteil kleiner Kinder. Soweit unser News-Update. 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
3: Merci. Noch ein Blick zu den Straßen. Keine größeren Meldungen im Moment. Und wo gerade geblitzt wird, das könnt ihr uns verraten, zum Beispiel mit einer WhatsApp an die 0800 14 15 800. Danke und gute Fahrt!
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0: Die 80er mit Michael Jackson, Dirty Diana. Heute Abend um 8:45 wieder viele im Wohnzimmer, Fernseher an. Der FC Bayern München muss ran gegen Osnabrück. DFB-Pokalspiel. Wir drücken natürlich die Daumen.
1: 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Natasha Bedingfield mit Unwritten.

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1: 1993 ist die Zeit des Eurodance. Ein bisschen aus der Reihe tanzen lohnt sich aber, weiß auch das Projekt Loft. Zwei Brüder aus Jamaika stecken dahinter und die bringen ihre Reggae-Wurzeln direkt mit rein in den Sound. Eurodance trifft Karibik. Summer, Summer, unser Bonussong.

0: Zwei Brüder aus Jamaika, Loft, Summer Summer, Bonussong um 1. Und so geht's weiter. Last Frequencies ist dabei, Love is the only thing. Und unsere News gibt's noch mit Adrian Heimal. Er hat auch das Thema dabei. Unser Militär rüstet auf. Kurzer Wettercheck noch. Eher mehr Wolken als Sonne. Bei 22 bis 26 Grad regnet's nicht mehr heute. Morgen und am Freitag viel Sonne, paar Wolken und trocken. Es geht sogar bis auf knapp 30 Grad hoch.
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2: Mit Adrian Heimal. Deutschland bereitet sich auf den Ernstfall vor. Seit Jahren investiert der Bund in sein Militär. Auch nach Niederbayern fließt Geld in die Bundeswehrkasernen in Bogen, Regen und Freyung. Aktuell werden hier Projekte für mehr als 108 Millionen Euro umgesetzt. Weitere Baumaßnahmen sind geplant und sollen 173 Millionen Euro kosten. Für das Geld gibt es unter anderem neue Unterkünfte, Lagergebäude oder auch eine Sporthalle.
1: 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Stadt Landshut, aktuell.
3: Seit Jahren arbeiten Stadt- und Wasserwirtschaftsamt eng zusammen. Das soll auch in Zukunft so bleiben, beschließen beide Seiten bei einem Treffen im Rathaus. Landshuts neuer Oberbürgermeister Haslinger begrüßt den Leiter des Wasserwirtschaftsamts zum Antrittsbesuch. Gemeinsam besprechen sie Themen wie den Zivilschutz. Bei solchen Fällen ist eine enge Zusammenarbeit nötig. Deswegen soll die weiter ausgebaut werden. Aus Landshut, Martina Lesser.
1: Landkreis Dingolfing-Landau, aktuell.
4: In Pölsting sucht die Polizei einen Zündler. Der Unbekannte ist am Montagabend am Pendlerparkplatz an der A92 unterwegs. Hier soll er einen Mülleimer und ein Sofa in Brand setzen. Beides ist zuvor illegal entsorgt worden. Das Feuer springt auch auf einige Büsche am Parkplatz über. Wer am Montagabend verdächtige Personen am Tatort beobachtet hat, soll sich bei der Polizei melden. Aus Pölsting, Erich Schemmer.
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2: Nach der Sabotage am Stromnetz in Südbrandenburg fordern Politiker einen besseren Schutz kritischer Infrastruktur. Dazu gehören Flughäfen, Stromleitungen oder die Gas- und Wasserversorgung. Frühere Sicherheitsmaßnahmen seien nicht mehr up to date und müssen an die neue Bedrohungslage angepasst werden. Das Reformkarussell in Berlin dreht sich weiter. Diesmal geht es um Erneuerungen bei der Einkommensteuer. Damit soll für Familien mit Kindern und Menschen mit weniger Einkommen mehr Geld übrig bleiben. Außerdem wird ein Kita-Gesetz auf den Weg gebracht. Seit Mai sorgt der Ebola-Ausbruch in der Demokratischen Republik Kongo für viele Todesopfer. Mittlerweile steigt die Zahl der Toten auf über 3.000. Rund 6.200 Ebola-Fälle sind bestätigt, fast jeder zweite Patient stirbt. Besonders hoch ist der Anteil kleiner Kinder. Soweit unser News-Update. 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
0: Danke Adrian. Kurzer Blick noch auf die Straßen. Aktuell keine größeren Meldungen.
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0: Gleich Thema, eine Sache, die ihr heuer gegebenenfalls noch erledigen solltet, bevor es nächstes Jahr anders wird. Erst noch Musik, Bruno Mars, I Just Might. Und die 2000er sind dabei mit Chamilia, Superstar. Jetzt Lost Frequencies, Love is the Only Thing. 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

0: 2000er Sound Superstar von Jamelia. Stück für Stück finden wir Stolpersteine in all den geplanten Reformen. Und es trifft die, die es sowieso schwer haben. Im Entwurf zum Pflegeneuordnungsgesetz wird auf dem Rücken der Pflegebedürftigen gespart. Was ist das Problem? Das sagt uns Claudia Spiegel vom Sozialverband VdK Bayern.
1: Es ist ja so, dass sich die Anerkennung einer Pflegebedürftigkeit und eines Pflegegrades nach der Selbstständigkeit der Person in 6 Lebensbereichen richtet, die in sogenannten Modulen mit Punkten gewertet werden. Hier sollen die Punktwerte verändert werden und damit die Zugangshürden erhöht werden.
0: Das heißt, ab dem kommenden Jahr wird es laut dem Entwurf schwieriger werden, einen Pflegegrad zu bekommen. Vor allem die Hürden für Pflegegrad 1 bis 3 sollen höher werden. Was können wir machen?
1: Der Sozialverband VdK Bayern empfiehlt Personen, die schon länger im Alltag nicht mehr selbstständig zurechtkommen. Diese Personen sollten noch in diesem Jahr einen Pflegegrad bei ihrer Pflegekasse beantragen. Dann werden sie nämlich unter den aktuellen Regelungen begutachtet und können Bestandsschutz für diesen Pflegegrad in diesem Jahr bekommen.
0: Genau, noch gelten die neuen Regeln nicht. Wer heuer noch einen Pflegegrad beantragt, wird nach dem bisherigen System bewertet.
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Mars, I just might. 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

0: Halb zwei, Zeit für unsere Nachrichten. Adrian Heimerl hat die, auch mit dieser Meldung. ÖPNV in Niederbayern, durchgefallen. Das Wetter, viele Wolken, nicht mehr allzu viel Sonne und 22 bis 26 Grad gibt's. Morgen wieder die Sonnenbrille rausholen, es wird freundlich. Am Freitag dann sogar mit teils 30 Grad.
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2: Mit Adrian Heimerl. Bei bundesweiten Vergleichen schneidet Niederbayern meist gut ab, in Sachen ÖPNV aber nicht. Da bilden wir eher das Schlusslicht. Eine aktuelle Studie untersucht die Qualität des ÖPNV in allen Landkreisen. Bewertet werden unter anderem die Entfernung und Taktung der öffentlichen Verkehrsmittel. Während die kreisfreien Städte wie Landshut und Straubing gut abschneiden, liegen ländliche Regionen weit abgeschlagen. Die schlechtesten Ergebnisse fahren die Landkreise Straubing-Bogen und Rottal-Inn ein.
1: 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Stadt Landshut. Aktuell.
3: Dieser Mann hat wohl schon von seinem Essen geträumt. Bevor sich der 46-Jährige ins Bett legt, macht er den Herd an und stellt darauf eine Pfanne mit Öl. Wenig später fällt den Nachbarn starker Rauch auf. Die alarmierte Feuerwehr muss die Tür aufbrechen, um in die verqualmte Wohnung zu kommen. Von all dem bekommt der 46-Jährige gar nichts mit. Ein Alkoholtest zeigt, dass er völlig betrunken ist. Gegen ihn wird ein Bußgeldverfahren eingeleitet. Aus Landshut, Daria Felsner.
1: Stadtpfarrkirchen. Aktuell.
4: 200.000 Euro Spendengelder. Darüber darf sich das neue Rottal-Inn-Hospiz freuen. Die finanzielle Unterstützung kommt von der Paula Kubitschek-Vogel-Stiftung und ist für die Ausstattung des Hospizes bestimmt. Mit der Einrichtung soll ein Ort geschaffen werden, an dem schwerstkranke Menschen in ihrer letzten Lebensphase würdevoll und menschlich begleitet werden. Aus Pfarrkirchen. Holger Bier.
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2: Die Ernten vieler Bauern fallen in diesem Jahr wegen der Trockenheit alles andere als gut aus. Jetzt kündigt Bundeslandwirtschaftsminister Alois Rainer Hilfe an. Die Landwirte sollen wegen der Ernteausfälle unter anderem zinsgünstige Darlehen erhalten. Geht's mit unserer Wirtschaft aufwärts? Wenn es nach dem Deutschen Institut für Wirtschaft geht, schon. Die Experten erwarten ein Plus von 1,2%. Grund für den Anstieg sind steigende Exporte. Außerdem fallen die Energiepreise geringer aus als ursprünglich befürchtet. Russland muss mit Sanktionen seitens der Europäischen Union rechnen. Damit reagiert die EU auf den gescheiterten Angriff mit einer Sprengstoffdrohne auf dem Flughafen Leipzig-Halle. Laut EU-Außenbeauftragte Kallas laufen Vorbereitungen, um Personen und Unternehmen mit Verbindungen zu Russland mit Strafmaßnahmen zu belegen. Soweit unser News-Update. 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
0: Merci. Noch ein Blick zu den Straßen. Keine größeren Meldungen im Moment. Blitzer könnt ihr uns jederzeit ins Studio schicken. Zum Beispiel mit einer WhatsApp an die 0800 14 15 800.
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0: 90er-Hit von Amanda Marshall, Let It Rain. Statt 30 bis 35 jetzt nur noch 20 bis 25 Grad. Der Herbst ist im Anmarsch. Viele hauen deshalb noch in den Urlaub ab. Aber wie machen wir das mit dem Internet? Auf langen Fahrten darf das ja heutzutage nicht mehr fehlen. Fürs Laden von Karten oder für die Kids auf der Rückbank, wenn es ist. Hallo Fabian Fährmann vom ADAC. Welche Möglichkeiten gibt's, WLAN ins Auto zu bekommen?
1: Einmal der klassische Handy-Hotspot, den nahezu jedes Smartphone mittlerweile anbietet. Gleiche Hotspots gibt's übrigens auch vom Fahrzeug selber. Da kann man dann über das Bordsystem quasi ein Internet für das Auto freischalten. Dann gibt es auch noch mobile Router, die man mitnehmen kann. Und eine Besonderheit stellt Starlink Mini dar, weil dieses System nicht auf dem Mobilfunknetz aufbaut, sondern das Internet über eine Satellitenverbindung herstellt.
0: Also Handy als Hotspot, direkt übers Auto oder ein mobiler Router. Sollten wir da auch auf irgendwas achten?
1: Wenn man mobiles Internet benutzt, dann sollte man immer darauf achten, wo bin ich denn jetzt gerade unterwegs? Wenn ich mich in der Nähe einer EU-Außengrenze aufhalte, zum Beispiel in der Schweiz, dann können hier schon wieder Roaming-Gebühren anfallen, obwohl ich mich vielleicht noch in Deutschland befinde. Und ganz extrem ist es, wenn ich mich auf offener See befinde, also zum Beispiel mit einer Fähre fahre oder mit einem Kreuzfahrtschiff. Hier sollte man das Roaming unbedingt ausschalten, weil da können sehr schnell Mehrkosten von mehreren hundert oder sogar tausenden Euro entstehen.
0: Alles klar, danke Fabian Fährmann vom ADAC. Ihr könnt uns natürlich auch übers Internet hören, zum Beispiel im Ausland, der Musikmix deines Lebens im Urlaub mit dabei, via Webstream und Maximal Radio App.
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1: Nicht jedes Lied schafft es Jahre, nachdem es rausgekommen ist, nochmal zurück auf die Bühne. Go von den Chemical Brothers schon. Erst im März ist der Song hergenommen worden für die Promospots von Saturday Night Live UK. Seitdem wieder im Rampenlicht.

0: Chemical Brothers, Go bei Maximal Radio. Helen Lorbe übernimmt mit den Imagine Dragons. On top of the world. Gleich. Und die News gibt's noch für euch mit Adrian Heimal. Jetzt wird das Wasser extrem wichtig. Gleich auch Thema. Noch zum Wetter. Da ziehen einige Wolken durch bis in den Abend, die sind aber harmlos. Regnen wird's nicht. Morgen und am Freitag wieder mehr Sonne bei 25 bis 30 Grad.
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2: Mit Adrian Heimal. Der Sommer ist zu heiß und zu trocken für unsere Landwirte. Fast jeder meldet Ernteausfälle. Siegfried Jäger vom Bayerischen Bauernverband erklärt dazu:
3: Eine nachhaltige Besserung müssen wir jetzt wirklich im Fokus haben, damit wir in Zukunft mit solchen Dürrezeiten hier den Landwirten helfen. Und Bewässerung bedeutet ja auch Wachstum und Wachstum bedeutet ja auch Humusbildung. Und Bewässerung bedeutet ja auch Absenken der Temperaturen, weil durch Verdunstung wird ja die Temperatur abgesenkt. Also beides Maßnahmen, die der Hitzeperiode entgegenwirken würden.
2: Weil Bewässerungsanlagen sehr teuer sind, fordern die Landwirte Unterstützung vom Staat.
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4: Immer wieder wünschen sich Anwohner am Falterer Berg eine bessere ÖPNV-Anbindung. Jetzt bekommen sie sie. Der Landkreis weitet die Linie von Simbach bei Landau über Malgersdorf nach Eggenfelden aus. Künftig hält der Bus auch am Falterer Berg. Vor allem für Pendler und Schüler praktisch. Die Änderung gilt ab Mitte September. Möglich wird sie durch einen Betreiberwechsel. Aus Eggenfelden, Holger Bär.
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5: Einen Vorwurf gibt es schon. Einen Verdächtigen auch. Jetzt braucht die Polizei in Riedenburg nur noch mehr Zeugen. Mitte August melden Badegäste am St. Agathasee einen Mann. Er soll sich im Gebüsch verstecken, andere Besucher beobachten und sich dabei selbst befriedigen. Kurz darauf schnappt die Polizei den Verdächtigen. Jetzt werden weitere Zeugen gesucht. Aus Riedenburg, Emil Schmidt.
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2: Die Ernten vieler Bauern fallen in diesem Jahr wegen der Trockenheit alles andere als gut aus. Jetzt kündigt Bundeslandwirtschaftsminister Alois Rainer Hilfe an. Die Landwirte sollen wegen der Ernteausfälle unter anderem zinsgünstige Darlehen erhalten. Geht's mit unserer Wirtschaft aufwärts? Wenn es nach dem Deutschen Institut für Wirtschaft geht, schon. Die Experten erwarten ein Plus von 1,2%. Grund für den Anstieg sind steigende Exporte. Außerdem fallen die Energiepreise geringer aus als ursprünglich befürchtet. Russland muss mit Sanktionen seitens der Europäischen Union rechnen. Damit reagiert die EU auf den gescheiterten Angriff mit einer Sprengstoffdrohne auf dem Flughafen Leipzig-Halle. Laut EU-Außenbeauftragte Kallas laufen Vorbereitungen, um Personen und Unternehmen mit Verbindungen zu Russland mit Strafmaßnahmen zu belegen. Soweit unser News-Update. 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
6: Danke dir, Adrian. Wir haben noch ein Verkehrsupdate für euch. Da schaut's aber gerade gut aus. Keine größeren Störungen. Wenn ihr einen Blitzer gesehen habt, könnt ihr uns den jederzeit melden. Einfach per WhatsApp oder ihr klingelt schnell durch unter der 0800 14 15 800.
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6: Kurz nach 2, hi zusammen. Schönen Mittwoch. Und Leute, das ist doch ein absoluter Traumjob, oder? Wer will Eistester werden? Snoop Dogg sucht nämlich für seine Eismarke Dr. Bombay einen International Eistester. Also Trends checken und Social Media Content machen wären dann so die Aufgaben. Statt Lebenslauf und Anschreiben entscheiden Social Posts, Geschmackskombinationen und die Frage Becher oder Waffel. 10.000 Euro im Monat gibt's, wenn es klappt. Bisschen einfacher, einfach eine Runde Eis in der Arbeit schmeißen. Sind eh nicht so wahnsinnig viele Kollegen da. Und dazu Blue, You Make Me Wanna. Madonna ist mit dabei. Und jetzt die Imagine Dragons zum Start rein in diesen Nachmittag. On top of the world.
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0: Queen of Pop für Mittwochnachmittag. Absoluter Klassiker von Madonna im Musikmix deines Lebens. Schön, dass ihr mit dabei seid. Ja, mittlerweile gehört es fast schon zur Tagesordnung. Der Glaubenskrieg auf den Straßen. In den Augen von Imad Karim, ist ein Journalist, Filmautor und kommt ursprünglich aus dem Libanon, haben wir den Krieg schon verloren. Er versteht nämlich, was auf Arabisch gesagt wird und kennt den Islam von innen. Unser eigener Fehler?
1: Die westlichen Gesellschaften, wenn wir ehrlich sind, befinden sich in einem zivilisatorischen Niedergang.

0: Dürfen jetzt nämlich Mädchen unter 14 Jahren nicht mehr mit Kopftuch in die Schule kommen. Gleichzeitig wird auch an einem Integrationspflichtgesetz gearbeitet. Wer nicht aktiv versucht, sich zu integrieren, soll weniger Sozialleistungen erhalten. In den Augen von Claudia Bauer, der österreichischen Integrations- und Jugendministerin, ist das Kopftuch an Minderjährigen eindeutig ein Zeichen für Unterdrückung. Wie seht ihr das? Der Frank aus Pfarrkirchen hat uns per WhatsApp geschrieben. Er möchte Österreich gratulieren, schreibt er, dass es da doch noch Politiker mit Rückgrat gibt. Integration ist wichtig, unsere Werte sind aber anzunehmen. Wer nämlich das Kopftuch verlangt, weigert sich, sich in unsere Kultur zu integrieren und leugnet die Frau als Person. Was ist eure Meinung? Macht's gerne, genauso wie der Frank. Schickt's uns durch, einfach per WhatsApp, gerne auch als Sprachnachricht unter der 0800 14 15 800.
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0: Richtiger Ohrwurm von Blue, You Make Me Wanna, bei von 2 bis 3. Kaffee Nummer 3 heute schon bei euch. Müder Tag? Oder seid ihr fit?
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0: Schönen Mittwochnachmittag euch. 3:30 haben wir's. Newszeit. Adrian Heimal macht sich schon bereit. Der hat unter anderem gleich dieses Thema mit dabei. Nicht nur die Natur hat mit dem warmen Sommer dieses Jahr zu kämpfen, auch der Einzelhandel. Und das Wetter? Ja, immer mehr Wolken ziehen jetzt auf am Nachmittag. Es bleibt aber trocken. Noch mit ein bisschen Nieselregen geht's nämlich morgen rein in den Tag. Der ist dann aber auch schnell wieder weg. Und auch von den Temperaturen her ähnlich wie heute, bis zu 26 Grad. Und freundlich den Rest vom Tag.
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2: Mit Adrian Heimal. Viele von uns haben die warmen Temperaturen im Juli und August genossen, andere haben damit zu kämpfen. Geschäfte in der Region fahren in den vergangenen Monaten ein großes Minus ein. Grund dafür: potenzielle Kunden verlassen bei den hohen Temperaturen erst gar nicht das Haus. Dass auch viele Mitarbeiter in den Geschäften mit den hohen Temperaturen ihre Probleme haben, weiß Bernd Ohlmann vom Handelsverband Bayern.
3: Für die Beschäftigten im Einzelhandel, wie in anderen Branchen auch, sind natürlich diese extremen Temperaturen eine enorme Belastung. Und deswegen haben viele Händler verstärkt eben auf das Bereitstellen von Getränken geachtet, auf Kühlung, auf Arbeitszeiten, wo es denn möglich ist. Dort, wo keine Klimaanlagen sind, in den niederbayerischen Geschäften, ist es natürlich ganz extrem für die Mitarbeiter gewesen.
2: Damit der Einzelhandel auch in den Sommermonaten gefragt bleibt, müssten öfters spezielle Events mit passenden Öffnungszeiten veranstaltet werden.
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5: Landkreis Landshut, aktuell.
6: Mit der nächsten Woche startet eine neue Bundeswehrübung in der Region. Die Soldaten sind in Essenbach und Bayerbach unterwegs. Trainiert wird das Zurückfinden zur eigenen Truppe, und zwar innerhalb von 48 Stunden. Die Übung dauert von Montag bis Mittwoch. Danach ziehen die Soldaten weiter in Richtung Landkreis Straubing-Bogen. Aus Essenbach, Erich Schemmer.
4: Stadt Landau aktuell.
7: Die Gerüchteküche brodelt hier schon länger. Jetzt bestätigt die Stadt, aus der ehemaligen Jugendarrestanstalt soll eine Gemeinschaftsunterkunft für Geflüchtete werden. Darin sollen unter anderem ältere Leute und Menschen mit Behinderung untergebracht werden. Wie viele Schutzbedürftige unterkommen und wann die Unterkunft ihren Betrieb aufnimmt, steht noch nicht fest. Darüber berät sich der Bau- und Umweltausschuss der Stadt in den nächsten Sitzungen. Aus Landau, Tabea Mann.
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2: Bei Burg Haslach in Mittelfranken ist ein 29-Jähriger bei einem Arbeitsunfall mit einem Kran lebensgefährlich verletzt worden. Beim Einfahren der Stützfüße gerät sein Kopf zwischen einen Stützfuß und den Kran. Der Rettungsdienst kann ihn zunächst erfolgreich reanimieren. Mit einem schweren Schädel-Hirntrauma wird der Mann per Rettungshubschrauber in eine Klinik gebracht. Bundesfamilienministerin Prien plant ein neues Kita-Gesetz. Unter anderem soll es verpflichtende Sprach- und Entwicklungschecks für Kinder ab 4 Jahren geben. Bei Bedarf sollen sie gezielt gefördert werden, noch bevor sie in die Schule kommen. Den 100. Geburtstag erleben die meisten Menschen nicht mehr. Ein 107 Jahre alter Thailänder hat dagegen noch ganz andere Pläne. Er reist zu Weltmeisterschaften, schleudert Diskusse durch die Luft und sammelt Goldmedaillen. Jetzt räumt er in Südkorea 2x Gold ab. Ganz nebenbei verbessert er sogar seinen eigenen Weltrekord. Soweit unser News-Update. 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
0: Dann sind wir jetzt rundum informiert. Schauen noch auf die Straßen. Da ist aber aktuell ruhig. Nichts Großes. Blitzer gesehen? Dann schickt uns doch durch, einfach per WhatsApp an die 0800 14 15 800.
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0: Sophie and the Giants, a little bit wild, um gleich 2:45. Schönen Nachmittag euch. Wir steigen jetzt wieder ganz tief ein in den Text, in die Lyrics. Es wird nochmal richtig sommerlich am 2. September.
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2: Auf gut Niederbordisch. Ich hab heute The Boys of Summer von Don Henley dabei. Übersetzen kann man das Lied auch so. Leere Straßen. Ich fahr an deinem Häusl vorbei, obwohl ich weiß, dass du gar nicht daheim bist. Ich kann dich immer noch sehen mit deiner braunen Haut. Du hast Haar nach hinten kampet und hast deine Augenglasel auf. Okay, da sitzt also einer mitten im Herbst vom Lehm und denkt an den Sommer zurück, wo alles noch leicht war. Wo man noch kein Sodbrenner vom Schweinsbrunnen gekriegt hat. Das Liedl fängt genau das ein. Draußen wird's kalt, aber im Kopf läuft nur der alte Sommerfilm weiter. Und dann hat man diese Stimme im Hirnkastel. Schau nicht zurück. Ja, freilich, leichter gesagt als du. Aber wisst ihr was? Selbst wenn der Sommer irgendwann vorbei ist und die Haumtaucher weg sind, merkt man, vielleicht ist es ja besser so. Und ich drücke jetzt auf Play und wünsche euch viel Spaß mit Don Henley.

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1: Was wir Frauen nicht teilweise alles sind, ne? Mama, Oma, Schwester, Tochter, Hausfrau, Familienplanerin, Chauffeurin, Köchin, Putzfrau, Gärtnerin. Könnte ich jetzt auch noch ein bisschen weitermachen. Nebenbei dann noch einen eigenen Job. Deswegen jetzt für uns alle Mädels die Gelegenheit, uns auch mal selber auf die Schulter zu klopfen. Oder der Frau neben euch mit Whitney Houston. I'm every woman.

0: Whitney Houston feiert die Frauen im Bonussong vor drei. I'm Every Woman haben wir euch noch mit reingepackt in die Stunde. Die ist jetzt übrigens auch mit aufgenommen in den Kreis der Barbies. Die Whitney Houston gibt jetzt nämlich auch eine von ihr. Und damit auch die Männer wieder zum Zug kommen, sich nicht vernachlässigt fühlen. Packen wir euch Shabuzi und Miles Smith in die Nachmittagsplaylist. Gleich die ersten, kurz nach drei. Vorher bringen wir euch noch auf den aktuellsten Stand in Sachen Nachrichten. Adrian Heimal übernimmt das. Unter anderem gleich mit dieser Meldung. Niederbayern ist Schlusslicht.
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0: Weiter noch zum Wettercheck. Da sieht's immer mehr zu jetzt am Nachmittag. Regen ist aber noch keiner in Sicht. Erst morgen früh, dann teilweise mal hier und da. Verzieht sich dann aber auch schnell wieder. Und die Sonne kommt durch bei 23 bis 26 Grad.
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3: Mit Adrian Heimal. Bei bundesweiten Vergleichen schneidet Niederbayern meist gut ab, in Sachen ÖPNV aber nicht. Da bilden wir eher das Schlusslicht. Eine aktuelle Studie untersucht die Qualität des ÖPNV in allen Landkreisen. Bewertet werden unter anderem die Entfernung und Taktung der öffentlichen Verkehrsmittel. Während die kreisfreien Städte wie Landshut und Straubing gut abschneiden, liegen ländliche Regionen weit abgeschlagen. Die schlechtesten Ergebnisse fahren die Landkreise Straubing-Bogen und Rottal-Inn ein.
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5: 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Aktuell.
6: Dieser Mann hat wohl schon von seinem Essen geträumt. Bevor sich der 46-Jährige ins Bett legt, macht er den Herd an und stellt darauf eine Pfanne mit Öl. Wenig später fällt den Nachbarn starker Rauch auf. Die alarmierte Feuerwehr muss die Tür aufbrechen, um in die verqualmte Wohnung zu kommen. Von all dem bekommt der 46-Jährige gar nichts mit. Ein Alkoholtest zeigt, dass er völlig betrunken ist. Gegen ihn wird ein Bußgeldverfahren eingeleitet. Aus Landshut, Daria Felsner.
5: Stadtpfarrkirchen. 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
7: Kinder, Haushalt und vielleicht auch noch die Pflege von Angehörigen. Danach wieder im Berufsleben Fuß zu fassen, ist für viele Frauen eine große Herausforderung. Beim Beratungstag Frau und Beruf des Landratsamts Rottal-Inn können sich Frauen kostenlos zu beruflichen Fragen beraten lassen. Sie erhalten Tipps, wie sie sich beruflich verändern und weiterbilden oder nach einer Familien- oder Pflegepause erfolgreich in den Beruf zurückkehren können. Der nächste Sprechtag findet am Mittwoch, den 23. September, im Greg Rottal-Inn in Pfarrkirchen statt. Aus Pfarrkirchen, Emma Schmieder.
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3: Bei Burg Haslach in Mittelfranken ist ein 29-Jähriger bei einem Arbeitsunfall mit einem Kran lebensgefährlich verletzt worden. Beim Einfahren der Stützfüße gerät sein Kopf zwischen einen Stützfuß und den Kran. Der Rettungsdienst kann ihn zunächst erfolgreich reanimieren. Mit einem schweren Schädel-Hirntrauma wird der Mann per Rettungshubschrauber in eine Klinik gebracht. Bundesfamilienministerin Prien plant ein neues Kita-Gesetz. Unter anderem soll es verpflichtende Sprach- und Entwicklungschecks für Kinder ab 4 Jahren geben. Bei Bedarf sollen sie gezielt gefördert werden, noch bevor sie in die Schule kommen. Den 100. Geburtstag erleben die meisten Menschen nicht mehr. Ein 107 Jahre alter Thailänder hat dagegen noch ganz andere Pläne. Er reist zu Weltmeisterschaften, schleudert Diskusse durch die Luft und sammelt Goldmedaillen. Jetzt räumt er in Südkorea 2x Gold ab, ganz nebenbei verbessert er sogar seinen eigenen Weltrekord. Soweit unser News-Update. 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
0: Und wir schauen weiter auf die Straßen. A93 München-Regensburg zwischen Siegenburg und Abensberg. Bitte vorsichtig fahren, ein Plastikteil auf der linken Spur. Wenn ihr irgendwo an einem Blitzer vorbeikommt, irgendwas stehen seht am Straßenrand, meldet uns den gern. Klingelt einfach schnell durch unter der 0800 14 15 800.
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0: Sein Name ist Bond. Also Noch nicht, aber vielleicht bald. Es geht nämlich scheinbar langsam in die entscheidende Phase in der 007-Wahl. Es sollen jetzt nur noch 3 Kandidaten im Rennen sein. Einmal Callum Turner, der Mann von Dua Lipa, Jack O'Connell und der dritte könnte Jack Barton sein. Wer dann den Dienst im Auftrag ihrer Majestät aufnimmt, schauen wir mal. Naja, da wird's dann gefährlich. Auch für 9007. Kandidaten für den Musikmix seines Lebens, die haben wir auf jeden Fall. Kenny Loggins ist am Start. Oder wie wär's mit Lenny Kravitz? Und jetzt ein Duo für den Start um kurz nach 3. Shabuzi und Miles Smith. Blink Twice.
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0: Loggins mit 80er Sound, Danger Zone im Musikmix deines Lebens. Klingt ja ein bisschen verrückt, aber auch irgendwie richtig, richtig cool. Schuhe, die unsere Füße massieren und wärmen. Ja, Nike hat jetzt Sandalen entwickelt, die das können sollen. Der Air Zoom Superslide. Klingt schon wieder so richtig amerikanisch. In den Riemen, da sitzen so kleine Pods mit Wärmestufen und so Vibrationsstufen. Also Füße hochlegen, Latschen an und eine kleine Massage abholen. Wobei das mit den Wärmestufen würde sich eigentlich mehr so für Winterschuhe eignen, oder? So für flauschige Stiefel oder so. Aber so eine kleine Massage zwischendrin an den Füßen wär's doch. Gibt's wahrscheinlich nur wieder nicht hier bei uns.
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3: 2009. Ein Dance-Hit aus Frankreich füllt Niederbayerns Tanzflächen. Hier ist Star-DJ David Guetta zusammen mit Kelly Rowland und ihrem Hit When Love Takes Over.

0: Lenny Kravitz fliegt vielleicht in den Urlaub. Viele von uns auch noch. Habt ihr noch vor euch euren Urlaub? Oder wart ihr schon? Ein bisschen Reiseproviant einpacken, nicht vergessen. Vielleicht ein paar Lebkuchen. Ja, stehen nämlich schon in den Supermarktregalen. Zu früh? Nee, oder? Für Weihnachten? Nie. Und auch nicht für den Musikmix deines Lebens. Fastboy gleich mit dabei mit ihrer aktuellen Nummer Beautiful Life.
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0: wird mal wieder Zeit für die News. Halb vier haben wir es. Schön, dass ihr mit dabei seid. Adrian Heimal datet uns gleich wieder ab. Unter anderem diese Meldung. Endlich tut der Freistaat mal was. Wir schauen noch ganz kurz zum Wetter. Ja, ein paar mehr Wolken sind es geworden, aber die sind noch harmlos, heute zumindest. Morgen früh dann teilweise ein paar Regentropfen mit dabei, trocknet dann aber auch schnell wieder und wir kriegen den Sonne-Wolken-Mix bei 23 bis 26 Grad.
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2: Mit Adrian Heimal. Frauenhäuser sind aktuell noch auf jede Spende angewiesen. Ab 2027 soll sich das ändern. Durch das Gewalthilfegesetz übernimmt der Freistaat die Finanzierung. Für nächstes Jahr stehen 67 Millionen Euro bereit. Seit gestern können online Anträge auf Förderung gestellt werden. Melden dürfen sich alle Einrichtungen, die sich dem Schutz von Frauen und Kindern verschrieben haben. Bei uns in Niederbayern gibt es aktuell noch sehr wenige Frauenhäuser. Sie sind in Landshut, Straubing und Passau.
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4: Stadt Landshut, aktuell.
5: Seit Jahren arbeiten Stadt- und Wasserwirtschaftsamt eng zusammen. Das soll auch in Zukunft so bleiben, beschließen beide Seiten bei einem Treffen im Rathaus. Landshuts neuer Oberbürgermeister Haslinger begrüßt den Leiter des Wasserwirtschaftsamts zum Antrittsbesuch. Gemeinsam besprechen sie Themen wie den Zivilschutz. Bei solchen Fällen ist eine enge Zusammenarbeit nötig. Deswegen soll die weiter ausgebaut werden. Aus Landshut, Martina Lesser.
6: Landkreis Kelheim, aktuell.
7: Einen Vorwurf gibt es schon, einen Verdächtigen auch. Jetzt braucht die Polizei in Riedenburg nur noch mehr Zeugen. Mitte August melden Badegäste am St. Agathasee einen Mann. Er soll sich im Gebüsch verstecken, andere Besucher beobachten und sich dabei selbst befriedigen. Kurz darauf schnappt die Polizei den Verdächtigen. Jetzt werden weitere Zeugen gesucht. Aus Riedenburg, Emil Schmidt.
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2: Nach mehreren mutmaßlichen Sabotageversuchen an Umspannwerken vernetzen sich jetzt die Ermittler. Die Behörden wollen dabei prüfen, ob bei den Angriffen ein Zusammenhang besteht. Innerhalb kürzester Zeit kommt es bei Umspannwerken in Bergheim, Jentschwalde und Reutlingen zu Zwischenfällen. In Deutschland erkranken immer mehr Menschen an Hautkrebs. Innerhalb 10 Jahren erhöht sich die Zahl der Patienten mit der Diagnose schwarzer Hautkrebs um 28%. Bei der weniger gefährlichen Variante, dem weißen Hautkrebs, gibt es einen Anstieg um 45%. In Ägypten hat sich ein schweres Busunglück ereignet. Bei einem Unfall auf der Sinai-Halbinsel sind 22 Menschen gestorben, 28 weitere Fahrgäste werden zum Teil schwer verletzt. Wie genau das Unglück passiert ist, muss noch geklärt werden. Soweit unser News-Update. 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
0: Dann sind wir rundum informiert. Schauen noch, was auf den Straßen los ist. Da aber gute Nachrichten, der Verkehr fließt. Geblitzt wird aktuell in Neumarkt St. Veit in der Bahnhofsstraße. Danke an den Sumpfi fürs Melden. Wenn ihr mehr gesehen habt, macht's genauso und schickt eine WhatsApp durch. 0800 14 15 800.
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0: Mädels von Bananarama und wir begleiten euch durch diesen Mittwochnachmittag. Wir haben ja auch einen Verbündeten, ne? Oder nee, zwei. Den Musikmix deines Lebens und jetzt den Andi.
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2: Ich bin der Niki Andi, grüß euch. Zrenschburg am Stadtteil Königswiesen sind Anwohner sauber der Schocker. Da hat ein 16-Jähriger mit einer Pistole auf den Balkon umeinander geschossen. Es hat sich dann aber schnell herausgestellt, dass gerade eine Schreckschusspistole in Wien ist. Scheint's wollte er am Dirndl imponieren damit. Die Polizisten haben da nicht lachen können, Munition und Pistolen sind sichergestellt worden. Die Polizei meint, das, was da in einem Umspannwerk bei Köln passiert ist, ist kein Defekt nicht gewesen. Da hat einer aus Fleiß was kaputt gemacht, sagen sie. Gestern auf die Nacht hat es einen Kurzschluss gegeben, Leitungen sind ausgefallen, die allgemeine Stromversorgung hat es aber nicht getroffen. Vorher haben schon auch versucht, dass sie an einem Kraftwerk zu Brandenburg Kurzschlüsse auslösen. Der Timmy, der Buckelwal, lebt zwar nicht mehr, die Staatsanwaltschaft hat aber trotzdem noch mit ihm zum Tor. Bei der Staatsanwaltschaft Schwerin sind ein Haufen Strafanzeigen eingegangen, die was mit dem Timmy zum Tor haben. Bei den mehreren geht es ums Tierschutzgesetz und um unterlassene Hilfeleistung, heißt's. So, jetzt kommt's euch aus. Servus, macht's es gut.
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1: Oh yeah, und da wackeln gleich die Wände im Büro oder in der Werkstatt. Daheim das Bügelbrett oder der Koffer gerade beim Einpacken. Wir holen uns jetzt nämlich die volle Ladung 80er Power. Kurz vor vier im Bonussong mit Bon Jovi. Bye.

0: Egal für was, das ist die Medizin für alles. Bonjour auf jeden Fall von 2 bis 3. Alle wieder wach? Für die Manfred Mann's Earthband. Die 80er haben wir gleich. Kurz nach 4. Jetzt ist aber erst Adrian Heimer dran mit dem News Update. Viel zu tun für die Landwirte diesen Sommer und das wird sich vermutlich auch nicht ändern. Ein Thema gleich.
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0: Und das Wetter? Ja, immer mehr Wolken ziehen jetzt auf am Nachmittag. Es bleibt aber trocken. Noch mit ein bisschen Nieselregen geht's nämlich morgen rein in den Tag. Der ist dann aber auch schnell wieder weg. Und auch von den Temperaturen her ähnlich wie heute, bis zu 26 Grad. Und freundlich. Den Rest vom Tag.
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3: Mit Adrian Heimerl. Der Sommer ist zu heiß und zu trocken für unsere Landwirte. Fast jeder meldet Ernteausfälle. Siegfried Jäger vom Bayerischen Bauernverband erklärt dazu:
4: Eine nachhaltige Bewässerung müssen wir jetzt wirklich im Fokus haben, damit wir in Zukunft mit solchen Dürrezeiten hier den Landwirten helfen. Und Bewässerung bedeutet ja auch Wachstum und Wachstum bedeutet ja auch Humusbildung. Und Bewässerung bedeutet ja auch Absenken der Temperaturen, weil durch Verdunstung wird ja die Temperatur abgesenkt. Also beides Maßnahmen, die der Hitzeperiode entgegenwirken würden.
3: Weil Bewässerungsanlagen sehr teuer sind, fordern die Landwirte Unterstützung vom Staat.
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6: Badegäste in Postmünster können aufatmen. Die Badewarnung am Rottaunsee ist aufgehoben worden. Stichtiefe und natürliche Braunfärbung entsprechen wieder den Normalbedingungen. Trotzdem appelliert das Gesundheitsamt an die Eigenverantwortung der Badegäste. Wer knietief im Wasser steht und seine Füße wegen dem getrübten Wasser nicht mehr erkennen kann, soll aufs Baden verzichten. Aus Postmünster, Alexander Kramer.
5: Landkreis Dingolfing-Landau, aktuell.
7: Auf der R92 bei Pützding schlägt die Autobahnpolizei gleich doppelt zu. Bei einer Verkehrskontrolle geht dem Beamten ein 30-Jähriger ins Netz. Wie sich herausstellt, steht der Mann unter Drogeneinfluss. Einen Führerschein hat er auch nicht. Auch die 41-jährige Beifahrerin gerät ins Visier der Polizisten. Gegen sie liegt ein Haftbefehl vor, weil sie eine 5-stellige Geldstrafe nicht bezahlen kann. Kommt sie jetzt hinter Gittern. Aus Pützding, Holger Bier.
2: Und jetzt maximal informiert über Deutschland und die Welt.
3: Nach mehreren mutmaßlichen Sabotageversuchen an Umspannwerken vernetzen sich jetzt die Ermittler. Die Behörden wollen dabei prüfen, ob bei den Angriffen ein Zusammenhang besteht. Innerhalb kürzester Zeit kommt es bei Umspannwerken in Bergheim, Jentschwalde und Reutlingen zu Zwischenfällen. In Deutschland erkranken immer mehr Menschen an Hautkrebs. Innerhalb 10 Jahren erhöht sich die Zahl der Patienten mit der Diagnose schwarzer Hautkrebs um 28%. Bei der weniger gefährlichen Variante, dem weißen Hautkrebs, gibt es einen Anstieg um 45%. In Ägypten hat sich ein schweres Busunglück ereignet. Bei einem Unfall auf der Sinai-Halbinsel sind 22 Menschen gestorben, 28 weitere Fahrgäste werden zum Teil schwer verletzt. Wie genau das Unglück passiert ist, muss noch geklärt werden. Soweit unser News-Update. 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
0: Danke dir, Adrian. Wir haben noch ein Verkehrsupdate für euch. Da schaut's aber gerade gut aus. Keine größeren Störungen. Eure Blitzer immer gerne her direkt ins Studio unter der 0800 14 15 800 per WhatsApp. In Neumarkt St. Veit steht gerade einer in der Bahnhofsstraße und auf der B20 kurz vor Mettenhausen. Wenn ihr mehr gesehen habt, meldet euch gern.
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0: Um kurz nach 4 gleich wieder eure Gelegenheit, euch mal im Radio auszuquatschen, frustlos zu werden oder um Hilfe zu fragen. Die ganze Region hört euch zu. 60 Sekunden seine Zeit gibt's gleich nach Billy Joel und einem 80er. Mark Forster ist mit am Start.
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0: und los geht's jetzt mit der Manfred Mann's Earth Band. For you. schönen Nachmittag.
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0: Mark Forster im Musikmix deines Lebens, vor kurzem noch live in Tüßling aufgetreten. Da hat er auch seine aktuelle Nummer mit dabei gehabt. Ein Lied begleitet einen jungen Mann, der sich zu uns nach Niederbayern auf den Weg macht.
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0: Und die gehören heute dem Tim. Der hat Großes vor und braucht eventuell unsere Hilfe dabei. Erzähl du mal selber, Tim. Das sind jetzt deine 60 Sekunden.
2: Hi, ich bin Tim, 26 Jahre alt, komme aus Deggendorf und ich habe mir eine ziemlich verrückte Herausforderung gestellt. Ich will von Wien nach Deggendorf laufen, also diesen Wanderweg laufen an der Donau entlang und will halt zeigen, wenn man sich ein Ziel setzt, dass man das auch erreichen kann, ohne aufzugeben. Das Ganze startet am 1. September und ich mache das Ganze ohne Zelt. Ich lebe quasi nur aus meinem Rucksack, der 7 bis 10 Kilo hat, mit Schlafsack, Isomatte und bin auf die Hilfe der Menschen angewiesen. Und ich will einfach herausfinden, wie weit sind Menschen noch nett zu einem, wenn jemand vorbeikommt und sagt, hey, ich sehe, du hast einen Garten. Ich habe eine dumme, crazyhafte Frage, kann ich meine Isomatte ausbreiten, mein Schlafsack und bei dir im Garten schlafen. Morgen früh bin ich dann wieder weg und laufe weiter. Das Gleiche ist, ich versuche das ohne Geld zu machen. Und ja, ich will einfach die Experience mitnehmen von dieser Reise und die Orte für mich einfach was zu erreichen aus eigener Körperkraft.
0: Ja, Wahnsinn. Also das heißt, der Tim ist schon unterwegs aus Wien losgelaufen. 400 Kilometer will er dann in 5 Tagen zurücklegen. Also wenn ein junger Mann mit schwerem Rucksack und Isomatte bei euch vor der Tür steht, es ist vielleicht der Tim auf seinem Weg nach Deggendorf.
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0: Daft Punk und Pharrell Williams mit gute Laune Musik am Mittwochnachmittag. Get lucky im Musikmix deines Lebens. Leute, Hälfte der Arbeitswoche haben wir schon wieder geschafft. Es geht jetzt auch so langsam in den Ferienendspurt.
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2: Spannendes Thema. 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Interessanter Weg. Heute unser Thema. 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

0: Art Nachschub für Landau. Gleich im News Update um 5:30.
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0: Wie schaut's beim Wetter aus? Ja, heute noch trocken, wenn es auch ein paar mehr Wolken sind als heute früh. Ein paar Tropfen können dann erst morgen früh mit dabei sein. Im Laufe des Tages dann aber wieder trocken und freundlicher bei unveränderten Temperaturen. 23 bis 26 Grad.
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3: Mit Adrian Heimerl. Viele von uns haben die warmen Temperaturen im Juli und August genossen, andere haben damit zu kämpfen. Geschäfte in der Region fahren in den vergangenen Monaten ein großes Minus ein. Grund dafür: potenzielle Kunden verlassen bei den hohen Temperaturen erst gar nicht das Haus. Dass auch viele Mitarbeiter in den Geschäften mit den hohen Temperaturen ihre Probleme haben, weiß Bernd Ohlmann vom Handelsverband Bayern.
4: Für die Beschäftigten im Einzelhandel, wie in anderen Branchen auch, sind natürlich diese extremen Temperaturen eine enorme Belastung. Und deswegen haben viele Händler verstärkt eben auf das Bereitstellen von Getränken geachtet, auf Kühlung, auf Arbeitszeiten, wo es denn möglich ist. Dort, wo keine Klimaanlagen sind, in den niederbayerischen Geschäften, ist es natürlich ganz extrem für die Mitarbeiter gewesen.
3: Damit der Einzelhandel auch in den Sommermonaten gefragt bleibt, müssten öfters spezielle Events mit passenden Öffnungszeiten veranstaltet werden.
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6: Kinder, Haushalt und vielleicht auch noch die Pflege von Angehörigen. Danach wieder im Berufsleben Fuß zu fassen, ist für viele Frauen eine große Herausforderung. Beim Beratungstag Frau und Beruf des Landratsamts Rottal-Inn können sich Frauen kostenlos zu beruflichen Fragen beraten lassen. Sie erhalten Tipps, wie sie sich beruflich verändern und weiterbilden oder nach einer Familien- oder Pflegepause erfolgreich in den Beruf zurückkehren können. Der nächste Sprechtag findet am Mittwoch, den 23. September, im Greg Rottal-Inn in Pfarrkirchen statt. Aus Pfarrkirchen, Emma Schmieder.
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7: Die Gerüchteküche brodelt hier schon länger. Jetzt bestätigt die Stadt, aus der ehemaligen Jugendarrestanstalt soll eine Gemeinschaftsunterkunft für Geflüchtete werden. Darin sollen unter anderem ältere Leute und Menschen mit Behinderung untergebracht werden. Wie viele Schutzbedürftige unterkommen und wann die Unterkunft ihren Betrieb aufnimmt, steht noch nicht fest. Darüber berät sich der Bau- und Umweltausschuss der Stadt in den nächsten Sitzungen. Aus Landau, Tabea Mann.
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3: Die Verantwortlichen auf den versuchten Drohnenanschlag auf den Flughafen Leipzig sind offenbar identifiziert. Demnach handelt es sich um zwei Männer aus Belarus und Lettland. Beide besitzen angeblich einen russischen Pass. In Deutschland sollen in den nächsten 5 Jahren neue Gaswerke gebaut werden. Dafür gibt es jetzt Unterstützung von der EU in Höhe von bis zu 35 Milliarden Euro. Bezahlt werden soll dies von allen Stromnutzern über eine neue Umlage ab 2031. Um wie viel der Strom deshalb teurer wird, ist noch offen. Hohe Spritkosten machen nicht nur Autofahrer zu schaffen, Flugunternehmen sind davon ebenso stark betroffen. Auch Europas größter Billigflieger Ryanair rechnet mit einem Gewinnrückgang. Die Fluggesellschaft peilt nur noch 214 Millionen Fluggäste statt der zuvor erwarteten 216 Millionen an. Soweit unser News-Update. 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
0: Dann sind wir jetzt rundum informiert. Schauen noch auf die Straßen. Da ist aber aktuell ruhig. Nichts Großes. Fuß vom Gas in Neumarkt St. Veit in der Bahnhofstraße und auf der B20 kurz vor Mettenhausen bei Landau. Könnt ihr noch was ergänzen? Dann klingelt gerne durch 0800 14 15 800.
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0: Alle Farben und Jordan Powers, Different for Us, kurz nach 4:30. Hi zusammen. Wo seid ihr? Ob Handwerk, Industrie oder Technik, Fachkräfte werden gesucht. Tausende Jugendliche sind ja gestern ins neue Ausbildungsjahr gestartet. Aber Johannes Karasek von der IHK Passau, welche Branchen suchen denn im Moment besonders dringend Nachwuchs?
1: Hier gilt, dass alle Branchen und Bereiche auf mehr Fachkräftenachwuchs angewiesen sind. Das bedeutet insbesondere, neue Auszubildende werden noch weiterhin in allen Branchen dringend gesucht. Für die jungen Menschen heißt das, dass für jedes Talent und für jedes Interesse der richtige Ausbildungsberuf gefunden werden kann.
0: Also Ausbildungsplätze gibt's noch genug. Wie schaut's beim Studium aus? Waldemar Berg, Präsident der Technischen Hochschule in Deggendorf. Welche Studiengänge würden Sie denn jungen Leuten aktuell empfehlen?
2: Alles im Bereich der Elektrotechnik, im Bereich Maschinenbau, Robotik, aber auch im Bereich Bauingenieurswesen. Das Studium ist sicherlich hart oder jetzt nicht einfach. Aber das sind dann auch Berufsgruppen oder Berufe, die dann später in unterschiedlichen Facetten ausgeübt werden können. Das sind zukunftsweisende Berufe.
0: Ja, also alles Richtungen, die auch in Zukunft noch relevant sein werden. Wie habt ihr euch denn entschieden? Oder eure Kids? Und warum? Schickt uns gerne eure Geschichten. Einfach per WhatsApp durch, hier ins Studio an die 0800 1415 800.
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1: Vom Postboten zum Superstar. Ja, so hat Nathan Evans mal angefangen. Klopft damals auf eine Trommel und singt Seemannslieder. Ganz TikTok fährt drauf ab und ja, wir alle dann auch. Mit der Nummer ist es damals für ihn losgegangen. Jetzt als Remix bei uns im Bonussong 4-5. Nathan Evans, Wellerman.

0: Gute Laune Garantie in unserem Bonussong vor 5. Nathan Evans mit dem Wellerman. Alex Warren übernimmt gleich nach den News mit Ordinary. Vorher ist noch der Adrian dran, macht sich schon auf den Weg ins Studio fürs News Update. Also in Sachen ÖPNV müssen wir hier definitiv nachbessern.
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0: Weiter noch zum Wettercheck. Da zieht's immer mehr zu jetzt am Nachmittag. Regen ist aber noch keiner in Sicht. Erst morgen früh, dann teilweise mal hier und da. Verzieht sich dann aber auch schnell wieder. Und die Sonne kommt durch bei 23 bis 26 Grad.
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3: Mit Adrian Heimerl. Bei bundesweiten Vergleichen schneidet Niederbayern meist gut ab, in Sachen ÖPNV aber nicht. Da bilden wir eher das Schlusslicht. Eine aktuelle Studie untersucht die Qualität des ÖPNV in allen Landkreisen. Bewertet werden unter anderem die Entfernung und Taktung der öffentlichen Verkehrsmittel. Während die kreisfreien Städte wie Landshut und Straubing gut abschneiden, liegen ländliche Regionen weit abgeschlagen. Die schlechtesten Ergebnisse fahren die Landkreise Straubing-Bogen und Rottal-Inn ein.
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5: Landkreis Landshut, aktuell.
6: Mit der nächsten Woche startet eine neue Bundeswehrübung in der Region. Die Soldaten sind in Essenbach und Bayerbach unterwegs. Trainiert wird das Zurückfinden zur eigenen Truppe, und zwar innerhalb von 48 Stunden. Die Übung dauert von Montag bis Mittwoch. Danach ziehen die Soldaten weiter in Richtung Landkreis Straubing-Bogen. Aus Essenbach, Erich Schemmer.
7: Landkreis Kelheim, aktuell.
8: Einen Vorwurf gibt es schon, einen Verdächtigen auch. Jetzt braucht die Polizei in Riedenburg nur noch mehr Zeugen. Mitte August melden Badegäste am St. Agathasee einen Mann. Er soll sich im Gebüsch verstecken, andere Besucher beobachten und sich dabei selbst befriedigen. Kurz darauf schnappt die Polizei den Verdächtigen. Jetzt werden weitere Zeugen gesucht. Aus Riedenburg, Emil Schmidt.
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3: Die Verantwortlichen auf den versuchten Drohnenanschlag auf den Flughafen Leipzig sind offenbar identifiziert. Demnach handelt es sich um zwei Männer aus Belarus und Lettland. Beide besitzen angeblich einen russischen Pass. In Deutschland sollen in den nächsten 5 Jahren neue Gaswerke gebaut werden. Dafür gibt's jetzt Unterstützung von der EU in Höhe von bis zu 35 Milliarden Euro. Bezahlt werden soll dies von allen Stromnutzern über eine neue Umlage ab 2031. Um wie viel der Strom deshalb teurer wird, ist noch offen. Hohe Spritkosten machen nicht nur Autofahrer zu schaffen, Flugunternehmen sind davon ebenso stark betroffen. Auch Europas größter Billigflieger Ryanair rechnet mit einem Gewinnrückgang. Die Fluggesellschaft peilt nur noch 214 Millionen Fluggäste statt der zuvor erwarteten 216 Millionen an. Soweit unser News-Update. 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
0: Und wir haben noch einen Verkehrscheck für euch. B388, Eggenfelden Richtung Neuhaus am Inn. Bitte Vorsicht auf Höhe Bad Birnbach. Ist ein Auto liegen geblieben.
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0: Eure Blitzer immer gerne her direkt ins Studio unter der 0800 14 15 800 per WhatsApp. In Neumarkt St. Veit steht gerade einer in der Bahnhofsstraße und auf der B20 kurz vor Mettenhausen. Wenn ihr mehr gesehen habt, meldet euch gern.
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0: Ach Leute, wenn das kein Traumjob ist. Wer will Eistester werden? Ja, Snoop Dogg sucht für seine Eismarke Dr. Bombay einen International Eistester. Also Trends tracken und Social Media Content machen sind dann so die Aufgaben. Statt Lebenslauf und Anschreiben entscheiden aber Social Posts, Geschmackskombinationen und die Frage, Becher oder Waffel. 10.000 Euro im Monat gibt's, wenn's klappt.

0: Party. Und jetzt Alex Warren. Hat erst vor einer Woche sein neues Album rausgebracht. Mit dem Song ist er aber überall bekannt geworden. Vergangenes Jahr 2025. Ordinary.
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0: Tom Petty mit Free Fallen um kurz nach fünf. Anderthalb Wochen noch Ferien. Ja, da werden jetzt die Tage ohne Schule immer wertvoller. Oder könnt ihr es schon gar nicht mehr erwarten, bis es wieder losgeht? Ja, die Eltern atmen wieder auf. Endlich wieder Alltag. Wir sind ja schon im September. Heißt aber nicht nur Schulstart, sondern auch Sommerschlussverkauf.
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0: und Stefani und Elkan, The Sweet Escape. Kurz vor 6 haben wir es. Feierabendstart für ganz, ganz viele von uns. Wir begleiten euch heim. Gleich mit Michael Patrick Kelly. Run free. Noch vor den News um 5:30.
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3: Freitag wird's nochmal warm, bis zu 31 Grad. Und pünktlich zum, ja, vielleicht letzten Badetag der Saison können die Wasserratten in Postmünster wieder aufatmen. Gleich ein Thema im News-Update.
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3: Wir schauen noch ganz kurz zum Wetter. Ja, ein paar mehr Wolken sind es geworden, aber die sind noch harmlos, heute zumindest. Morgen früh dann teilweise ein paar Regentropfen mit dabei, trocknet dann aber auch schnell wieder und wir kriegen einen Sonne-Wolken-Mix bei 23 bis 26 Grad.
5: Es ist 5:30. 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
6: Mit Adrian Heimerl. Frauenhäuser sind aktuell noch auf jede Spende angewiesen. Ab 2027 soll sich das ändern. Durch das Gewalthilfegesetz übernimmt der Freistaat die Finanzierung. Für nächstes Jahr stehen 67 Millionen Euro bereit. Seit gestern können online Anträge auf Förderung gestellt werden. Melden dürfen sich alle Einrichtungen, die sich dem Schutz von Frauen und Kindern verschrieben haben. Bei uns in Niederbayern gibt es aktuell noch sehr wenige Frauenhäuser. Sie sind in Landshut, Straubing und Passau.
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8: Stadt Landshut. Aktuell.
9: Dieser Mann hat wohl schon von seinem Essen geträumt. Bevor sich der 46-Jährige ins Bett legt, macht er den Herd an und stellt darauf eine Pfanne mit Öl. Wenig später fällt den Nachbarn starker Rauch auf. Die alarmierte Feuerwehr muss die Tür aufbrechen, um in die verqualmte Wohnung zu kommen. Von all dem bekommt der 46-Jährige gar nichts mit. Ein Alkoholtest zeigt, dass er völlig betrunken ist. Gegen ihn wird ein Bußgeldverfahren eingeleitet. Aus Landshut, Daria Felsner.
10: Landkreis Rottal-Inn aktuell.
11: Badegäste in Postmünster können aufatmen. Die Badewarnung am Rottaunsee ist aufgehoben worden. Stichtiefe und natürliche Braunfärbung entsprechen wieder den Normalbedingungen. Trotzdem appelliert das Gesundheitsamt an die Eigenverantwortung der Badegäste. Wer knietief im Wasser steht und seine Füße wegen dem getrübten Wasser nicht mehr erkennen kann, soll aufs Baden verzichten. Aus Postmünster, Alexander Krammer.
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6: Schnelles Internet, das lassen viele bei uns immer noch sausen. Obwohl an fast 29 Millionen Haushalten und Unternehmen Glasfaser in der Straße liegt, haben nur 7,9 Millionen die Leitungen bei sich aktiviert. In Bayern nutzen bis jetzt nur rund 15% aller Haushalte einen Glasfaseranschluss. Geht's mit unserer Wirtschaft aufwärts? Wenn es nach dem Deutschen Institut für Wirtschaft geht, schon. Die Experten erwarten ein Plus von 1,2%. Grund für den Anstieg sind steigende Exporte. Außerdem fallen die Energiepreise geringer aus als befürchtet. In der Straße von Hormus sind zwei Öltanker auf Seeminen gefahren. Explosionen und Brände hätten die Crews zum Verlassen ihrer Schiffe gezwungen. Die Straße von Hormus hat sich im Verlauf des Kriegs zum zentralen Streitpunkt zwischen Washington und Teheran entwickelt. Soweit unser News-Update. 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
3: Vielen Dank, Adrian. Wir machen weiter mit dem Verkehrscheck. A92 München-Deggendorf in der Einfahrt Landshut Nord. Überleitung auf die B299 hat's gekracht. Rettungsfahrzeuge sind hier im Einsatz und Personen laufen auf der Fahrbahn rum. Bitte fahrt vorsichtig. Und die B388 haben wir noch. Eggenfelden Richtung Neuhaus am Inn. Auf Höhe Bad Birnbach ist ein Auto liegen geblieben. Fuß vom Gas in Neumarkt St. Veit in der Bahnhofsstraße und auf der B20 kurz vor Mettenhausen bei Landau. Könnt ihr noch was ergänzen? Dann klingelt gerne durch 0800 14 15 800.
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0: immer wieder eine richtig coole Nummer. Beat It von Michael Jackson im Musikmix deines Lebens. In Österreich startet ja jetzt im September das neue Schuljahr, wie bei uns auch. Da kommt aber eine Veränderung auf einige Schülerinnen zu. Muslimische Mädchen unter 14 dürfen nämlich kein Kopftuch mehr tragen. Bei Verstoß gegen das Verbot drohen da in Österreich Geldstrafen oder sogar Freiheitsstrafen. Unsere Nachbarn fahren jetzt einen härteren Integrationskurs. Claudia Bauer, die Jugend- und Integrationsministerin, erklärt es ganz kurz.
1: Das verpflichtende Integrationsprogramm dauert insgesamt 3 Jahre. Beginnt ab Tag 1 mit Deutschkursen, mit Grundregelkursen, aber auch mit der Vorbereitung auf den Arbeitsmarkt samt Jobsuche und Jobvermittlung. Und wer im ersten Anlauf keinen Job findet, kann zumindest seinen Beitrag in Form von gemeinnütziger Arbeit leisten.
0: Wenn sich da jetzt aber jemand sträubt und da keine Lust hat auf dieses Programm?
1: Wer das Angebot nicht ernst nimmt, der muss mit Sanktionen rechnen, zum Beispiel in Form von Verwaltungsstrafen oder Kürzung von Leistungen. Wir setzen damit deutlich strengere Maßstäbe in der Integrationspolitik und das ist auch wichtig so, denn Integration ist keine Einladung, sondern eine Verpflichtung.
0: Wie seht ihr das? Sollte da Deutschland auch ein bisschen nachziehen und einen strengeren Kurs fahren in Sachen Integration? Gehört da auch ein Kopftuchverbot dazu von Kindern? Sagt uns gern, was ihr drüber denkt. Einfach per WhatsApp unter der 0800 14 15 800.
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1: Naja, noch ist kalendarisch Sommer. Also können wir auch noch Sommerhits spielen. Zum Beispiel einen von 1994. Den haben wir euch in den Bonussong gepackt. Eigentlich ein Cover von Tina Turner. Aber Ace of Base machen da einfach ihre eigene Nummer draus. Richtig cooler Song. Perfekt für einen Mittwochfeierabend. Don't Turn Around.

0: Und voll ist die Stunde. Ace of Base waren unser Goodie noch vor den Nachrichten. Und so klingt unser Abend. Robin Schulz und Rita Ora gleich für euch nach dem Nachrichtenupdate von Adrian Heimal. Die Sommer werden für die Landwirte jetzt anstrengender. Mehr dazu gleich im Newscheck.
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0: Weiter noch zum Wettertrack. Da sieht's immer mehr zu jetzt am Nachmittag. Regen ist aber noch keiner in Sicht. Erst morgen früh, dann teilweise mal hier und da. Verzieht sich dann aber auch schnell wieder. Und die Sonne kommt durch bei 23 bis 26 Grad.
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3: Mit Adrian Heimal. Der Sommer ist zu heiß und zu trocken für unsere Landwirte. Fast jeder meldet Ernteausfälle. Siegfried Jäger vom Bayerischen Bauernverband erklärt dazu:
4: Eine nachhaltige Bewässerung müssen wir jetzt wirklich im Fokus haben, damit wir in Zukunft mit solchen Dürrezeiten hier den Landwirten helfen. Und Bewässerung bedeutet ja auch Wachstum und Wachstum bedeutet ja auch Humusbildung. Und Bewässerung bedeutet ja auch Absenken der Temperaturen, weil durch Verdunstung wird ja die Temperatur abgesenkt. Also beides Maßnahmen, die der Hitzeperiode entgegenwirken würden.
3: Weil Bewässerungsanlagen sehr teuer sind, fordern die Landwirte Unterstützung vom Staat.
2: 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Landkreis Rottal-Inn aktuell.
5: Hilfe zur Pflege gibt's morgen im Landratsamt in Pfarrkirchen. Der Bezirk Niederbayern ist hier zu Gast und bietet Erstberatungen zum Thema Pflege an. Geklärt wird unter anderem, welche Leistungen uns im Rahmen der Sozialhilfe zustehen. Wer sich informieren will, muss zuvor einen Termin ausmachen. Das geht telefonisch, aber auch online auf der Website des Bezirks. Aus Pfarrkirchen, Holger Bier.
2: Landkreis Dingolfing-Landau, aktuell.
5: Auf der A92 bei Pützding schlägt die Autobahnpolizei gleich doppelt zu. Bei einer Verkehrskontrolle geht den Beamten ein 30-Jähriger ins Netz. Wie sich herausstellt, steht der Mann unter Drogeneinfluss. Einen Führerschein hat er auch nicht. Auch die 41-jährige Beifahrerin gerät ins Visier der Polizisten. Gegen sie liegt ein Haftbefehl vor, weil sie eine fünfstellige Geldstrafe nicht bezahlen kann. Kommt sie jetzt hinter Gittern. Aus Pützding, Holger Bier.
2: Und jetzt maximal informiert über Deutschland und die Welt.
3: Schnelles Internet, das lassen viele bei uns immer noch sausen. Obwohl an fast 29 Millionen Haushalten und Unternehmen Glasfaser in der Straße liegt, haben nur 7,9 Millionen die Leitungen bei sich aktiviert. In Bayern nutzen bis jetzt nur rund 15% aller Haushalte einen Glasfaseranschluss. Geht's mit unserer Wirtschaft aufwärts? Wenn es nach dem Deutschen Institut für Wirtschaft geht, schon. Die Experten erwarten ein Plus von 1,2%. Grund für den Anstieg sind steigende Exporte. Außerdem fallen die Energiepreise geringer aus als befürchtet. In der Straße von Hormus sind zwei Öltanker auf Seeminen gefahren. Explosionen und Brände hätten die Crews zum Verlassen ihrer Schiffe gezwungen. Die Straße von Hormus hat sich im Verlauf des Kriegs zum zentralen Streitpunkt zwischen Washington und Teheran entwickelt. Soweit unser News-Update. 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
0: Und wir checken noch die Straßen. A92 haben wir München Richtung Deggendorf in der Einfahrt Landshut Nord, Übergang zur B299, hat es einen Unfall gegeben. Achtung, hier sind Personen auf der Fahrbahn unterwegs. Geblitzt wird in Neumarkt St. Veit in der Bahnhofstraße und auf der B20 kurz vor Mettenhausen bei Landau. Wenn ihr mehr gesehen habt, schickt uns gerne durch, einfach per WhatsApp unter der 0800 14 15 800.
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0: Na, Arbeit geschafft für heute. Daheim erstmal Akkus wieder aufladen. Oder mitten im Urlaub und tiefenentspannt. Ja, die Region ist zweigeteilt in den Sommerferien. Die, die die Stellung halten in der Arbeit, die anderen in der wohlverdienten Auszeit. aber alle haben was gemeinsam. Für euch der Musikmix deines Lebens. The Weeknd haben wir euch reingepackt. Mike and the Mechanics aus den 90ern und vorher Robin Schulz und Rita Ora. I'll be there.
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0: Ja. Oh, die genehmigen sich noch eine Tasse. Mike and the Mechanics, another cup of coffee. Naja, jetzt geht's dann aber eigentlich eher aufs Abendessen zu. Das gibt's so bei euch. Also bei uns geht's jetzt um Spinat. Also, naja, irgendwie.
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2: Spinatwachtel. Das ist keine Vegetarierin oder Hobbygärtnerin. Das darf ja noch gehen. Ein Spinatwachtel ist ein schrulliges, grantiges, komisch wirkendes Weibsbild. Das ist eine Erscheinung, da wo sogar der Zamperl vorsichtshalber die Straßenseite wechselt. Das ist die Endgegnerin vom freundlichen Smalltalk. Und früher war sowieso alles besser. Wenn der Postbote das Backerl besonders vorsichtig hinstellt und schnell wieder ins Auto hupft, dann kennt das vermutlich schon. Die Spinatwachtel.
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0: in excess. Mystify aus den 80ern hier bei uns in der Playlist für den Sommer. Hi, schön, dass ihr mit dabei seid. Happy Feierabend.
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3: 6:30 wird's schon wieder. Schön, dass ihr mit dabei seid. Gleich wieder unser News-Update mit diesem Thema. Der warme Sommer hat auch Auswirkungen auf den Einzelhandel. Wie schaut's beim Wetter aus? Ja, heute noch trocken, wenn es auch ein paar mehr Wolken sind als heute früh. Ein paar Tropfen können dann erst morgen früh mit dabei sein. Im Laufe des Tages dann aber wieder trocken und freundlicher bei unveränderten Temperaturen. 23 bis 26 Grad.
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5: Mit Adrian Heimerl. Viele von uns haben die warmen Temperaturen im Juli und August genossen, andere haben damit zu kämpfen. Geschäfte in der Region fahren in den vergangenen Monaten ein großes Minus ein. Grund dafür: potenzielle Kunden verlassen bei den hohen Temperaturen erst gar nicht das Haus. Dass auch viele Mitarbeiter in den Geschäften mit den hohen Temperaturen ihre Probleme haben, weiß Bernd Ullmann vom Handelsverband Bayern.
6: Für die Beschäftigten im Einzelhandel, wie in anderen Branchen auch, sind natürlich diese extremen Temperaturen eine enorme Belastung. Und deswegen haben viele Händler verstärkt eben auf das Bereitstellen von Getränken geachtet, auf Kühlung, auf Arbeitszeiten, wo es denn möglich ist. Dort, wo keine Klimaanlagen sind, in den niederbayerischen Geschäften, ist es natürlich ganz extrem für die Mitarbeiter gewesen.
5: Damit der Einzelhandel auch in den Sommermonaten gefragt bleibt, müssten öfters spezielle Events mit passenden Öffnungszeiten veranstaltet werden.
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7: Mit der nächsten Woche startet eine neue Bundeswehrübung in der Region. Die Soldaten sind in Essenbach und Bayerbach unterwegs. Trainiert wird das Zurückfinden zur eigenen Truppe, und zwar innerhalb von 48 Stunden. Die Übung dauert von Montag bis Mittwoch. Danach ziehen die Soldaten weiter in Richtung Landkreis Straubing-Bogen. Aus Essenbach, Erich Schemmer.
4: Stadt Landau aktuell.
8: Die Gerüchteküche brodelt hier schon länger. Jetzt bestätigt die Stadt, aus der ehemaligen Jugendarrestanstalt soll eine Gemeinschaftsunterkunft für Geflüchtete werden. Darin sollen unter anderem ältere Leute und Menschen mit Behinderung untergebracht werden. Wie viele Schutzbedürftige unterkommen und wann die Unterkunft ihren Betrieb aufnimmt, steht noch nicht fest. Darüber berät sich der Bau- und Umweltausschuss der Stadt in den nächsten Sitzungen. Aus Landau, Tabea Mann.
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5: Nach 2 Angriffen auf die Stromversorgungen in Brandenburg und NRW schaltet sich jetzt die Deutsche Polizeigewerkschaft ein. Sie fordert mehr Investitionen für den Schutz der kritischen Infrastruktur. Es fehle dabei nicht an technischen Möglichkeiten, sondern an konsequenten Investitionen. Wenn es um die technologische Entwicklung in Europa geht, wollen Frankreich und die Niederlande eng zusammenarbeiten. Damit Europa weltweit im Rennen bleibt, müssen die Produktionsketten gefestigt werden. Den 100. Geburtstag erleben die meisten Menschen nicht mehr. Ein 107 Jahre alter Thailänder hat dagegen noch ganz andere Pläne. Er reist zu Weltmeisterschaften, schleudert Diskusse durch die Luft und sammelt Goldmedaillen. Jetzt räumt er bei einer Meisterschaft in Südkorea 2x Gold ab. Ganz nebenbei verbessert er sogar seinen eigenen Weltrekord. Soweit unser News-Update. 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
3: Dann sind wir jetzt rundum informiert. Schauen noch auf die Straßen. Da ist aber aktuell ruhig. Nichts Großes. Fuß vom Gas in Neumarkt St. Veit in der Bahnhofstraße und auf der B20 kurz vor Mettenhausen bei Landau. Könnt ihr noch was ergänzen? Dann schickt's uns gerne durch per WhatsApp unter der 0800 14 15 800.
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0: Das ist die richtige Nummer. 5 Feierabend am Mittwoch. Roxette, Spending My Time. Na, mit was habt ihr heute so euren Tag verbracht? War er entspannt oder stressig? Überhaupt keine Zeit für irgendwas gehabt? Nur von A nach B gerannt? Also in Sachen Nachrichtenupdate, da haben wir eine Lösung.
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2: Ich bin der Mitwe Andi. Grüß euch. Das Ormsberg laufen die letzten Vorbereitungen für den Killer Moos. Morgen geht er los. Das Handynetz wird auch nochmal stärker gemacht. Einen Antennencontainer haben sie dafür jetzt aufgestellt, damit nicht alles zusammenbricht, wenn die Leute kommen. In Rendsburg am Stadtteil Königswiesen sind die Anwohner sauber der Schocker. Da hat ein 16-Jähriger mit einer Pistole auf dem Balkon umeinander geschossen. Es hat sich dann aber schnell herausgestellt, dass gerade eine Schreckschusspistole gewesen ist. Scheint, wollte er am Dirndl imponieren damit. Die Polizisten haben da nicht lachen können. Munition und Pistolen sind sichergestellt worden. Das, dass Deutschland Sanktionen gegen Russland verhängt, muss so sein, sagt der Wadefuhl, der Außenminister. Wir haben uns das mit dem Drohnenanschlag zu Leipzig wirklich genau angeschaut und sind uns sicher, dass da Russen dahinter stecken, sagt er. Der Putin meint, Sanktionen waren ein schwerer Fehler. So, jetzt kennt's euch aus. Servus, macht's es gut.
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7: Grüß euch, da ist der Mikkel Andi. Schlechte Nachrichten können Sie gut anhören.
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1: Also warum die großen Gefühle immer irgendwie verstecken oder in komischen Worten im Song umschreiben, geht ja auch klar und deutlich. So wie bei Bosse. Flackern.

0: flackert was bei Bosse. Ganz neue Nummer, noch vor 7. Und gleich ab in die 80er. Daniel Falkewitsch hat Herbert Grönemeyer mit im Gepäck am Mittwochabend. Gleich der erste nach den Nachrichten. Und da gleich dieses Thema. Endlich tut die Politik mal was. Es geht um Frauenhäuser. Wir schauen noch ganz kurz zum Wetter. Ja, ein paar mehr Wolken sind es geworden, aber die sind noch harmlos, heute zumindest. Morgen früh dann teilweise ein paar Regentropfen mit dabei, trocknet dann aber auch schnell wieder und wir kriegen den Sonne-Wolken-Mix bei 23 bis 26 Grad.
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2: Mit Adrian Heimerl. Frauenhäuser sind aktuell noch auf jede Spende angewiesen. Ab 2027 soll sich das ändern. Durch das Gewalthilfegesetz übernimmt der Freistaat die Finanzierung. Für nächstes Jahr stehen 67 Millionen Euro bereit. Seit gestern können online Anträge auf Förderung gestellt werden. Melden dürfen sich alle Einrichtungen, die sich dem Schutz von Frauen und Kindern verschrieben haben. Bei uns in Niederbayern gibt es aktuell noch sehr wenige Frauenhäuser. Sie sind in Landshut, Straubing und Passau.
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3: Badegäste in Postmünster können aufatmen. Die Badewarnung am Rottaunsee ist aufgehoben worden. Stichtiefe und natürliche Braunfärbung entsprechen wieder den Normalbedingungen. Trotzdem appelliert das Gesundheitsamt an die Eigenverantwortung der Badegäste. Wer knietief im Wasser steht und seine Füße wegen dem getrübten Wasser nicht mehr erkennen kann, soll aufs Baden verzichten. Aus Postmünster, Alexander Kramer.
1: Landkreis Dingolfing-Landau, aktuell.
4: In Pölsting sucht die Polizei einen Zündler. Der Unbekannte ist am Montagabend am Pendlerparkplatz an der A92 unterwegs. Hier soll er einen Mülleimer und ein Sofa in Brand setzen. Beides ist zuvor illegal entsorgt worden. Das Feuer springt auch auf einige Büsche am Parkplatz über. Wer am Montagabend verdächtige Personen am Tatort beobachtet hat, soll sich bei der Polizei melden. Aus Pölsting, Erich Schemmer.
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2: Nach zwei Angriffen auf die Stromversorgungen in Brandenburg und NRW schaltet sich jetzt die Deutsche Polizeigewerkschaft ein. Sie fordert mehr Investitionen für den Schutz der kritischen Infrastruktur. Es fehle dabei nicht an technischen Möglichkeiten, sondern an konsequenten Investitionen. Wenn es um die technologische Entwicklung in Europa geht, wollen Frankreich und die Niederlande eng zusammenarbeiten. Damit Europa weltweit im Rennen bleibt, müssen die Produktionsketten gefestigt werden. Den 100. Geburtstag erleben die meisten Menschen nicht mehr. Ein 107 Jahre alter Thailänder hat dagegen noch ganz andere Pläne. Er reist zu Weltmeisterschaften, schleudert Diskusse durch die Luft und sammelt Goldmedaillen. Jetzt räumt er bei einer Meisterschaft in Südkorea zweimal Gold ab. Ganz nebenbei verbessert er sogar seinen eigenen Weltrekord. Soweit unser News-Update. 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
0: Danke, Adrian. Und nach den News gibt's bei uns immer den Verkehrstrack. Da aber gerade gute Nachrichten. Der Verkehr fließt. Geblitzt wird aktuell auf der B20 kurz vor Mettenhausen bei Landau. Wenn ihr noch mehr entdeckt habt, schickt's uns gerne durch. Einfach per WhatsApp unter der 0800 14 15 800.
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5: Viele von euch sind die Tage noch unterwegs, in den Urlaub oder zurück in die Heimat. Und bei langen Strecken, da richten wir uns das Auto ein wie daheim. Am besten auch mit WLAN, dann können die Kids was auf dem Tablet schauen, dann wird ihnen nicht langweilig. Ob das so einfach geht, das hört ihr gleich. Davor aktueller Sound von Olivia Rodrigo. Und es geht in die 90er zu den Boygroups. Wir starten mit einem Kulthit aus Deutschland. Ein Hammer 80er. Herbert Grönemeyer und seine Männer.
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0: Drop Dead, Olivia Rodrigo im Musikmix seines Lebens. Die vorletzte Sommerferienwoche nutzen viele von euch sicher noch aus. Ab ins Auto und Richtung Urlaub. Aber wie machen wir das da eigentlich mit dem Internet? Auf langen Fahrten darf das doch nicht fehlen. Fürs Laden von Karten oder für die Kinder auf der Rückbank. Hallo Fabian Fährmann vom ADAC. Welche Möglichkeiten haben wir eigentlich, WLAN ins Auto zu bekommen?
1: Einmal der klassische Handy-Hotspot, den nahezu jedes Smartphone mittlerweile anbietet. Gleiche Hotspots gibt es übrigens auch vom Fahrzeug selber. Da kann man dann über das Bordsystem quasi ein Internet für das Auto freischalten. Dann gibt es auch noch mobile Router, die man mitnehmen kann. Und eine Besonderheit stellt Starlink Mini dar, weil dieses System nicht auf dem Mobilfunknetz aufbaut, sondern das Internet über eine Satellitenverbindung herstellt.
0: Also Handy als Hotspot, direkt übers Auto oder mit einem mobilen Router. Sollten wir da auch auf irgendwas achten?
1: Wenn man mobiles Internet benutzt, dann sollte man immer darauf achten, wo bin ich denn jetzt gerade unterwegs? Wenn ich mich in der Nähe einer EU-Außengrenze aufhalte, zum Beispiel in der Schweiz, dann können hier schon wieder Roaming-Gebühren anfallen, obwohl ich mich vielleicht noch in Deutschland befinde. Und ganz extrem ist es, wenn ich mich auf offener See befinde, also zum Beispiel mit einer Fähre fahre oder mit einem Kreuzfahrtschiff. Hier sollte man das Roaming unbedingt ausschalten, weil da können sehr schnell Mehrkosten von mehreren hundert oder sogar tausenden Euro entstehen.
0: Richtig günstig ist es ja, wenn wir im Urlaub einfach mal abschalten. Dann gibt es sowieso kein Roaming. Und wir können ja Radio hören. Geht ganz ohne Internet.
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Sigma in der Playlist für deinen Sommer, Nobody to Love. Heute Abend steht natürlich Fußball auf dem Plan. Der FC Bayern in der ersten Runde vom DFB-Pokal gegen Osnabrück. 8:45 geht's los. Bis dahin gibt's Sound aus den frühen 2000ern. Die No Angels, Daylight in Your Eyes. Mann.

0: Hallo, schön, dass ihr mit dabei seid. Eine enttäuschende Ernte für unsere Landwirte. Das und mehr gleich in unserem News-Update. Und jetzt das Wetter. Am Abend sind einige Wolken unterwegs, die Tiefstwerte in der Nacht so um die 14 Grad. Morgen ein Sonne-Wolken-Mix und der Freitag dann richtig sonnig und hochsommerlich warm.
1: Es ist 7:30. 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
2: Der Sommer ist zu heiß und zu trocken für unsere Landwirte. Fast jeder meldet Ernteausfälle. Siegfried Jäger vom Bayerischen Bauernverband erklärt dazu:
3: Eine nachhaltige Bewässerung müssen wir jetzt wirklich im Fokus haben, damit wir in Zukunft mit solchen Dürrezeiten hier den Landwirten helfen. Und Bewässerung bedeutet ja auch Wachstum und Wachstum bedeutet ja auch Humusbildung. Und Bewässerung bedeutet ja auch Absenken der Temperaturen, weil durch Verdunstung wird ja die Temperatur abgesenkt. Also beides Maßnahmen, die der Hitzeperiode entgegenwirken würden.
2: Weil Bewässerungsanlagen sehr teuer sind, fordern die Landwirte Unterstützung vom Staat.
1: 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Aktuell.
4: Dieser Mann hat wohl schon von seinem Essen geträumt. Bevor sich der 46-Jährige ins Bett legt, macht er den Herd an und stellt darauf eine Pfanne mit Öl. Wenig später fällt den Nachbarn starker Rauch auf. Die alarmierte Feuerwehr muss die Tür aufbrechen, um in die verqualmte Wohnung zu kommen. Von all dem bekommt der 46-Jährige gar nichts mit. Ein Alkoholtest zeigt, dass er völlig betrunken ist. Gegen ihn wird ein Bußgeldverfahren eingeleitet. Aus Landshut, Daria Felsner.
1: Landkreis Rottal-Inn aktuell.
5: Einmal voll machen ist ganz schön teuer geworden. Wegen der hohen Spritpreise steigen viele aufs E-Auto um. Damit das auch getankt werden kann, gibt's in Triftern zwei neue Ladesäulen. Die Elektrofahrzeuge können künftig auch am Marktplatz und in der Magistratstraße getankt werden. Bezahlt wird per App oder mit der Karte. Aus Triftern Tabea Mann.
1: Landkreis Kelheim aktuell.
6: Einen Vorwurf gibt es schon. Einen Verdächtigen auch. Jetzt braucht die Polizei in Riedenburg nur noch mehr Zeugen. Mitte August melden Badegäste am St. Agathasee einen Mann. Er soll sich im Gebüsch verstecken, andere Besucher beobachten und sich dabei selbst befriedigen. Kurz darauf schnappt die Polizei den Verdächtigen. Jetzt werden weitere Zeugen gesucht. Aus Riedenburg, Emil Schmidt.
1: Landkreis Dingolfing-Landau, aktuell.
7: Auf der R92 bei Pützding schlägt die Autobahnpolizei gleich doppelt zu. Bei einer Verkehrskontrolle geht dem Beamten ein 30-Jähriger ins Netz. Wie sich herausstellt, steht der Mann unter Drogeneinfluss. Einen Führerschein hat er auch nicht. Auch die 41-jährige Beifahrerin gerät ins Visier der Polizisten. Gegen sie liegt ein Haftbefehl vor, weil sie eine 5-stellige Geldstrafe nicht bezahlen kann. Kommt sie jetzt hinter Gittern. Aus Pützding, Holger Bier.
2: Soweit unser News-Update. 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
8: Geblitzt wird aktuell auf der B20 kurz vor Mettenhausen bei Landau. Wenn ihr noch mehr entdeckt habt, schickt's uns gerne durch. Einfach per WhatsApp unter der 0800 14 15 800.
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0: Smith, stay if you wanna dance. Jetzt mal Karten auf den Tisch. Wer ist schon mal so richtig in Tränen ausgebrochen? Zwiebelschneiden zählt da nicht, sondern weil wir traurig oder verzweifelt oder stinksauer waren. Die Jasmin aus Landau hat genau das vor kurzem erlebt und nach dem Heulkrampf ging sie auf einmal wieder gut.
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0: Genau deswegen hat uns die Jasmin per WhatsApp geschrieben. Sie will wissen, warum tut uns Weinen gut? Emma Schmieder aus der Redaktion übernimmt da gerne.
2: Ja, wenn wir so richtig losheulen, dann werden ganz viele Hormone bei uns ausgeschüttet. Unter anderem Endorphine, also Glückshormone, und Oxytocin, das wirkt angstlösend. Diese beiden Hormone sorgen also dafür, dass Schmerzen oder Ängste und Sorgen kleiner werden. Heißt, wir weinen und unser Körper fährt alles auf, damit es uns besser geht. Also ist Weinen tatsächlich gesund. Zumindest in einem gewissen Rahmen.
0: Wahnsinn, was unser Körper alles auf dem Kasten hat. Gibt's bei euch auch noch eine Frage, die euch schon lange, lange, lange unter den Nägeln brennt? Dann meldet euch gerne bei uns. Am besten per WhatsApp an die 0800 14 15 800.
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1: 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Der Song macht richtig Lust auf Strand, Party, Cocktails und laue Sommernächte. Der passt einfach in die Playlist für deinen Sommer. Topic und Becky G. Sorry, Papi.

0: Decky G on Topic, Sorry Papi, unser Bonussong für 8. Und wir bleiben bei aktuellem Sound. David Guetta, Teddy Swims und Tones and I. Gone, gone, gone. Nach unserem News-Update. Wir schauen, was das Wetter macht. Etwas Sonne und viele Wolken am Abend. In der Nacht gibt's Tiefstwerte um die 14 Grad. Morgen wechseln sich Sonne und Wolken wieder ab. Und am Freitag gibt's Spätsommer pur. Mit viel Sonne und um die 30 Grad.
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2: Ich bin Joshua Heise. Arbeitgeberpräsident Dulger will das Betriebsverfassungsgesetz reformieren. Sein Argument: Betriebsräte würden Firmenumbauten oder Werksschließungen verlangsamen. Er schlägt vor, dass Unternehmen in dringenden Fällen auch ohne Zustimmung der Betriebsräte entscheiden können. Außerdem sollen Betriebsräte verkleinert werden. Laut einer aktuellen Studie haben nur noch 7% der Unternehmen überhaupt einen Betriebsrat. Meist sind es große Firmen. Das Bundeskabinett hat eine Einkommenssteuerreform auf den Weg gebracht, mit der vor allem Familien und Menschen mit kleinen und mittleren Einkommen entlastet werden sollen. Und ein neues Kita-Gesetz sieht unter anderem Sprachtests für alle Vierjährigen vor. Zoe Tassovali berichtet.
3: Losgehen soll die Steuerreform Anfang kommenden Jahres. Die volle Entlastung kommt aber später. Ab 2028 sollen viele Familien jedes Jahr insgesamt 10 Milliarden Euro weniger zahlen. Dafür soll die Reichensteuer bei sehr hohen Einkommen früher greifen. Bei den Kitas schaut der Bund besonders auf Einrichtungen in schwierigeren Gegenden. Sie sollen mehr Personal bekommen.
2: In den Schutz von Deutschlands kritischer Infrastruktur muss mehr Geld gesteckt werden. Das fordert die Deutsche Polizeigewerkschaft nach 2 Angriffen auf Umspannwerke in Brandenburg und Nordrhein-Westfalen. Laut Gewerkschaftschef Teggerts fehlt es nicht an technischen Möglichkeiten, sondern an konsequenten Investitionen. Moderne Sensorik und digitale Überwachung würden international bereits erfolgreich genutzt. Greifbar nah und doch kaum genutzt. Glasfaser ist nach wie vor nicht der große Renner. Laut einer aktuellen Marktanalyse haben im Juni nur 27,5% der Haushalte und Unternehmen mit Glasfaseranschluss diesen auch aktiviert. Ähnlich wenig wie im Jahr zuvor. Gründe sind demnach der Preis und ein vergleichsweise gutes VDSL-Netz. Rot sind sonst nur die S-Bahnen der Deutschen Bahn. Auf der Strecke Nürnberg-Ingolstadt fährt derzeit aber eine weitere feuerrote Lok, nämlich der Frecciarossa, ein italienischer Schnellzug. Das Ganze ist eine Testphase von 300 Tagen, denn ab Sommer 2027 soll der rote Pfeil, wie der Zug wörtlich übersetzt heißt, Fahrgäste mit bis zu 300 km/h direkt von München nach Rom bringen. Eigentlich sollte das Projekt diesen Dezember starten.
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4: Geblitzt wird aktuell auf der B20 kurz vor Mettenhausen bei Landau. Wenn ihr noch mehr entdeckt habt, schickt uns gerne durch. Einfach per WhatsApp unter der 0800 1415 800.
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0: Ob schon daheim oder noch unterwegs, wir sind bei euch mit aktuellem Sound aus Deutschland. Und es geht zurück in die 90er. Wir starten mit David Guetta, Teddy Swims und Tones and I. Gone, gone, gone. Schönen Feierabend euch. 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

Ein richtig cooler 90er zum Start in den Feierabend. R.E.M. Losing My Religion. Fußball steht jetzt dann an. Die Bayern in der ersten Runde vom DFB-Pokal. Ab 8:45 geht's gegen Osnabrück. Was steht sonst noch im Kalender? Geburtstag heute für unsere Nationalhymne. Das Deutschlandlied wird von Reichspräsident Ebert offiziell zur Nationalhymne ernannt. Vor 30 Jahren bekommt die Rockmusik ihre eigene Walhalla. Die Rock'n'Roll Hall of Fame wird eröffnet. Ein Megamuseum für die größten Musiker, Produzenten und Persönlichkeiten des Rock. Unter den ersten Künstlern, die da drin einen Platz bekommen haben, Elvis Presley, James Brown oder auch Jerry Lee Lewis. Vor 56 Jahren ist die Geburtsstunde des Internets. Da haben zum ersten Mal Wissenschaftler an einer Uni in Los Angeles probiert, über ein 5 Meter langes Kabel Daten von einem Computer zum anderen zu schicken. Mission geglückt, würde ich sagen. Geburtstagskinder des Tages heute. Schauspieler Keanu Reeves wird 62. Kollegin Sommer Hayek 60 und Sänger Mark wird 55. Das Ständchen singen die Fugees. Die sind heute vor 30 Jahren mit ihrem One-Hit-Wonder auf Platz 1 der Charts. Killing Me Softly.

0: Michael Schulte, Stay im Musikmix seines Lebens. Und wir wollen, dass der Sommer noch ein bisschen bleibt. Ist doch so schön spätsommerlich gerade. Wie es die Woche weitergeht, gleich in unserem Wetterupdate.
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0: Endlich Feierabend. Gleich 8:30. Weiher und Eis essen. Ja, Shopping eher nicht. Gleich mehr dazu in unserem News-Update. Und jetzt das Wetter. Am Abend sind einige Wolken unterwegs, die Tiefstwerte in der Nacht so um die 14 Grad. Morgen ein Sonne-Wolken-Mix und der Freitag dann richtig sonnig und hochsommerlich warm.
1: Es ist 8:30. 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
2: Viele von uns haben die warmen Temperaturen im Juli und August genossen, andere haben damit zu kämpfen. Geschäfte in der Region fahren in den vergangenen Monaten ein großes Minus ein. Grund dafür: potenzielle Kunden verlassen bei den hohen Temperaturen erst gar nicht das Haus. Dass auch viele Mitarbeiter in den Geschäften mit den hohen Temperaturen ihre Probleme haben, weiß Bernd Ohlmann vom Handelsverband Bayern.
3: Für die Beschäftigten im Einzelhandel, wie in anderen Branchen auch, sind natürlich diese extremen Temperaturen eine enorme Belastung. Und deswegen haben viele Händler verstärkt eben auf das Bereitstellen von Getränken geachtet, auf Kühlung, auf Arbeitszeiten, wo es denn möglich ist. Dort, wo keine Klimaanlagen sind, in den niederbayerischen Geschäften, ist es natürlich ganz extrem für die Mitarbeiter gewesen.
2: Damit der Einzelhandel auch in den Sommermonaten gefragt bleibt, müssten öfters spezielle Events mit passenden Öffnungszeiten veranstaltet werden.
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4: Stadt Landshut, aktuell.
5: Das Gehirn Niederbayerns wird 10 Jahre alt. Im Staatsarchiv haben sich seit der Eröffnung über 3 Millionen Dokumente angesammelt. Darunter Unterlagen von Behörden, Gerichten und anderen staatlichen Stellen aus Niederbayern. Jedes Jahr kommen rund 300 Laufmeter neues Archivgut dazu. Nicht nur auf Papier, sondern auch digital. Interessierte können nämlich im virtuellen Lesesaal recherchieren. Aus Landshut, Martina Lesser.
1: Landkreis Kelheim, aktuell.
6: Die letzten Vorbereitungen in Abensberg laufen. Morgen startet hier der Gillermoos. Damit bei Tausenden von Gästen das Handynetz nicht schlapp macht, reagiert die Telekom. Auf der Gillermooswiese wird ein mobiler Antennencontainer aufgestellt. Der verstärkt das Netz, damit das nicht überlastet wird. Aus Abensberg, Johannes Stettner.
1: Landkreis Landshut, aktuell.
7: Mit der nächsten Woche startet eine neue Bundeswehrübung in der Region. Die Soldaten sind in Essenbach und Speyerbach unterwegs. Trainiert wird das Zurückfinden zur eigenen Truppe, und zwar innerhalb von 48 Stunden. Die Übung dauert von Montag bis Mittwoch. Danach ziehen die Soldaten weiter in Richtung Landkreis Straubing-Bogen. Aus Essenbach, Erich Schemmer.
1: Stadt Landau aktuell.
8: Die Gerüchteküche brodelt hier schon länger. Jetzt bestätigt die Stadt, aus der ehemaligen Jugendarrestanstalt soll eine Gemeinschaftsunterkunft für Geflüchtete werden. Darin sollen unter anderem ältere Leute und Menschen mit Behinderung untergebracht werden. Wie viele Schutzbedürftige unterkommen und wann die Unterkunft ihren Betrieb aufnimmt, steht noch nicht fest. Darüber berät sich der Bau- und Umweltausschuss der Stadt in den nächsten Sitzungen. Aus Landau, Tabea Mann.
2: Soweit unser News-Update. 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
9: Geblitzt wird aktuell auf der B20 kurz vor Mettenhausen bei Landau. Wenn ihr noch mehr entdeckt habt, schickt uns gerne durch. Einfach per WhatsApp unter der 0800 14 15 800.
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0: Die Strumbellas in der Playlist für deinen Sommer. Spirits. Stück für Stück finden wir all die kleinen Fallstricke in den geplanten Reformen. Meistens trifft es natürlich die Kleinen, die es sowieso schon schwer haben. Im Entwurf zum Pflegeneuordnungsgesetz wird auf dem Rücken der Pflegebedürftigen gespart. Was ist das Problem? Das sagt uns Claudia Spiegel vom Sozialverband VdK Bayern.
1: Es ist ja so, dass sich die Anerkennung einer Pflegebedürftigkeit und eines Pflegegrades nach der Selbstständigkeit der Person in 6 Lebensbereichen richtet, die in sogenannten Modulen mit Punkten gewertet werden. Hier sollen die Punktwerte verändert werden und damit die Zugangshürden erhöht werden.
0: Heißt, ab dem kommenden Jahr wird es laut dem Entwurf schwieriger, einen Pflegegrad zu bekommen. Vor allem die Hürden für Pflegegrad 1 bis 3 sollen erhöht werden. Was können wir da am besten machen?
1: Der Sozialverband VdK Bayern empfiehlt Personen, die schon länger im Alltag nicht mehr selbstständig zurechtkommen. Diese Personen sollten noch in diesem Jahr einen Pflegegrad bei ihrer Pflegekasse beantragen. Dann werden sie nämlich unter den aktuellen Regelungen begutachtet und können Bestandsschutz für diesen Pflegegrad in diesem Jahr bekommen.
0: Genau, noch gelten die neuen Regeln nicht, aber sicher ist sicher, wer heuer noch einen Pflegegrad beantragt, der wird nach dem bisherigen System bewertet.
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1: Der kommt von den Rolling Stones. Aufhören ist für die Jungs ja gar kein Thema. Die haben heuer tatsächlich ein neues Album rausgebracht. Ihre mittlerweile 27. Platte. Da ist auch diese Nummer drauf. In the Stars.

0: Frischer Sound von den Rolling Stones, In the Stars. Unsere Zugabe am Ende der Stunde. Die nächste Stunde startet mit einem 80er. Holland Oates, Private Eyes, nach unserem News-Update. Wir schauen, was das Wetter macht. Etwas Sonne und viele Wolken am Abend. In der Nacht gibt's Tiefstwerte um die 14 Grad. Morgen wechseln sich Sonne und Wolken wieder ab und am Freitag gibt's Spätsommer pur mit viel Sonne und um die 30 Grad.
1: Es ist 9 Uhr. 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
2: Ich bin Joshua Heise. Elektrogeräte werden nach Zahlen des Marktforschungsunternehmens NIQ dieses Jahr wohl teurer und weniger. Grund: wegen des KI-Booms werden Produktionskapazitäten für Chips in den Ausbau von Rechenzentren verlagert. Moderne Prozessoren und schnelle Speichermodule für Smartphones oder Laptops werden so zur Mangelware. Thomas Thunfeld berichtet.
3: Modelle zum Beispiel mit größeren Speicherkapazitäten und mehr Rechenleistung als üblich werden seltener angeboten und teurer. Auch günstigere Einstiegsmodelle würden weniger angeboten, so die Marktforscher. Das gilt übrigens nicht nur für Smartphones und Laptops, sondern auch für PCs und Spielekonsolen.
2: Die Anschläge auf Umspannwerke in Brandenburg und Nordrhein-Westfalen waren wahrscheinlich koordiniert. Davon geht Brandenburgs Innenminister Redmann aus. Daher sei es auch folgerichtig, dass der Generalbundesanwalt prüft, ob er die Ermittlungen übernimmt. Am Dienstag hatten Unbekannte in den beiden Bundesländern Anschläge auf die Stromversorgung verübt. Bekennerschreiben gibt es noch keine. In den Ermittlungen zum vereitelten Drohnenanschlag auf den Flughafen Leipzig-Halle haben die Behörden zwei Verdächtige ausgemacht. Laut übereinstimmenden Medienberichten handelt es sich um zwei Männer aus Lettland und Belarus mit russischem Pass. Die Bundesregierung hatte gestern offiziell Russland für den Anschlagsversuch verantwortlich gemacht. Die EU hat sich dem Vorwurf angeschlossen und neue Sanktionen angekündigt. Bundesumweltminister Schneider sieht in der Sturzflut im Himalaya einen weiteren Beleg für die Folgen der Erderwärmung. Der SPD-Politiker fordert deshalb, CO2-Emissionen schnellstmöglich zu senken. Zudem verlangt er eine bessere Zusammenarbeit, damit besonders vom Klimawandel betroffene Regionen sich besser vorbereiten und Schäden möglichst vermeiden können. In Höchstadt im Fichtelgebirge müssen Anwohner ihr Leitungswasser abkochen. Bei einer Routinekontrolle hat das Landratsamt Wunsiedel Keime in der zentralen Wasserversorgung entdeckt. Betroffen sind alle Bewohner der Versorgungsgebiete Höchstadt und Hofmühle. Das Gesundheitsamt will Bescheid geben, sobald das Abkochen nicht mehr nötig ist.
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4: Vorsicht auf der A96 München Richtung Lindau. Zwischen Landsberg am Lech West und Jengen-Kaufbeuren liegen Reifenteile auf der Fahrbahn. Und B472 Peiting-Bad Tölz in beiden Richtungen. Zwischen Bichl West und dem Abzweig nach Obersteinbach, da liegt eine tote Katze auf der Fahrbahn.

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1: Auf gut Niederbayerisch. Ich hab heute The Boys of Summer von Don Henley dabei. Übersetzen kann man das Lied auch so. Leere Straßen. Ich fahr an deinem Häusl vorbei, obwohl ich weiß, dass du gar nicht daheim bist. Ich kann dich immer noch sehen mit deiner braunen Haut. Du hast Haar nach hinten kampet und hast deine Augenglasel auf. Okay. Da sitzt also einer mitten im Herbst vom Lehm und denkt an den Sommer zurück, wo alles noch leicht war. Wo man noch kein Sodbrenner vom Schweinsbrunnen gerückt hat. Das Liedl fängt genau das ein. Draußen wird's kalt, aber im Kopf läuft nur der alte Sommerfilm weiter. Und dann haben wir diese Stimme im Hirnkastel. Schau nicht zurück. Ja, freilich, leichter gesagt als du. Aber wisst ihr was? Selbst wenn der Sommer irgendwann vorbei ist und die Haumtaucher weg sind, merkt man, vielleicht ist es ja besser so. Und ich drücke jetzt auf Play und wünsche euch viel Spaß mit Don Henley.

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1: Zwischen 10 und 13 Grad messen wir heute Nacht. Morgen geht es dann wieder auf 26 hoch. Dazu Sonne und Wolken im Wechsel. Am Morgen können dann noch ein paar Schauer durchziehen, ganz vereinzelt. Die sind dann aber auch schnell wieder weg.
0: Es ist 9:30. 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
2: Ich bin Joshua Heise. Elektrogeräte werden nach Zahlen des Marktforschungsunternehmens NIQ dieses Jahr wohl teurer und weniger. Grund: wegen des KI-Booms werden Produktionskapazitäten für Chips in den Ausbau von Rechenzentren verlagert. Moderne Prozessoren und schnelle Speichermodule für Smartphones oder Laptops werden so zur Mangelware. Thomas Thunfeld berichtet.
3: Modelle zum Beispiel mit größeren Speicherkapazitäten und mehr Rechenleistung als üblich werden seltener angeboten und teurer. Auch günstigere Einstiegsmodelle würden weniger angeboten, so die Marktforscher. Das gilt übrigens nicht nur für Smartphones und Laptops, sondern auch für PCs und Spielekonsolen.
2: Die Anschläge auf Umspannwerke in Brandenburg und Nordrhein-Westfalen waren wahrscheinlich koordiniert. Davon geht Brandenburgs Innenminister Redmann aus. Daher sei es auch folgerichtig, dass der Generalbundesanwalt prüft, ob er die Ermittlungen übernimmt. Am Dienstag hatten Unbekannte in den beiden Bundesländern Anschläge auf die Stromversorgung verübt. Bekennerschreiben gibt es noch keine. Das waren die Nachrichten um 9:30.
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4: Vorsicht auf der A96 München Richtung Lindau. Zwischen Landsberg am Lech West und Jengen-Kaufbeuren liegen Reifenteile auf der Fahrbahn. Und B472 Peiting-Bad Tölz in beiden Richtungen. Zwischen Bichl West und dem Abzweig nach Obersteinbach, da liegt eine tote Katze auf der Fahrbahn.
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1: Bis auf 10 Grad kühlt es ab heute Nacht. Der Donnerstag hat dann wieder Lust auf Spätsommer im Laufe des Tages. 26 Grad in der Spitze mit Sonne und Wolken im Mix. Nur am Morgen hier und da paar Tropfen mit dabei.
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2: Ich bin Christian Lang. Nach dem Drohnenanschlagsversuch auf dem Flughafen Leipzig-Halle droht Russland ein umfassendes neues EU-Sanktionspaket. Laut EU-Außenbeauftragter Kallas soll es rund 1.600 weitere Personen und Unternehmen mit Verbindungen zum russischen Militärkomplex treffen. Die Bundesregierung macht Russland für den Anschlagsversuch verantwortlich und hat bereits eigene Strafmaßnahmen angekündigt. Moskau spricht von Beweisfälschung und will Gegenmaßnahmen einleiten. Das Bundeskabinett hat das neue Kita-Gesetz von Familienministerin Karin Prien gebilligt. Dadurch sollen Vierjährige künftig bundesweit einheitlich auf Sprache und Entwicklung getestet werden. Bis 2034 will der Bund dafür 9,25 Milliarden Euro ausgeben. Soita Sowali berichtet.
3: Prien sagt, noch immer entscheidet das Elternhaus viel zu stark darüber, welche Chancen ein Kind später hat. Genau deshalb will sie schon vor der Schule ansetzen. Sozialverbände finden die Pläne natürlich gut. Die Grünen kritisieren allerdings die Finanzierung. Sie rechnen vor, dass der Bund künftig deutlich weniger Geld pro Jahr für frühkindliche Bildung bereitstellt.
2: In den Schutz von Deutschlands kritischer Infrastruktur muss mehr Geld gesteckt werden. Das fordert die deutsche Polizeigewerkschaft nach 2 Angriffen auf Umspannwerke in Brandenburg und Nordrhein-Westfalen. Laut Gewerkschaftschef Teggerts fehlt es nicht an technischen Möglichkeiten, sondern an konsequenten Investitionen. Moderne Sensorik und digitale Überwachung würden international bereits erfolgreich genutzt. Arbeitgeberpräsident Dulger will das Betriebsverfassungsgesetz reformieren. Sein Argument, Betriebsräte würden Firmenumbauten oder Werksschließungen verlangsamen. Er schlägt vor, dass Unternehmen in dringenden Fällen auch ohne Zustimmung der Betriebsräte entscheiden können. Außerdem sollen Betriebsräte verkleinert werden. Laut einer aktuellen Studie haben nur noch 7% der Unternehmen überhaupt einen Betriebsrat. Meist sind es große Firmen. Rot sind sonst nur die S-Bahnen der Deutschen Bahn. Auf der Strecke Nürnberg-Ingolstadt fährt derzeit aber eine weitere feuerrote Lok, nämlich der Frecciarossa, ein italienischer Schnellzug. Das Ganze ist eine Testphase von 300 Tagen, denn ab Sommer 2027 soll der rote Pfeil, wie der Zug wörtlich übersetzt heißt, Fahrgäste mit bis zu 300 Stundenkilometern direkt von München nach Rom bringen. Eigentlich sollte das Projekt diesen Dezember starten.
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2: A6 Richtung Pilsen, zwischen Amberg West und Amberg Süd 4 Kilometer Stau.
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2: 2009. Ein Dance-Hit aus Frankreich füllt Niederbayerns Tanzflächen. Hier ist Star-DJ David Guetta zusammen mit Kelly Rowland und ihrem Hit When Love Takes Over.

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1: Zwischen 10 und 13 Grad messen wir heute Nacht. Morgen geht es dann wieder auf 26 hoch. Dazu Sonne und Wolken im Wechsel. Am Morgen können dann noch ein paar Schauer durchziehen, ganz vereinzelt. Die sind dann aber auch schnell wieder weg.
0: Es ist 10:30. 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
2: Ich bin Christian Lang. Nach dem Drohnenanschlagsversuch auf dem Flughafen Leipzig-Halle droht Russland ein umfassendes neues EU-Sanktionspaket. Laut EU-Außenbeauftragter Kallas soll es rund 1.600 weitere Personen und Unternehmen mit Verbindungen zum russischen Militärkomplex treffen. Die Bundesregierung macht Russland für den Anschlagsversuch verantwortlich und hat bereits eigene Strafmaßnahmen angekündigt. Moskau spricht von Beweisfälschung und will Gegenmaßnahmen einleiten. Das Bundeskabinett hat das neue Kita-Gesetz von Familienministerin Karin Prien gebilligt. Dadurch sollen Vierjährige künftig bundesweit einheitlich auf Sprache und Entwicklung getestet werden. Bis 2034 will der Bund dafür 9,25 Milliarden Euro ausgeben. Soita Sowali berichtet.
3: Prien sagt, noch immer entscheidet das Elternhaus viel zu stark darüber, welche Chancen ein Kind später hat. Genau deshalb will sie schon vor der Schule ansetzen. Sozialverbände finden die Pläne natürlich gut. Die Grünen kritisieren allerdings die Finanzierung. Sie rechnen vor, dass der Bund künftig deutlich weniger Geld pro Jahr für frühkindliche Bildung bereitstellt.
2: Das waren die Nachrichten um 10:30.
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2: A6 Richtung Pilsen, zwischen Amberg West und Amberg Süd 4 Kilometer Stau.
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Dieses Jahr wird dieser Hit 20 Jahre. 20 Jahre. Immer noch Kult. Und jetzt in voller Länge. Natasha Bedingfield mit Unwritten.

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1: Bis auf 10 Grad kühlt es ab heute Nacht. Der Donnerstag hat dann wieder Lust auf Spätsommer im Laufe des Tages. 26 Grad in der Spitze mit Sonne und Wolken im Mix. Nur am Morgen hier und da paar Tropfen mit dabei.
0: Es ist 11 Uhr. 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
2: Ich bin Christian Lang. Russland muss nach dem Anschlagsversuch mit einer Sprengstoffdrohne auf dem Flughafen Leipzig-Halle mit einem neuen Sanktionspaket der EU rechnen. Die Europäische Union bereitet Strafmaßnahmen gegen 1600 weitere Personen und Unternehmen vor, die Verbindungen zum militärisch-industriellen Komplex Russlands haben. David Riemer berichtet.
3: Dazu gehören unter anderem die Schließung des Generalkonsulats in Bonn und die Ausweisung zahlreicher Diplomaten. Russlands Präsident Putin bezeichnete die Maßnahmen als schweren Fehler und sprach von Beweisfälschung. Außenminister Wadefuhl wies die Vorwürfe zurück. Auch Frankreich und Finnland unterstützen weitere Sanktionen gegen Moskau. Laut Medienberichten haben die Ermittler inzwischen zwei Tatverdächtige im Visier.
2: Nach dem Angriff auf das Stromnetz in Südbrandenburg gehen die Ermittler davon aus, dass auch die Störung an einem Umspannwerk in Bergheim bei Köln auf verfassungsfeindliche Sabotage zurückgeht. Unbekannte haben Kabel über die Oberleitung gebracht und so einen Kurzschluss verursacht. Das sagte Nordrhein-Westfalens Innenminister Herbert Reul. An beiden Orten sind Abschussvorrichtungen und Pyrotechnik gefunden worden. Mit einem neuen Kita-Gesetz will die Bundesregierung die frühkindliche Bildung verbessern. Bei jedem Kind soll spätestens im Alter von 4 Jahren der Sprach- und Entwicklungsstand überprüft werden. Das hat das Kabinett beschlossen. Bei Bedarf werden die Kinder dann gefördert, damit der Start in der Grundschule besser klappt. Der Bundestag muss noch zustimmen. Die Benzinpreise in Deutschland ziehen an. Laut ADAC verteuerte sich Super E10 innerhalb einer Woche im Schnitt um 2,8 Cent je Liter. Diesel wurde dagegen um 1,6 Cent günstiger. Trotz gestiegener Rohölpreise infolge des Iran-Konflikts hält der ADAC die Preispolitik der Mineralölkonzerne für nicht nachvollziehbar. Insgesamt sei das Preisniveau zu hoch. Die Fußballer des FC Bayern haben souverän die zweite Runde im DFB-Pokal erreicht. Der Titelverteidiger gewann sein Erstrundenspiel beim Zweitligisten VfL Osnabrück klar mit 4:1. Nach frühem Rückstand wurden die Münchner ihrer Favoritenrolle gerecht. Die zweite Pokalrunde wird am Samstag ausgelost.
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2: Die A3 Passau Richtung Nürnberg zwischen Eicher vorm Wald und Garmfelshofen, da ist ein Unfall passiert. A7 Richtung Ulm zwischen Dreikittistetten und dem Rastplatz Buchwald Ost. Personen auf der Straße, da steht ein kaputtes Auto. Und ein Unfall auf der A96 Richtung München zwischen Leutkirch West und Eichstätten. Allen unterwegs eine gute Fahrt.

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1: Zwischen 10 und 13 Grad messen wir heute Nacht. Morgen geht es dann wieder auf 26 hoch. Dazu Sonne und Wolken im Wechsel. Am Morgen können dann noch ein paar Schauer durchziehen, ganz vereinzelt. Die sind dann aber auch schnell wieder weg.
0: Es ist 11:30. 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
2: Ich bin Christian Lang. Russland muss nach dem Anschlagsversuch mit einer Sprengstoffdrohne auf dem Flughafen Leipzig-Halle mit einem neuen Sanktionspaket der EU rechnen. Die Europäische Union bereitet Strafmaßnahmen gegen 1600 weitere Personen und Unternehmen vor, die Verbindungen zum militärisch-industriellen Komplex Russlands haben. David Riemer berichtet.
3: Dazu gehören unter anderem die Schließung des Generalkonsulats in Bonn und die Ausweisung zahlreicher Diplomaten. Russlands Präsident Putin bezeichnete die Maßnahmen als schweren Fehler und sprach von Beweisfälschung. Außenminister Wadefuhl wies die Vorwürfe zurück. Auch Frankreich und Finnland unterstützen weitere Sanktionen gegen Moskau. Laut Medienberichten haben die Ermittler inzwischen zwei Tatverdächtige im Visier.
2: Nach dem Angriff auf das Stromnetz in Südbrandenburg gehen die Ermittler davon aus, dass auch die Störung an einem Umspannwerk in Bergheim bei Köln auf verfassungsfeindliche Sabotage zurückgeht. Unbekannte haben Kabel über die Oberleitung gebracht und so einen Kurzschluss verursacht. Das sagte Nordrhein-Westfalens Innenminister Herbert Reul. An beiden Orten sind Abschussvorrichtungen und Pyrotechnik gefunden worden. Das waren die Nachrichten um 11:30.
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2: A3 Passau Richtung Nürnberg zwischen Eicher vorm Wald und Garmfelshofen, da ist ein Unfall passiert. A7 Richtung Ulm zwischen drei Kittistädten und dem Rastplatz Buchwald Ost. Personen auf der Straße, da steht ein kaputtes Auto. Und ein Unfall auf der A96 Richtung München zwischen Leutkirch West und Eichstätten. Allen unterwegs eine gute Fahrt.
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1: Bis auf 10 Grad kühlt es ab heute Nacht. Der Donnerstag hat dann wieder Lust auf Spätsommer im Laufe des Tages. 26 Grad in der Spitze mit Sonne und Wolken im Mix. Nur am Morgen hier und da ein paar Tropfen mit dabei.
0: Es ist 12 Uhr. 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
2: Ich bin Christian Lang. Das Bundeskabinett hat die Einkommensteuerreform der schwarz-roten Koalition beschlossen. Ab 2028 sollen Bürger um rund 10 Milliarden Euro pro Jahr entlastet werden, vor allem kleine und mittlere Einkommen sowie Familien mit Kindern. Der Grundfreibetrag steigt, der Spitzensteuersatz von 42% greift erst ab 70.600 Euro. Laut Finanzminister Klingbeil sollen Familien mit Kindern ab 2028 über 600 Euro im Jahr mehr zur Verfügung haben. Mit bis zu 300 km/h ist aktuell dieser italienische Schnellzug auf der Strecke Nürnberg-Ingolstadt unterwegs, der Freccia Rossa. Der rote Pfeil, wie der Zug wortwörtlich heißt, wird dort momentan getestet. Ab dem nächsten Sommer kommt der Zug dann auf der Strecke von München nach Rom zum Einsatz. Das Projekt hätte eigentlich erst im Dezember starten sollen. Elektrogeräte werden nach Zahlen des Marktforschungsunternehmens NIQ dieses Jahr wohl teurer und weniger. Grund wegen des KI-Booms werden Produktionskapazitäten für Chips in den Ausbau von Rechenzentren verlagert. Moderne Prozessoren und schnelle Speichermodule für Smartphones oder Laptops werden so zur Mangelware. Thomas Thonfeld berichtet.
3: Modelle zum Beispiel mit größeren Speicherkapazitäten und mehr Rechenleistung als üblich werden seltener angeboten und teurer. Auch günstigere Einstiegsmodelle würden weniger angeboten, so die Marktforscher. Das gilt übrigens nicht nur für Smartphones und Laptops, sondern auch für PCs und Spielekonsolen.
2: Die Vier-Schanzentournee wird in diesem Jahr 75 und für dieses Jubiläum gibt es ab jetzt Tickets für alle 4 Austragungsorte, sowohl bei uns in Bayern als auch in Österreich. Zum ersten Mal überhaupt springen bei der Vier-Schanzentournee auch die weltbesten Frauen um den Titel. Wie immer geht's in Oberstdorf los mit dem Auftaktspringen am 28. Dezember. Der FC Bayern ist souverän in der zweiten Runde im DFB-Pokal. Der Rekordmeister hat sein Erstrundenspiel beim VfL Osnabrück mit 4:1 gewonnen. Nach einem frühen Rückstand wurden die Münchner ihrer Favoritenrolle gerecht. Am Samstag wird die zweite Pokalrunde ausgelost.
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2: Die A3 Richtung Nürnberg zwischen Passau Nord und Garmisch-Pilshofen, da ist ein Unfall passiert. A8 Richtung Stuttgart zwischen Dachau-Fürstenfeldbruck und Sulze-Moos, ein kaputtes Auto auf der Standspur. Und A96 Richtung München zwischen Leutkirch-West und Eichstätten ist ein Unfall passiert. Die rechte Spur der Autobahn ist da aktuell blockiert. Gute Fahrt.

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1: Hier und da nieselt es heute ein bisschen, heute früh. Die Wolken ziehen dann aber auch schnell wieder weg und die Sonne kommt durch. 23 bis 26 Grad, unveränderte Temperaturen. Morgen dann wärmer, bis zu 31 Grad und den ganzen Tag trocken.
0: Es ist 12:30. 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
2: Ich bin Christian Lang. Das Bundeskabinett hat die Einkommensteuerreform der schwarz-roten Koalition beschlossen. Ab 2028 sollen Bürger um rund 10 Milliarden Euro pro Jahr entlastet werden, vor allem kleine und mittlere Einkommen sowie Familien mit Kindern. Der Grundfreibetrag steigt, der Spitzensteuersatz von 42% greift erst ab 70.600 Euro. Laut Finanzminister Klingbeil sollen Familien mit Kindern ab 2028 über 600 Euro im Jahr mehr zur Verfügung haben. Mit bis zu 300 km/h ist aktuell dieser italienische Schnellzug auf der Strecke Nürnberg-Ingolstadt unterwegs, der Freccia Rossa. Der rote Pfeil, wie der Zug wortwörtlich heißt, wird dort momentan getestet. Ab dem nächsten Sommer kommt der Zug dann auf der Strecke von München nach Rom zum Einsatz. Das Projekt hätte eigentlich erst im Dezember starten sollen. Das waren die Nachrichten um 12:30.
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2: A3 Richtung Nürnberg zwischen Passau-Nord und Garham-Vilshofen, da ist ein Unfall passiert. A8 Richtung Stuttgart zwischen Dachau-Fürstenfeldbruck und Sulze, Moos, ein kaputtes Auto auf der Standspur. Und A96 Richtung München zwischen Leutkirch-West und Eichstätten ist ein Unfall passiert. Die rechte Spur der Autobahn ist da aktuell blockiert. Gute Fahrt.
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1: Wenn ihr jetzt schon aus dem Haus raus müsst, vielleicht doch noch einen Schirm mitnehmen. Ein paar Tropfen kommen nämlich runter jetzt in der Früh, sind dann aber auch schnell wieder weg. Später wird es dann wieder freundlich bei bis zu 26 Grad. Morgen der Freitag, wieder richtig warm, bis auf 31 Grad geht's hoch auf dem Thermometer.
0: Es ist 1 Uhr. 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
2: Ich bin Christian Lang. Russland muss nach dem Anschlagsversuch mit einer Sprengstoffdrohne auf dem Flughafen Leipzig-Halle mit einem neuen Sanktionspaket der EU rechnen. Die Europäische Union bereitet Strafmaßnahmen gegen 1600 weitere Personen und Unternehmen vor, die Verbindungen zum militärisch-industriellen Komplex Russlands haben. David Riemer berichtet.
3: Dazu gehören unter anderem die Schließung des Generalkonsulats in Bonn und die Ausweisung zahlreicher Diplomaten. Russlands Präsident Putin bezeichnete die Maßnahmen als schweren Fehler und sprach von Beweisfälschung. Außenminister Wadefuhl wies die Vorwürfe zurück. Auch Frankreich und Finnland unterstützen weitere Sanktionen gegen Moskau. Laut Medienberichten haben die Ermittler inzwischen zwei Tatverdächtige im Visier.
2: Nach dem Angriff auf das Stromnetz in Südbrandenburg gehen die Ermittler und auch NRW-Innenminister Herbert Reul davon aus, dass auch die Störung an einem Umspannwerk in Bergheim bei Köln auf verfassungsfeindliche Sabotage zurückgeht. An beiden Orten sind Abschussvorrichtungen und Pyrotechnik gefunden worden. Reul sagte am Abend im ZDF,
4: na, mittlerweile sind wir relativ sicher, dass es viele Parallelen gibt. Zum Beispiel die Abschussvorrichtungen, die wir gesehen haben, die ja wahrscheinlich dazu geführt haben, dass man die Kabel über das Überspannungsnetz geschickt hat, ist so ähnlich gelaufen. Also es spricht vieles dafür, dass es kein Zufall ist, dass beide Ereignisse an diesen Tagen stattfinden.
2: Mit einem neuen Kita-Gesetz will die Bundesregierung die frühkindliche Bildung verbessern. Bei jedem Kind soll spätestens im Alter von 4 Jahren der Sprach- und Entwicklungsstand überprüft werden. Das hat das Kabinett beschlossen. Bei Bedarf werden die Kinder dann gefördert, damit der Start in der Grundschule besser klappt. Der Bundestag muss noch zustimmen. In Abensberg herrscht ab heute wieder Ausnahmezustand. Der Gillermoos geht los, Deutschlands ältester Jahrmarkt. 5 Tage lang feiern die Niederbayern, viele von ihnen nehmen extra Urlaub. Sie haben die Wahl zwischen einigen Bierzelten. Dazu ist die Verkaufsduld sehr beliebt. Eines der Highlights ist natürlich der politische Gillermoos am Montag, wenn die Parteien wieder zeitgleich ihre Politprominenz ans Rednerpult schicken. Der FC Bayern ist souverän in der 2. Runde im DFB-Pokal. Der Rekordmeister hat sein Erstrundenspiel beim VfL Osnabrück mit 4:1 gewonnen. Nach einem frühen Rückstand wurden die Münchner ihrer Favoritenrolle gerecht. Am Samstag wird die 2. Pokalrunde ausgelost.
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2: Achtung, ein Falschfahrer auf der A9 München-Nürnberg zwischen Allersberg und dem Dreieck Nürnberg. Feucht, ein Falschfahrer, bitte nicht überholen und Vorsicht auf beiden Richtungsfahrbahnen. Dann die A3 Richtung Nürnberg zwischen Passau Nord und Garmisch-Vilshofen, ein Unfall. A6 Richtung Nürnberg zwischen Kreisheim und dem Rastplatz Bronholzheim, auch da eine Unfallaufnahme. Und A96 Richtung München zwischen Leutkirch West und Eichstätten ist die rechte Spur blockiert, auch da ein Unfall. Gute Fahrt.

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1: Hier und da nieselt es heute ein bisschen, heute früh. Die Wolken ziehen dann aber auch schnell wieder weg und die Sonne kommt durch. 23 bis 26 Grad, unveränderte Temperaturen. Morgen dann wärmer, bis zu 31 Grad und den ganzen Tag trocken.
0: Es ist 13:30. 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
2: Ich bin Christian Lang. Russland muss nach dem Anschlagsversuch mit einer Sprengstoffdrohne auf dem Flughafen Leipzig-Halle mit einem neuen Sanktionspaket der EU rechnen. Die Europäische Union bereitet Strafmaßnahmen gegen 1600 weitere Personen und Unternehmen vor, die Verbindungen zum militärisch-industriellen Komplex Russlands haben. David Riemer berichtet.
3: Dazu gehören unter anderem die Schließung des Generalkonsulats in Bonn und die Ausweisung zahlreicher Diplomaten. Russlands Präsident Putin bezeichnete die Maßnahmen als schweren Fehler und sprach von Beweisfälschung. Außenminister Wadefuhl wies die Vorwürfe zurück. Auch Frankreich und Finnland unterstützen weitere Sanktionen gegen Moskau. Laut Medienberichten haben die Ermittler inzwischen zwei Tatverdächtige im Visier.
2: Nach dem Angriff auf das Stromnetz in Südbrandenburg gehen die Ermittler und auch NRW-Innenminister Herbert Reul davon aus, dass auch die Störung an einem Umspannwerk in Bergheim bei Köln auf verfassungsfeindliche Sabotage zurückgeht. An beiden Orten sind Abschussvorrichtungen und Pyrotechnik gefunden worden. Reul sagte am Abend im ZDF,
4: na, mittlerweile sind wir relativ sicher, dass es viele Parallelen gibt. Zum Beispiel die Abschussvorrichtungen, die wir gesehen haben, die ja wahrscheinlich dazu geführt haben, dass man die Kabel über das Überspannungsnetz geschickt hat, ist so ähnlich gelaufen. Also es spricht vieles dafür, dass das kein Zufall ist, dass beide Ereignisse an diesen Tagen stattfinden.
2: Das waren die Nachrichten um 13:30.
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2: Achtung, ein Falschfahrer auf der A9 München-Nürnberg zwischen Allersberg und dem Dreieck Nürnberg. Feucht, ein Falschfahrer, bitte nicht überholen und Vorsicht auf beiden Richtungsfahrbahnen. Dann die A3 Richtung Nürnberg zwischen Passau-Nord und Garden-Vilshofen, ein Unfall. A6 Richtung Nürnberg zwischen Kreisheim und dem Rastplatz Bronholzheim, auch da eine Unfallaufnahme. Und A96 Richtung München zwischen Leutkirch-West und Eichstätten ist die rechte Spur blockiert, auch da ein Unfall. Gute Fahrt.
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1: Wenn ihr jetzt schon aus dem Haus raus müsst, vielleicht doch noch einen Schirm mitnehmen. Ein paar Tropfen kommen nämlich runter jetzt in der Früh, sind dann aber auch schnell wieder weg. Später wird es dann wieder freundlich bei bis zu 26 Grad. Morgen der Freitag, wieder richtig warm, bis auf 31 Grad geht's hoch auf dem Thermometer.
0: Es ist 2 Uhr. 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
2: Ich bin Christian Lang. Das Bundeskabinett hat die Einkommensteuerreform der schwarz-roten Koalition beschlossen. Ab 2028 sollen Bürger um rund 10 Milliarden Euro pro Jahr entlastet werden, vor allem kleine und mittlere Einkommen sowie Familien mit Kindern. Der Grundfreibetrag steigt, der Spitzensteuersatz von 42% greift erst ab 70.600 Euro. Laut Finanzminister Klingbeil sollen Familien mit Kindern ab 2028 über 600 Euro im Jahr mehr zur Verfügung haben. Mit einem neuen Kita-Gesetz will die Bundesregierung die frühkindliche Bildung verbessern. Bei jedem Kind soll spätestens im Alter von 4 Jahren